0: Ja, von der Harfe zu Maria Lasnik, deren Bilder ich gestern gesehen habe in Linz im Museum. Ihr hört immer noch hier so ein Mrs. Pepstein goes Linz oder Linz zu Gast oder Petra aus Linz zu Gast in Mrs. Pepsteins Welt. Aber eigentlich bin ich hier zu Gast bei Radio Froh. Genau, und das war gerade Klick-Klick mit Maria Lasnik. Und wir haben am Anfang der Sendung, habe ich schon kurz gesagt, dass ich gestern Bilder von ihr gesehen habe. Eine berühmte österreichische Malerin. Kunst spielt ja hier in Linz eine Riesenrolle und mir ist aufgefallen, vielleicht kannst du mir dazu was sagen. Ich finde es hier, viele Ausstellungen, die ich mir jetzt angeguckt habe, es kann natürlich auch mein Blick oder meine Sensibilität dafür sein, aber ich habe schon den Eindruck, hier geht einiges Feministisches so, gerade in diesem Kunstbereich. Würdest du das so unterschreiben?
1: Wow. Also, das freut mich natürlich. Das freut vermutlich auch viele Linzerinnen hier. Mhm. Es gibt natürlich sehr viele kritische Stimmen. Ja.
0: Die sagen würden, es reicht noch nicht.
1: Es reicht noch nicht. Mhm. Klar, es gab ja zum Beispiel eine große Diskussion über die neue Brücke, wie die neue Brücke heißen soll. Unser Vorschlag, ich sage jetzt bewusst, unser Vorschlag war Johanna-Donal-Brücke. Sie heißt jetzt aber doch wieder Eisenbahnbrücke, glaube ich. Mhm. Ja, also ich kenne ganz viele Leute, denen das tatsächlich noch zu wenig wäre.
0: Ja, das finde ich jetzt auch unbenommen. Das würde ich auch immer sagen, dass es sowieso immer zu wenig ist. Aber mir ist halt aufgefallen, es gibt so einen Femwalk an prominenter Stelle, wo quasi bekannte Österreicherinnen, also man kann nur die Namen lesen, ne? Also müsst ihr euch vorstellen, so an der Donau lang, also was so eine Promenade ist, wo viele Leute langlaufen. Direkt an dem Lenzos ist so ein Walk of Fame. Als Ehrung von bekannten Linzerinnen oder Österreicherinnen, weiß ich gar nicht. Ja, genau. Es sind Linzerinnen, glaube ich, auch, oder? Österreicherinnen.
1: Linzerinnen,
0: ja. Aber das finde ich halt schon cool, dass es so im Stadtbild, dass man da so drüber stolpert. Und das fand ich irgendwie cool. Und ich war ja gestern da zu einer Führung im Lenzos und die Person, die Führung gemacht hat, hat auch gesagt, dass sich halt viel geändert hat durch die Direktorin des Museums und dass davor halt auch eine Direktorin war und dass das daher halt auch kommt. Dass man einfach viel Kunst auch von weiblich gelesenen Personen da sehen kann, jetzt aktuell zumindest gerade.
1: Na, das freut uns doch enorm. Sag Katja, was hast du noch vor? Du bist ja nicht nur einen Tag in Linz.
0: Ich gehe jetzt heute Abend noch ins Theater, aber das war's dann auch. Heute Nachmittag mache ich noch Mittagsschlaf. Man muss es ja auch alles verarbeiten. Ich habe nicht alles geschafft, was ich gerne sehen wollte. Ich habe da noch mitgekriegt, es gab gestern Abend eine Vernissage von Illustratorinnen im Raumschiff. Vielleicht kannst du übers Raumschiff noch was sagen? Nee. Ich habe so ein paar Sachen noch gesehen, wo ich dachte, da hätte ich auch noch vielleicht hingehen können. Eigentlich hätte mich auch das OK-Linz noch interessiert. Da gibt es ja so modernere Kunst, wenn ich jetzt richtig informiert bin. Aber beim nächsten Mal halt dann, ne?
1: Ja, also zum Raumschiff kann ich natürlich schon sagen, es gibt einige von diesen kleineren Leerstands-Off-Spaces und ich finde es super, dass du die gefunden hast.
0: Ja, ich meine, man kann ja...
1: War mir nicht bewusst.
0: Wahrscheinlich ist es so, wenn man anfängt, an bestimmten Stellen zu suchen, stolpert man drüber. Beziehungsweise ich laufe halt auch gerne durch eine Stadt und gucke, was mir so begegnet. Und da hat halt Linz eine gute Größe, dass man die Orte halt auch finden kann, so zufällig, ne? Dass man eben nicht

0: bei Radio Helsinki in Graz zum Beispiel und so. Und mit den Wienerinnen verbindet mich auch jetzt schon eine längere freundschaftliche Bekanntschaft, würde ich mal sagen. In Wien habe ich zum Beispiel meine Sendung mit Klick-Klick aufgenommen. Ja, genau. Das würde jetzt den Bogen schlagen zu Maria. Genau, weil.
1: Wie geht's denn weiter hier?
0: Ja, ich weiß auch nicht, wir können einfach mal noch andere Musik aus Leipzig spielen, die du vielleicht noch nicht kennst, die aber kein Hip-Hop ist. Und da gibt's eine Band, die hat auch auf meinem Jubiläum im letzten Jahr gespielt. Und zwar heißen die Kapatult. Und die Platte hieß, meinten sie Katapult. eine Indie ist ziemlich am Anfang, müsstest du das.
1: Michelle finden. Obama?
0: Genau. Michelle Obama, das hören wir
1: aber
0: jetzt mal.
1: Welches Jubiläum hast du gefeiert?
0: Ich habe 25-jähriges Jubiläum meiner Radiosendung gefeiert mit 4 Live-Acts und Party und Moderation und so. Es war sehr toll. Es war sehr voll. Es war sehr, also meine Idee war, das so ein bisschen generationenübergreifend zu machen. Also, dass es so Artists gibt wie jetzt Kapatult, die halt jetzt eher jünger sind. So. Es war da noch Bernadette Lahengst da, Lena Störfaktor und Finna. Und also es war sozusagen musikalisch quer. Es war generationenübergreifend und ja, es war ein richtig cooler Abend. Genau. Und da haben Kapatult waren Headliner und ihr hört jetzt den Song Michelle Obama.

0: Ja, und das war eine weitere Künstlerin aus Leipzig, Deslin Amicaba mit dem Song Endless Pleasure. 2 Jahre ist es jetzt mittlerweile alt. Ich bin gespannt, was als nächstes bei Deslin so kommt. Ich habe gesehen, sie spielt jetzt gerade auch wieder ein bisschen live. Und ich bin gespannt, was da als eine Veröffentlichung mal noch kommt. Und wenn ihr jetzt Lust habt, nochmal reinzuhören in ein Interview, was ich mit Deslin mal gemacht habe, plus einem kleinen Konzertmitschnitt bei uns im Radio, bei Radio Blau, könnt ihr das auch einfach mal suchen. Deslin Amicaba und Mrs. Pepstein, dann findet ihr das bestimmt. Genau. Hat dir auch gefallen, ne? Ist jetzt überhaupt super, nicht ja? Hip-Hop, aber in keine Beats und so.
1: Ja. Easy listening.
0: Easy listening, mhm. Ja. Ja, auf jeden Fall ist es schon sehr, ja, smooth, so ein bisschen, ne? Genau, und ich weiß gar nicht, ob ich dir jetzt noch was aus Leipzig vorspielen soll oder hast du noch was? Hast du noch eine andere österreichische Band vielleicht, die ich noch nicht kennen könnte?
1: Na, ich habe hier jetzt noch einen Track von Rockhead,
0: mhm,
1: von diesem besagten Flinter Voices On, ja. Abend, und dann schauen wir weiter.
0: Genau, hm? Machen wir so.

0: mitzumarschieren.
1: Das war ein Görda, auch aus Leipzig, mit Innen ist dicht. So ein Duo aus Leipzig, die live auch ziemlich cool sind. Ich habe sie neulich bei einer Preisverleihung mal gesehen, wo sie so die Pausenmusik gemacht haben. Und das war sehr unterhaltsam. Oft ist ja dann diese Pausenmusik auch halt so irgendwie Pausenmusik, aber das war ziemlich cool, weil die viel so mit Loopstation arbeiten. Das hat mir ganz gut gefallen. Genau, kommen bestimmt auch mal zu Gast hierher. Sie haben das schon bekundet, also nicht hierher, sondern in meine Radiosendung. Aber vielleicht kommen Sie auch mal nach Linz. Wir haben uns jetzt gerade in der Pause noch mal kurz drüber unterhalten, Petra, dass du gesagt hast, du freust dich, dass ich das so wahrnehme, dass es hier viel feministische Sachen gibt. Aber wahrscheinlich ist es nur so, du hast auch gesagt, man relativiert es natürlich als Linzerin selbst. Oder hatte auch Kritik?
2: Ständig. Ja. Wir haben ständig Kritik.
1: Ja, ja. Ja, anders geht's ja auch nicht, ne?
2: Ja. Aber schön, dass die Kritik dann irgendwo auch was bewirkt und Früchte trägt.
1: Ja, und ich denke auch, wenn es jetzt eine Ausstellung gibt, die man kritisieren kann, dann kommt man ja auch trotzdem ins Gespräch und im Optimalfall ändert sich ja im nächsten Mal ja auch was. Es funktioniert ja leider nicht immer, manchmal. Da darf man die Hoffnung nicht aufgeben.
2: Aber dir wird es wahrscheinlich ähnlich gehen in Leipzig.
1: Ja, das man ist da ja in einer Bubble und kriegt dann auch nicht alles mit, auf jeden Fall. Also wir haben in Leipzig schon auch eine ziemlich starke queere Szene, aber halt nicht nur eine, sondern so mehrere kleine und viele Strömungen und auch mal Diskussionen untereinander. Und das empfinde ich dann manchmal auch echt so als anstrengend, dass man da nicht untereinander solidarisch ist. Aber, oder nicht immer, ja, aber es macht natürlich auch trotzdem so die Lebendigkeit von Leipzig ein Stück weit aus, dass immer sehr viel diskutiert wird. Leipzig ist als eine sehr politische Stadt auch verschrien manchmal so, nach dem Motto, ihr müsst immer alles ausdiskutieren. Es ist auch manchmal anstrengend, gebe ich zu. Genau, aber wir haben passend vielleicht zur Stadt, habe ich jetzt noch ausgesucht, Connewitz. Also Connewitz ist halt der Stadtteil, also fast der Stadtteil, in dem ich lebe, im Süden von Leipzig. Und in Deutschland ist der dann manchmal auch in den Medien so als ein verrufener linksradikaler Stadtteil, in dem irgendwie nur, ja, in dem es halt auch mal Gewalt gibt und so. Aber de facto ist es eigentlich ein ziemlich gemütlicher Stadtteil. Aber es ist natürlich irgendwie auch ein Politikum so. Genau. Und ich habe jetzt mitgebracht von auch einer sehr, ich glaube, noch einer ziemlich jungen Band. Also die gibt es schon eine Weile, aber haben sehr jung angefangen, Musik zu machen, von den Rexbirds. Und der Track heißt Connewitz.

0: Ja.
1: Ja.
0: Also das war Konnewitz. Ein Punkstück musste vielleicht noch sein. Also ich bin jetzt nicht die Punkerin vom Herrn. Aber das Lustige ist halt, dass hier so ein Phänomen beschrieben ist, wie in Plagwitz ist eine Party. Nee, da gehen wir nicht hin, weil dann müssten wir ja von Konnewitz nach Plagwitz. Diejenigen, die das jetzt in Leipzig hören, die kennen das Phänomen. Mir geht es auch oft so, dass ich lebe auch im Süden. Also Konnewitz ist im Süden. Wenn man in den Osten soll oder so, weil da eine coole Party ist, dann überlegt man sich das 5-mal, obwohl es jetzt auch nicht so wirklich so weit weg ist. Und ich hatte jetzt so in Linz den Eindruck, hier gibt es eben noch so ein paar Freiräume, die wirklich in Zentrumsnähe sind. Und das ist in Leipzig lange vorbei. So, also das verlagert sich immer mehr nach außen, eben im aktuell vielleicht noch im Osten, aber vermutlich wird sich das irgendwann, naja, noch weiter außen, weiß ich gar nicht, ob es das gibt, aber... Ja.
1: Tatsächlich ist es so, in Linz stehen sehr viele Geschäftslokale in der Innenstadt leer, weil sich am Speckgürtel ganz viele große Einkaufszentren bilden und dort die Leute hinfahren.
0: Aber vergibt die Stadt dann die Räume günstiger? Also gehören die Räume dann der Stadt? Also das sind dann eigentlich auch die BesitzerInnen, die dann für günstige Mieten vergeben oder wie läuft es dann?
1: Ob die Mieten dann günstig sind, kann ich nicht bestätigen.
0: Ach so, okay, da wird dann das Geld zusammengekratzt, um das zentral machen zu können. Okay, ja. Ja, du hast ja kurz, als die Musik aus war, erzählt auch von Buddy und Murphy, so ein Second-Hand-Laden, da war ich gestern auch. Liebe Grüße, haben mir auch ein schönes Hemd gekauft, ziehe ich vielleicht heute ins Museum an. Genau, das fand ich auch, ist ein schöner Ort, so ein Second-Hand-Laden, aber ein kuratierter. In Leipzig schießen die auch gerade aus dem Boden so Vintage-Läden, wo man aber manchmal auch so das Gefühl hat, okay, das ist jetzt irgendwo vom LKW gefallen. Also es ist ein sehr großer Hype um Secondhand und natürlich ist es auch gut, Secondhand zu kaufen. Aber wenn es dann zu viele gibt, mal gucken.
1: Ich habe letztens auch da Schuhe gekauft.
0: Ja, sehr gut. Ja, liebe Grüße an dieser Stelle an Buddy und Murphy. Genau. Ich wollte auf jeden Fall, ich will dir jetzt die Musik nicht wegnehmen, also wenn du jetzt auch noch was hast von deinem Sampler, ansonsten hätte
1: ich... Ich müsste improvisieren, also okay. Wenn du noch was hast.
0: Na, dann würde ich noch was spielen wollen von Fatih. Das ist so, geht so in Richtung New Wave. Genau, und wir haben demnächst eine Party von einer inklusiven Party-Crew in Leipzig. Da steckt so ein bisschen mein Kollege dahinter, der auch ein inklusives Radioprojekt betreut. Und aus einer Soli-Party im letzten Jahr ist eine inklusive Party-Crew entstanden. Und die machen dieses Jahr wieder eine Party. Da darf ich auch auflegen und Fatih spielen dort. Und falls ihr das jetzt in Leipzig hört, am 30.05. im Werk 2, kommt da alle hin, spielt eben Fatih und ich habe jetzt das Stück ausgesucht, Asbest.

0: Das war die Band Power Plush aus der aktuellen Kulturhauptstadt, europäischen Kulturhauptstadt Chemnitz. Genau. Wart ihr ja auch mal, Linz war ja auch mal Kulturhauptstadt.
1: 2009. Ja, genau.
0: Und in meiner Vorstellung, wenn man jetzt hier so die Gebäude sieht, dann denkt man so, diese ganzen moderneren Museen, sind die in der Zeit entstanden? Also was hat Linz so gehabt davon oder was hat sich da in Linz geändert durch diese Kulturhauptstadt-Sache?
1: Also ich glaube, nach der Kulturhauptstadt sind wir Linzerinnen schon alle in so ein Loch gefallen. Mhm. Ob es im Endeffekt was gebracht hat? Ja, es wurden schon neue Gebäude gebaut, zum Beispiel ein gelbes Haus über der Autobahn. Das ist okay. Aber auch wieder weg.
0: Oh, okay.
1: Und es wurde eine große Halle im Hafen bespielt, die gibt's auch nicht mehr.
0: Okay.
1: Das AEC, also das Ars Electronica Center hier vor der Tür, wurde schon für 2009 fertiggestellt. Mhm. Also 2008 war hier große Baustelle.
0: Okay. Ja,
1: genau.
0: Aber du hast jetzt gesagt, danach in ein Loch gefallen. Das heißt, es ist nicht so viel nachhaltig geblieben sozusagen, was der Stadt Aufwind gegeben hat. Weil so meine, was ich jetzt bisher so wahrgenommen habe, war ja auch schon, dass Linz immer auch so eine sehr, schon stark industriell geprägt auch war durch das Stahlwerk. Und dass man aber schon mit der Zeit versucht hat, ne, über die Kunst- und Kulturschiene, das Bruckner Orchester und Kunst und so, Kunstuni und so weiter, da auch so ein bisschen einen Struktur Wandel zu begleiten?
1: Das auf jeden Fall, ja. Aber
0: hatte nichts mit der europäischen Kulturhauptstadt zu tun.
1: Ja, ich glaube, während der Kulturhauptstadt war einfach so viel los, dass es dann das Jahr danach irgendwie so sich so leer angefühlt hat. Wahrscheinlich ist schon einiges geblieben und insgesamt gibt es schon immer wieder was zu tun.
0: Ja, klar, das
1: in dieser kleinen Stadt.
0: Ja, das ist auch in unserer etwas größeren Stadt eigentlich auch so, dass da immer Bewegung da ist. Ich finde aber so Städte auch spannender, ehrlich gesagt, wo Sachen in Bewegung sind und die, wo so stagniert, eher nicht so spannend. Ne? Genau, na dann, Petra, wir sagen vielleicht jetzt einfach mal Tschüss, oder?
1: Tschüss.
0: Vielen Dank, dass ich hier bei euch im Studio sein durfte und du so schön die Technik gemacht hast und ich mal nichts machen musste an der Technik. Das war auch mal ganz entspannt. Und ja, vielen Dank. Und ihr, die ihr zugehört habt, vielleicht habt ihr was Neues entdeckt aus Linz oder Leipzig oder aus Chemnitz. Genau, also du kanntest jetzt ja Power Plush zum Beispiel auch noch nicht. Eine weitere sehr bekannte Band ist Blond. Und Blond sind die Schwestern Nina und Lotta Kummer und ihr bester Freund Johann Bonitz. Die drei machen auch schon länger zusammen Musik und ich glaube aber, sie haben so mit ihrem letzten Album so den größeren Durchbruch geschafft. Machen richtig tolle Texte, auch so kritisch über Festivalbookings, zu Gewalt, zu Mental Health und so weiter und so weiter. Und ich habe jetzt einen aktuellen Song ausgewählt, der heißt der Girl Boss? Ich sehe es gerade.
1: Girl Boss, ja.
0: Genau, und den hört ihr jetzt zum Schluss. Genau, vielen Dank fürs Zuhören.
1: Danke dir.
0: Ciao.

Ja, das war Mrs. Pepsteins Welt für heute. Ihr hört meine Sendung auf einem freien Radio eurer Wahl. Und einen Veranstaltungstipp hätte ich jetzt aber noch für Leipzig am 22.05. um 18 Uhr im Prager Frühling. Barbara Morgenstern und die Liebe zur Sache. Das ist ein Dokumentarfilm über die Entstehung des letzten Barbara Morgenstern Albums. Das heißt In anderem Licht. Und da bekommt man einen sehr guten Einblick in, wie so ein Song entsteht, welche Notwendigkeiten eine Musikerin noch so machen muss, nämlich Geld besorgen zum Beispiel, um die Platte überhaupt produzieren zu können und vieles mehr. Das Schöne ist, Barbara wird auch im Anschluss zum Film zum Gespräch vor Ort sein und danach gibt es auch noch ein Konzert mit Barbara Morgenstern im Ilses Erika, also für Morgenstern-Fans ein unbedingtes Muss. Ich sag nochmal das Datum, 22.05. um 18 Uhr im Prager Frühling, in der Kinobar Prager Frühling und das Konzert im Anschluss im Ilses Erika. Nun aber Schluss für heute. Tschüss, gehabt euch wohl. Das war eure Mrs. Pepstein. Ach so, und zum Schluss gibt es natürlich noch einen Song von dieser Platte, In anderem Licht, Creatures, in Klammern One Health.

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4: Hallo zusammen, wir sind wieder hier mit dem libertären Podcast, eurem anarchistischen Monatsrück, manchmal aber auch Ausblick. In diesem Monat geht es um Schutzehen und dank Radio Frei aus Erfurt um die Aussichten auf die Proteste gegen den AfD-Bundesparteitag in Erfurt Anfang Juli. Dazu gibt's News und Satire, so wie ihr das kennt. Wir sind übrigens immer froh über Feedback und Hinweise auf spannende Veranstaltungen und Aktionen. 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Bekommen könnt ihr eins im Späti L5 in der Lenaustraße in Berlin. Jetzt aber Schluss mit dem Gelaber und ab in den Podcast. Mit den News.
5: Mitte Mai haben sich 2000 Frauen in Kobane getroffen. Teilnehmerinnen waren aus verschiedenen Städten Nordostsyriens vertreten, sowie Frauenorganisationen, Angehörige von Gefallenen sowie Kämpferinnen der YPJ, der Frauenverteidigungseinheiten. Sie fordern eine stärkere politische Beteiligung am Wiederaufbau von Syrien. Es wurde unter anderem um Frauenrechte, Verfassungsfragen sowie die Verteidigung der Errungenschaften der Selbstverwaltung gesprochen.
6: Frauen sind nicht nur Beteiligte oder Funktionsträgerinnen, sie sind die Architektinnen des Friedens. In der neuen syrischen Ordnung dürfen Frauen nicht erneut an den Rand gedrängt werden.
5: Zudem wurde erklärt, dass die YPJ offiziell als legitime Schutzkraft der Gesellschaft anerkannt werden sollte. Auf Alles Barrikadas gefunden, von Knack News übersetzt, wurde ein Text von Anarchist Front, einer anarchistischen Gruppe aus dem Iran. Der Autor kritisiert die Unterstützung bzw. Solidarität von Gruppen und Organisationen der radikalen Linken des Kapitals, vorwiegend antiimperialistische, also marxistisch-leninistische, an die Islamische Republik Irans. Diese Haltung ist aber nicht exklusiv für die oben genannten Gruppen, sondern wird auch von einigen anarchistischen Gruppen geteilt. Nationale Souveränität als Strategie, eine anarcho-kommunistische Kritik. Die Solidarität mit dem Iran als Zentrum des antiimperialistischen Widerstands, vor allem in Bezug auf Palästina, lässt jede antistaatliche und revolutionäre Haltung verschwinden und fällt vor allem den revolutionären Kräften in Palästina, Israel und Iran in den Rücken, denn diese kämpften gegen ihre herrschende Klasse. So wird der soziale Krieg durch einen Konflikt zwischen Nationen ersetzt und von der Abschaffung des Kapitalismus und des Staates kann keine Rede mehr sein.
6: Keine Form von Solidarität, nicht einmal in ihrer nationalen Ausprägung, kann Befreiung bringen, denn die Idee der Souveränität selbst impliziert Machtkonzentration und die Reproduktion von Hierarchien. Aus dieser Sicht besteht der Hauptwiderspruch nicht zwischen Nationen oder Imperialismen, sondern zwischen den verschiedenen Formen der Machtorganisation von oben und den Möglichkeiten der Selbstorganisation von unten. Daher führt die Annäherung, selbst wenn sie nur vorübergehend und taktisch ist, an Projekte, die sich um die Verteidigung der nationalen Souveränität drehen, unweigerlich zur Reproduktion genau jener Verhältnisse, die die Befreiung eigentlich abschaffen sollte. Kein emanzipatorisches Projekt kann mit Werkzeugen und Konzepten vorankommen, die im Wesentlichen dazu geschaffen wurden, der Festigung der Herrschaft zu dienen. Aus diesem Grund ist es das, was derzeit als Isolation oder Marginalisierung der Anarchistinnen und Anarchisten bezeichnet wird, in der Realität das Beharren auf einem Horizont, der nicht bereit ist, sich auf Kosten taktischer Vorteile in der Sprache und der Logik der Macht aufzulösen, selbst wenn der Preis dafür darin besteht, sich gegen die verschiedenen Strömungen der Linken zu stellen und Ablehnung und Spott zu ertragen.
5: Auf freie-radio.net finden sich die Audiomitschnitte der diesjährigen Mycelium-Tagung. Die Vorträge haben Themen wie Wege zu einer libertären Ethik, Politik und Ökologie, verschiedene geschichtliche Resümees über anarchistische Strömungen, dem Ankommen in sozialen Bewegungen, gegenseitige Hilfe in Krisenzeiten und vieles mehr. Die Tagung beinhaltet theoretische Themen, die Inspiration liefern kann und damit in die Praxis umgesetzt werden kann. Ein Solarpunk-Account auf Substack, der von Ilya Claude, ruft auf: Solarpunk braucht euch. Warum Solarpunk mehr Stimmen und Visionen von Peoples of Color braucht.
6: In meinem Umfeld sind Leute oft fasziniert, wenn ich ihnen diese Idee vorstelle, aber es ist trotzdem ein bisschen beunruhigend, dass selbst die radikalsten Leute, die ich kenne, keine Ahnung haben, dass das, was sie im echten Leben tun, genau das ist, wovon andere träumen. Um uns zu befreien, um für den Frieden zu kämpfen, um eine bessere Zukunft zu gestalten, müssen wir das Land befreien und wir müssen alle dazu begeistern, dasselbe zu tun. Wir müssen die Revolution unwiderstehlich machen. Seit Generationen prägt die schwarze Kultur die Welt. Die Menschen achten auf unsere Mode, unsere Musik, unsere Bewegungen, unsere Sprache, unsere Körper und sogar unseren Geist, auch wenn sie das nur ungern zugeben, besonders Letzteres. Genau deshalb hat Amerika so sehr versucht, unser Volk und unsere Kultur zu einer Ware zu machen. Und in letzter Zeit sind sie dabei immer raffinierter vorgegangen. Sie beeinflussen unsere Medien, um echte radikale Botschaften zugunsten von Gewalt und Verrat in den Hintergrund zu drängen. Sie erwecken den Anschein, als gäbe es unsere Geschichte gar nicht oder als beschränke sie sich lediglich auf Unterhaltung oder Sport. Sie kriminalisieren, dämonisieren und bevormunden unsere Radikalen, bis sie in der Versenkung verschwinden oder, schlimmer noch, unkritisch vergöttert werden.
5: Solarpunk ruft uns zum Träumen auf. Also lasst uns von Geschichten wecken, die uns helfen, Ideen zu haben, die Gesellschaft zu verändern. Oder lasst uns selbst Solarpunk schreiben. In Athen befindet sich Aristoteles Xerxes weiterhin im Hungerstreik. Er protestiert damit gegen die Räumung von Prosphyika, einer sozialen und autonomen Nachbarschaft. Mitte Mai befand sich Aristoteles seit 2 Monaten im Hungerstreik und es gab viele Solidaritätsbekundungen, unter anderem in Berlin in der Rigaer Straße 94.

0: Das war Der Träumer von Crème Brûlée. Und nachdem wir jetzt mit den News den ernsten Teil der politischen Landschaft abgedeckt haben, schauen wir uns nun den weirden Teil an. Mit unserer nicht mehr ganz so neuen Kolumne Weird Politics. Und danach gibt's gleich nochmal Musik, nämlich Revolutionsmusik von Geigerzähler.
1: Hast du gehört? Berlin will sich ernsthaft für die Olympischen Spiele 2036 bewerben.
2: Ah, die perfekte Mischung aus Größenwahn, Beton und Standortmarketing.
1: Und natürlich heißt es wieder ein Fest für die Menschheit.
2: Ja, für die Menschheit mit Sponsorenvertrag.
1: Offiziell geht's um Sport.
2: Praktisch geht's um Investitionen, Immobilien und globale Vermarktung.
1: Die klassische Olympiatradition.
2: Milliarden aus öffentlichen Kassen.
1: Für private Profite.
2: Und danach bleiben leere Arenen.
1: Aber immerhin nachhaltig leer.
2: Mit Solarpanel auf dem VIP-Bereich.
1: Mich irritiert ja schon die Jahreszahl.
2: 1936, Reloaded?
1: Genau, Berlin und Olympia. Das hatten wir doch schon mal.
2: Die Nazis fanden das damals auch eine super Gelegenheit für internationales Image-Management.
1: Und jetzt träumen manche wieder von nationaler Größe.
2: Nur diesmal mit InfluencerInnen und Greenwashing.
1: Und vielleicht einer starken AfD.
2: Das ist ja das eigentlich Unheimliche.
1: Man stelle sich vor, Olympia 2036.
2: Mit autoritärem Rechtsruck. Als Rahmenprogramm.
1: Eröffnungsfeier präsentiert von Sicherheitsgesetz und Abschiebedebatte.
2: Die Welt zu Gast bei Freunden, kontrolliert durch Gesichtserkennung.
1: Aber keine Sorge, alles klimaneutral.
2: Bis auf den Beton, die Flüge, die Bauprojekte und die Massenüberwachung.
1: Hast du das neue Trump-Phone gesehen?
2: Du meinst dieses goldene Smartphone der Trump-Familie?
1: Genau, ein Telefon wie ein vergoldeter Autounfall.
2: Endlich ein Handy, das aussieht wie Korruption in Geräteform.
1: Offiziell natürlich ein patriotisches Produkt.
2: Klar, Nationalismus mit Ladeanschluss.
1: Made for America.
2: Zusammengeschraubt vermutlich einmal quer durch globale Billiglohnketten.
1: Aber mit goldener Hülle.
2: Damit man den Klassenunterschied auch beim Telefonieren spürt.
1: Ich finde faszinierend, wie offen das alles geworden ist.
2: Was genau?
1: Früher mussten PolitikerInnen wenigstens so tun, als würden sie Amt und Geschäft trennen.
2: Heute wird einfach direkt aus dem Oval Office heraus vermarktet.
1: Politik als Dauerwerbesendung.
2: Mit angeschlossener Präsidentschaft.
1: Und die AnhängerInnen kaufen das begeistert.
2: Natürlich. Der moderne Personenkult kommt eben mit Merchandise.
1: Früher gab's Heiligenbilder.
2: Heute goldene Smartphones.
1: Und wahrscheinlich bald die Trump-Smartwatch.
2: Mit eingebautem Wahrheitsfilter.
1: Wie funktioniert der?
2: Alles wird vermutlich in Fake News umbenannt, was Trump nicht gefällt.
1: Praktisch.
2: Vor allem für Leute, die Realität als optional betrachten.
1: Das Verrückte ist ja, viele seiner Fans sehen darin gar kein Problem.
2: Im Gegenteil. Sie feiern die offensichtliche Geschäftemacherei sogar.
1: Als Zeichen von Erfolg.
2: Im Kapitalismus gilt Reichtum ja als moralisches Argument.
1: Egal, wie er entsteht.
2: Oder auf wessen Kosten.
1: Und das Telefon selbst?
2: Ist wahrscheinlich technisch völlig durchschnittlich.
1: Aber ideologisch aufgeladen.
2: Wie fast alles im modernen Konsumkapitalismus.
1: Du kaufst kein Produkt mehr.
2: Sondern Zugehörigkeit.
1: Eine politische Identität mit USB-C.
2: Und Goldlack.
1: Hast du die Proteste gegen Rodrigo Paz in Bolivien verfolgt?
2: Ja, wieder dieses alte politische Wunder, die Armen sollen die Krise bezahlen, die sie nicht verursacht haben.
1: Und wenn sie protestieren?
2: Dann entdeckt der Staat plötzlich seine harte Seite.
1: Polizei, Repression, Räumungen.
2: Der Sozialstaat mag schwach sein, der Sicherheitsstaat selten.
1: Offiziell geht es natürlich um Ordnung.
2: Klar, Ordnung heißt meistens Eigentum schützen, Unruhe beseitigen.
1: Vor allem, wenn die Unruhe arm ist.
2: Oder indigene Communities betrifft.
1: Interessant finde ich ja, wie schnell dann immer von Stabilität geredet wird.
2: Das Lieblingswort jeder Regierung, die Angst vor der eigenen Bevölkerung hat.
1: Und Rodrigo Paz verkauft sich als verantwortungsvoller Modernisierer.
2: Was oft bedeutet, sparen unten, beruhigen oben.
1: Aber viele setzen jetzt wieder Hoffnungen in die linke Mass.
2: Als gäbe es dort keine Probleme.
1: Evo Morales wird ja weiterhin fast wie eine historische Kultfigur behandelt.
2: Ja, der revolutionäre Caudillo mit Personenkult.
1: Das ist doch der Widerspruch.
2: Welcher?
1: Eine Bewegung spricht von Befreiung.
2: Und organisiert sich dann um starke Männer herum.
1: Mit Fahnen, Symbolen und sehr langen Reden.
2: Lateinamerikanische Politik liebt eben charismatische Vaterfiguren.
1: Auch links.
2: Gerade links manchmal.
1: Dabei verändert sich die Machtform kaum.
2: Nur die Rhetorik.
1: Der Staat bleibt zentral.
2: Die Polizei bleibt bewaffnet.
1: Die Wirtschaft bleibt extraktivistisch.
2: Und die Bevölkerung soll geduldig bleiben.
1: Und wenn Menschen sich selbst organisieren?
2: Dann wird's für alle Parteien unangenehm.
1: Weil echte Selbstorganisation nicht gut in Wahlprogramme passt.
2: Und noch schlechter in Machtapparat.
1: Die Proteste zeigen ja etwas Wichtiges.
2: Dass viele Menschen weder der neoliberalen Rechten noch dem alten Kaudillismus vertrauen.
1: Sondern einfach würdig leben wollen.
2: Ohne ausgebeutet zu werden.
1: Und ohne von Polizei regiert zu werden.
2: Oder von Parteiapparaten.
1: Vielleicht liegt genau darin die eigentliche Gefahr für die Mächtigen.
2: Welche?
1: Dass Menschen merken, dass sie einander mehr brauchen als ihre AnführerInnen.

0: Zwei Menschen treffen sich am Standesamt. Sie haben sich kaum gekannt, sind sich fremd und doch entscheiden sie sich zu heiraten. Nicht aus Liebe, sondern aus Solidarität, aus Notwendigkeit, aus dem Wunsch nach Sicherheit. Das ist eine Schutzehe. Zugegeben, etwas sehr verkürzt. Deutlich ausführlicher hat Pia Klemp kürzlich in Berlin über dieses Thema einen Vortrag gehalten. Dies ist eine Zusammenfassung des ersten Vortragsteils über die Geschichte der Schutzehen in Deutschland. Vorausgehend ihre Klarstellung:
1: Wir können natürlich nicht über Deutschland und auch nicht über binationale Ehen in Deutschland sprechen, ohne dass wir auch über Rassismus, Rassismus und Sexismus sprechen. Und ja, viele diskriminierende Erfahrungen werden innerhalb von dem Vortrag erwähnt und wiedererzählt. Thematisch bedingt werden Begriffe fallen oder sind auch in diesem sehr ansprechenden Sieg zum Thema Schutzehe zu hin. Sowohl im Vortrag als auch im Sieg fallen immer wieder Begriffe wie AusländerInnen, ausländisch, deutsch, nicht deutsch. Das bezieht sich offensichtlich ausschließlich auf die juristischen Tatsachen. Mir ist es herzlich egal, ob sich jemand einer Nationalität zugehörig fühlt oder nicht bei dem Thema. Ja, müssen wir leider, geht's leider darum, welchen Pass man hat oder nicht.
0: Das erwähnte frei zugängliche Zine, das sie zusammen mit anderen verfasst hat, verlinken wir euch in den Shownotes. Was aber hat es nun im Detail mit Schutzehen und Scheinehen auf sich?
1: Eine Scheinehe ist eine Ehe, in der mindestens einer der Eheleute einen Vorteil erfährt, ohne dass in dieser Ehe eine sogenannte eheliche Lebensgemeinschaft geführt wird. Das ist ein ominöser Begriff, über den wir häufiger heute Abend stolpern würden. Das heißt, mindestens in einer Ehe, ohne eine echte Ehe zu führen, damit mindestens eine Person einen Vorteil erlangt. Traditionell sind das in Deutschland Sachen wie eine Frau zu besitzen, Steuern sparen, erben oder Kinder legitimieren. Eine Schutzehe ist eine Scheinehe mit einem solidarischen Charakter. Das heißt, es ist keine echte Ehe, es ist keine echte eheliche Lebensgemeinschaft geführt und mindestens einer der Eheleute erfährt einen Vorteil dadurch. Und worin dieser Vorteil lag, das hat sich über die Jahre und Jahrzehnte geändert. Hat immer mit der politischen Gesamtsituation zu tun. Grundsätzlich lässt sich sagen, dass es in Deutschland seit etwa 150 Jahren Schutzehen gibt und sich Leute ziemlich gute Dinge einfallen lassen haben, um die Vorteile einer Ehe zu ihrem Gunst zu nutzen. Grundsätzlich, Ende des 19., Anfang des 20. Jahrhunderts gab es das sogenannte formale Konsensprinzip. Siehst, die Ehe ist ein Vertrag, den zwei Leute, die heiraten dürfen, also die alt genug sind und nicht schon verheiratet sind und Mann und Frau sind, wenn die sagen, wir wollen heiraten, gehen zum Standesamt, werden verheiratet. Das ist zugegebenermaßen eine langweilige Feststellung, aber sehr wichtige Feststellung.
0: Denn dieses formale Konsensprinzip bedeutet, die Zustimmung der Eheleute ist ausreichend, der Staat prüft keine Motive zur Eheschließung.
1: Scheinehen wurden damals als Simulationsehen betitelt, waren weder im Kaiserreich noch in der Weimarer Republik verboten und wurden dementsprechend auch nicht geprüft und bestraft. Worum es damals vor allen Dingen waren Versorgungsehen, also schnell noch heiraten, hoffentlich stirbt er bald, dann die Witwenrente einstreichen, Namensehen, um halt gesellschaftlich aufzusteigen und Kinder legitimieren.
0: Heiraten und vor allem sich wieder scheiden lassen war vor 1933 wahnsinnig kompliziert und Vorteile aus einer Ehe auch nicht so weitreichend. Einige Menschen nutzten sie trotzdem für sich. Rosa Luxemburg heiratete 1898 einen deutschen Mann, um in Deutschland politisch aktiv sein zu können und nicht abgeschoben zu werden. Der russischen Mathematikerin Sofia Kowalewskaja war es in Russland verboten zu studieren. Sie heiratete heimlich einen anderen Russen, um unabhängig vom Vater reisen zu können. 1869 begann sie ihr Studium in Heidelberg. 1884 war sie die erste Professorin für Mathematik weltweit.
1: Wenn das also damals gar nicht so ein Problem war, zwar nicht in der Weimarer Republik verboten, davor auch nicht. Wer hat's erfunden? Wer hat ein Problem daraus gemacht? Ihr werdet alle wahnsinnig überrascht sein. Es waren natürlich was? Es waren natürlich die Nazis. Und die Nazis sind aber nicht alleine auf die Idee gekommen, sondern ideengebend war die Deutsche Adelsgenossenschaft. Das war damals der größte Verbund deutscher Adliger und die waren nicht nur ekelhaft elitär, sondern auch zutiefst rassistisch und antisemitisch. Der deutsche Adel hat seit jeher große Angst davor, dass der Pöbel sich einheiratet und dann auch große Namen trägt. Und dagegen wollten sie sich verwehren. Sie waren von Anfang an, also auch schon lange vor 33, ganz klar auf Linie mit den Antisemiten von der NSDAP und haben dann 1933 bei Hitler persönlich vorgesprochen und haben erklärt, dass es sehr, sehr wichtig wäre, diese Namensehen zu untersagen, um den deutschen Adel zu schützen. Und Hitler hat gedacht, ja, der Adel ist mir eigentlich egal, aber die Idee, die Ehe zu kontrollieren, die finde ich richtig geil. Und so wurde schon im Juni 33 ein Gesetz beschlossen, was diese sogenannten Namensehen verboten hat. Und das ist gar nicht langweilig, sondern einfach nur wichtig.
0: Denn mit diesem Gesetz gegen Missbräuche bei der Eheschließung war das formale Konsensprinzip abgeschafft und der Staat darf seitdem die Gründe für eine Eheschließung bewerten. Dadurch wird die Ehe selbst bewertbar. Juristisch betrachtet war damals jede Ehe eine Namensehe, da bei Eheschließung der Name des Mannes automatisch auf die Frau überging. Und damit konnten die Nazis dieses Gesetz auf alle anwenden, nicht nur auf Adlige. Besonders aber gegen Jüdinnen und Juden. Mit dem offen antisemitischen Blutschutzgesetz von 1935 konnten sogenannte Mischehen zwischen jüdischen und nichtjüdischen Menschen gar nicht mehr eingegangen werden. Mit einem Gesetz von 1938 wurden dann auch die Ehen verboten, die vermeintlich nur zur Erlangung einer anderen Staatsbürgerinnenschaft geschlossen wurden.
1: Also wir sehen es auf jeden Fall ein riesengroßer Haufen Scheiße, wenn der Staat kontrollieren darf, wer heiratet und wer nicht. Denn wir müssen alle nichts von der Ehe halten, um zugeben zu müssen, dass die Ehe sehr, sehr viele Vorteile mit sich bringt. Zu Zeiten von dem damaligen Nazi-Deutschland waren diese Gründe zum Beispiel zinslose Ehestandsdarlehen, die Frischvermählte bekommen konnten. Es gab eine Chance, der Wehr- oder Dienstpflicht zu entgehen. Dann, das wusste ich vorher nicht, das ist mein Favorite, sogenannte Stahlhelm-Ehen. Das waren Ehen, die sind schnell nur auf dem Papier getroffen worden, mit frisch gefallenen Soldaten, um dann Gewitwe einstreichen zu können. Das war wohl ein recht gängiges Prinzip. Und ja, Leute wollten in den Adel einheiraten und den fancy Namen haben. Und es gab einen wirklich sehr guten Grund, damals zu heiraten. Und das war die Chance, durch eine Heirat der Verfolgung durch Faschisten zu entgehen. Und es waren verschiedene Gruppen, die von den Schutzehen Gebrauch gemacht haben. Das waren zum Beispiel queere Menschen.
0: Der homosexuelle Schauspieler Gustav Gründgens und die bisexuelle Schauspielerin Marianne Hoppe heirateten sich gegenseitig. Beide waren durch den Schein der heteronormativen Ehe vor Verfolgung geschützt.
1: Dann, wir haben vorhin darüber gesprochen, seit 35 waren die sogenannten Mischehen verboten, konnten nicht mehr eingegangen werden, aber es gab keine Regelung zu bereits bestehenden Ehen zwischen jüdischen und nichtjüdischen Deutschen und das hat unglaublich vielen Menschen, vor allem Frauen, das Leben gerettet. Es war auch damals leider wichtiger, wer oder was der Mann ist, also dieses arisch sein des nichtjüdischen Mannes konnte eine jüdische Frau schützen, andersrum hat aber eine arische Frau nicht einen jüdischen Mann so gut schützen können. Also es waren viele Ehen, die eh schon bestanden haben, die dann automatisch zum Schutzehen wurden oder Beziehungen, die eh geführt wurden und dann durch die Eheregelung diesen Schutz hervorrufen konnten.
0: Der damals bekannte Bergsteiger Hermann Hörling heiratete Käthe Schmidt, eine sogenannte Halbjüdin. Sie konnten 1938 Deutschland verlassen und überlebten den NS. Der deutsche Schauspieler Heinz Rühmann wiederum ließ sich nur 10 Tage nach dem Novemberpogrom von 1938 von seiner jüdischen Ehefrau scheiden, um Nazi-Filmkarriere zu machen. Er und Maria Bernheim hatten 1924 ohne jegliche Not geheiratet. Maria konnte über eine Schutzehe nach Schweden fliehen und die Shoah überleben.
1: Es gibt auch einen bekannten Fall aus Berlin, wo es ausnahmsweise funktioniert hat, dass auch eine sogenannte arische Frau ihren jüdischen Mann schützen konnte. Das geht um den Rosenstraßenprozess. Das war 1943 und das war der größte spontane Protest, den es überhaupt im Nazi-Deutschland gab. Es ging eine wahnsinnig große Verhaftungswelle durch Berlin. Viele tausend, vor allem jüdische Männer, die festgenommen worden sind. Und etwa 2000 davon waren jüdische Männer, die in einer sogenannten Mischehe waren und die waren untergebracht in einem Haus in der Knast in der Rosenstraße, wo sie dann ja auf ihre Deportation warten sollten. Und die nichtjüdischen Ehefrauen haben sich zu einem spontanen Protest zusammengefunden, haben ihre Kinder mitgebracht und es ging wirklich über mehrere Tage und es hat dazu geführt, dass diese 2000 Männer am Ende wirklich freigelassen worden sind. Die anderen Menschen, die in dieser Verhaftungswelle verhaftet worden sind, nicht, aber die mit den nicht jüdischen deutschen Frauen verheiratet waren. Es war auch ein richtig guter Trick, um aus Deutschland überhaupt rausreisen zu können. Nach 38 war es jüdischen Menschen weder in Deutschland oder dann Anschluss Österreich da auch nicht mehr erlaubt, Deutschland zu verlassen.
0: Helene Nieser, die erste Frau, die an der Uni von Wien promoviert hat, heiratete 1938 einen Mann aus Jugoslawien, den sie so gut wie gar nicht kannte, und konnte so mit jugoslawischer Staatsbürgerinnenschaft Österreich in die Schweiz verlassen. Doch Schutz brauchte es weiterhin. Menschen waren abschiebebedroht und hatten keine Arbeitserlaubnis. Erika und Klaus Mann, MitbegründerInnen in der Pfeffermühle, dem antifaschistischen Kabarett aus München, sind 1933 direkt ins Schweizer Exil geflohen.
1: Und Erika drohte, also neben dem ganzen Prekariat, was sie eh hatte als Geflüchtete in der Schweiz, drohte ihr auch noch ausgebürgert zu werden und damit staatenlos zu sein, ihren Status dadurch noch weiter zu verschlechtern, so ging es ganz vielen der Ensemblemitglieder. Ähnliches galt für Therese Giese, also Teil von dem auch Mitbegründerin, gastklare Regimegegnerin, Jüdin, queer, die erste Person, die überhaupt die Mutter Courage gespielt hat. Und die sind dann auch da wieder der Schutzkontinent für Frauen erbracht werden durch eine Ehe. Und zu diesem Zweck wurden intellektuelle, homosexuelle Männer geehelicht, weil so gab es dann auch noch einen beidseitigen Schutz von der Sexualität, gehört zum Straftatbestand und so, ja, konnten sich gegenseitig geschützt werden. Das waren zum Teil Schweizer, aber auch viele Briten.
0: Der britische Autor Aldous Huxley verkuppelte viele seiner Kollegen mit deutschen Jüdinnen.
1: Es waren natürlich aber nicht nur die KünstlerInnen und Intellektuellen, sondern auch ganz klar Antifaschistinnen, die diesen Schutz gebraucht und auch genutzt haben. Das hier sind Poster vom Internationalen Sozialistischen Kampfbund. Ganz viele dieser KämpferInnen sind ins britische Exil gegangen, haben dort das gleiche Problem wie die geflüchteten Menschen in der Schweiz. Werde ich ausgewiesen, ich darf hier nicht arbeiten. Also meine Zukunft in Großbritannien kam dazu noch die Angst vor einer deutschen Invasion. Und dann wieder der Gefahr, noch krasser ausgesetzt zu sein. Und die haben dann viele ihrer antifaschistischen, homosexuellen Genossen in Großbritannien geheiratet. Also da gibt es auch sehr viele bekannte Beispiele. Einige dieser Frauen sind nachher der SPD beigetreten. Ich weiß nicht, ob die anderen SPD-Mitglieder sich daran erinnern. Grundsätzlich, es gibt keine genauen Zahlen darüber, wie viele Menschen durch den Schutz eher den Holocaust überlebt haben. Es war auch nach 1945 kein Thema, über das man offen gesprochen hat. Und nicht nur, weil es irgendwie grundsätzlich verpönt ist, Schindluder mit der Nil zu treiben, sondern auch, weil man damals wie heute im Zweifelsfall dazu benötigt war, andere Straftaten zu begehen, um überhaupt eine Schutzehe eingehen zu können. Also eventuell mussten Papiere gefälscht werden, FluchthelferInnen mussten bezahlt werden, Bestechungsgelder gezahlt werden und so weiter. Das heißt, keine genauen Zahlen, ein paar konkrete Beispiele, von denen wir wissen, aber man kann davon ausgehen, dass es viele tausende Menschen waren, die Nazi-Deutschland dadurch überleben konnten.
0: 1946 hoben die Alliierten die sogenannten rassig-hygienischen Vorschriften und Gesetze der Nazis auf. 1976 hob die BRD auch den Ehenichtigkeitsgrund der Namensehe auf, die DDR von Anfang an. Das formelle Konsensprinzip galt wieder. Es gab kein ausdrückliches Verbot von Scheinehen. Also alles wieder super?
1: Fangen wir mit Westdeutschland an. Hier wurden natürlich binationale Ehen trotzdem boykottiert, auch ohne rechtliche Grundlage dafür. Das war vor allem ab den 70ern der Fall, wo es den Einwanderungsstopp der sogenannten GastarbeiterInnen gab. Wir haben später den Jugoslawienkrieg dazu, viel Fluchtbewegung und dann meinte, oh nee, jetzt habt ihr hier das deutsche Wirtschaftswunder, habt ihr jetzt gemacht, aber jetzt bitte wieder nach Hause gehen. Und genau in dieser Zeit kam das, dass die Ämter die binationalen Ehen ganz vehement boykottiert haben. Es gab eine Form der binationalen Ehe, die Westdeutschland aber richtig gut fand. Und das waren Scheinehen, die dazu dienten, damit ostdeutsche Menschen legal aus Ostdeutschland nach West drüber machen konnten, sogenannte Rausheiraten. Hier gibt es ein paar mehr bekannte Beispiele, also Leute, die da sehr offen drüber sprechen. Wir sehen hier links, er guckt seiner tatsächlichen Partnerin hinterher, die irgendwo um die Ecke vom Standesamt wartet. Die anderen zwei waren auch in der Doku und haben ganz offen darüber erzählt. Meistens waren das Berliner, also Ost- und West-Berliner Konstellationen, weil da war es natürlich einfacher, auch für die Wessis einzureisen, dass wir überhaupt diese ganze Geschichte erfinden und aufbauen konnten.
0: Für Leute auf dem ostdeutschen Land war es deutlich schwerer, solche Kontakte herzustellen und darüber auch diese Geschichten zu spinnen. Überhaupt waren es hauptsächlich gut gebildete, junge ostdeutsche Frauen, die diesen Weg gewählt haben. Das war deutlich sicherer als eine Flucht, weil die Ausreise damit genehmigt war.
1: Du musst es nicht alles auf Nimmerwiedersehen zurücklassen, ist nicht Gefahr gelaufen, an die Grenze erwischt zu werden, im Knast zu landen. Warum es hauptsächlich Frauen waren? Keine Ahnung, also darüber gibt es keine Erhebung. Rechtlich hätte es eigentlich keinen Unterschied gemacht. Also auch ostdeutsche Männer hätten davon Gebrauch machen können, waren aber vor allem Frauen. Und natürlich hat die DDR hart dagegen gearbeitet, fand die natürlich scheiße und hat die Stasi krass darauf angesetzt, diese binationalen Paare zu prüfen, deren Geschichte. Da gibt es auch dann Sachen von, dass dann gefälschte Briefe an irgendwelche Schwiegereltern geschickt worden, um die Paare zu diffamieren. Also ganz, ganz eklig. Aber man war auch nicht ganz doof. Es gibt Berichte davon, dass die Schlangen vor den Telefonzellen am Prenzlauer Berg sehr lange waren, weil man dort zwischen Ost und West telefonierte, um sich voll zu säuseln, weil man wusste, die Stasi hört nicht nur mit, sondern die Stasi schreibt auch mit. Also man hat die Stasi dazu benötigt, die erfundene Romanze zu dokumentieren, um sich quasi dann selbst zu widerlegen. Und das hat auch für viele Paare gut funktioniert.
0: Der Versuch vieler VertragsarbeiterInnen aus den sogenannten Bruderstaaten nach Ostdeutschland reinzuheiraten, wurde aus anderen Gründen hart boykottiert.
1: Diese binationalen Ehen haben das Einverständnis beider Staaten, also sowohl der DDR als dann auch über Vietnam oder was auch immer, gebraucht, wurde so gut wie nie gegeben, weil die Bruderstaaten gesagt haben, was, wir haben so viel Geld bezahlt, um das jetzt hier nach Deutschland zu schicken, dass ihr da eine gute Ausbildung genießt, ihr müsst auf jeden Fall wieder zurückkommen. Und da gibt es auch viele Berichte vom richtigen Paaren, also wo selbst gemeinsame Kinder gab, aber wo es den Menschen dann nicht erlaubt war zu heiraten und sie halt wieder zurück nach Vietnam, wo sie mussten. Nach der Wende gab es einen krassen Bedarf nach Schutzehen in Deutschland. Es waren jetzt nicht mehr nur die sogenannten GastarbeiterInnen, die Westdeutschland verlassen sollten. Jetzt waren es auch die ganzen VertragsarbeiterInnen, die gefälligst auch sofort Ostdeutschland zu verlassen hatten. Und so wurde Anfang der 90er echt viel geheiratet, gerade in den Berufsstätten. Und da gibt es auch wieder keine offiziellen Berichte zu. Aber das ein oder andere Standesamt hat wohl zu berichten gewusst, dass der prozentuale Anteil von binationalen Ehen krass in Höhe gegangen ist, weil es halt einer der ganz, ganz wenigen Wege war, wie diese Menschen ihren Aufenthalt hier absichern, überhaupt das möglich machen konnten.
0: Und dann zu heute. Der rechte Aufstieg, Abschiebung nach Syrien und Afghanistan, neofaschistische Deportationsfantasien, die unter dem Begriff Remigration salonfähig sind. Die legalen Korridore für Migration und Flucht werden systematisch verengt.
1: Genau deswegen sprechen wir weiter über Schutzehen.
0: Doch diesen Teil des Vortrags wird es dann erst in der nächsten Folge geben. Wer jetzt neugierig ist oder Geschichtliches dazu nachlesen will, schaut einfach in die Shownotes.

0: Ihr habt gerade Schritte im Regen von Krips und Scharten gehört. Und jetzt springen wir noch schnell nach Erfurt. Anlässlich des diesjährigen AfD-Bundesparteitags hat sich dort eine Lokalgruppe des Bündnisses Widersetzen gegründet. Zum Auftakttreffen am 28. April kamen über 400 Interessierte, um sich über geplante Protestaktionen und die Arbeit zu informieren. Das gemeinsame Ziel sei es, am Aktionswochenende im Juli ein deutliches Zeichen für eine offene, vielfältige und solidarische Gesellschaft zu setzen. Man wolle zeigen, dass Thüringen nicht nur aus Braun und Höcke besteht, sondern viele Menschen beheimatet, die sich aktiv gegen menschenfeindliche Ideologien wehren. Langfristig soll die Vernetzung über den Parteitag hinaus als dauerhafte Bewegung für eine gerechte Gesellschaft bestehen bleiben. Radio Frei aus Erfurt hat mit Menschen vor Ort gesprochen.
1: Wir müssen hier einfach zusammenhalten und spätestens zur Bundestagswahl habe ich gesagt, wir müssen was machen mit diesen Ergebnissen. Und wenn das so weitergeht, dann ja, sitzen wir hier wahrscheinlich so nicht mehr zusammen.
2: Anlässlich des diesjährigen AfD-Bundesparteitags gründet sich nun auch hier in Erfurt eine Lokalgruppe des Widersetzen-Bündnis. Dazu lud man am vergangenen Dienstag, dem 28. April 2026, zum Auftakttreffen im Nerlis ein. Meine Kollegin Larissa und ich waren vor Ort, haben das Programm beobachtet und zum Ende der Veranstaltung auch mit den Pressevertretern des Bündnisses sprechen können. Los ging es jedoch mit zahlreichen Wortbeiträgen von Aktivistinnen und Aktivisten. Wer mochte, konnte mit den ca. 350 im Saal oder im Innenhof Anwesenden seine bzw. ihre Alltagserfahrungen sowie Erlebnisse als Aktivistinnen teilen.
3: Ich komme nicht aus Erfurt, sondern eher aus der Region Gotha und ich habe mal eine spannende Geschichte von vor 2 Jahren erlebt. Ich habe von meinem Bündnis gegen Rechts, Gotha ist Bund, eine Demo organisiert, oder beziehungsweise mit den Leuten, südöstlich von Gotha in einem Dorf namens Mühlberg. Ich glaube, die Omas gegen Rechts waren auch damals dabei. War auch sehr spannend. Wir standen da gegen einen Wahlkampfstand der AfD und nach einer halben Stunde fingen die Leute der AfD ganz plötzlich an, stolz und geschlossen die DDR-Hymne zu singen. Ja, es ist wirklich so passiert. Ich muss darüber immer noch schmunzeln, weil auf der einen Seite werfen sie uns vor, dass wir angeblich Stasi-Methoden gegen sie anwenden, aber dann singen sie ganz stolz und geschlossen die Hymne des Arbeiter- und Bauernstaats. Ich glaube, manche von diesen Leuten können sich nicht entscheiden, ob sie sich entweder für die Diktatur der NS-Zeit oder für die Diktatur der DDR entscheiden können. Aber naja, beides schlimm.
1: Ich traue mich auch einfach mal. Ich finde, wir sollten uns auch mal alle trauen, weil noch haben wir die Chance. Vielleicht haben wir sie irgendwann nicht mehr. Ich habe mich eigentlich schon immer so ein bisschen für gegen Faschismus eingesetzt oder auch engagiert, eher so privat. Aber, und ich habe auch damals in der Schule gedacht, ja cool, dass das alles vorbei ist. Jetzt stehe ich hier und dann müssen wir uns wieder mit dem Scheiß auseinandersetzen, obwohl wir eigentlich vielleicht viel Besseres zu tun hätten und noch viel andere Probleme hier in Deutschland auf der Welt haben. Und es gab einen Vorfall am Bahnhof, auch hier in Erfurt, da wurde ein dunkelhäutiger Mensch von 2 Klischee-Glatzen, sage ich mal, einfach in der Bahn hat sich hingesetzt und wurde einfach getreten, angegriffen. Aus Reflex bin ich dazwischen, hab die Arme breit gemacht und hab laut gerufen, ey, die waren kurz perplex, ich hätte keine Chance gehabt im Zweifel, aber die sind dann raus, die Bahn ist losgefahren, er hat sich dann nochmal bedankt, hat nur gesagt, sie waren betrunken, ich habe gesagt, nee, das waren einfach Nazis, ja.
2: Neben den Erfahrungsberichten gab es erste Zeichen der Zusammenarbeit mit anderen lokalen Initiativen. So waren unter anderem die Studis gegen Rechts sowie das neue Erfurter Bündnis Zusammenstehen vor Ort, die ihre Position deutlich gemacht und ihre Arbeit und Motivation präsentiert haben.
4: Die Messe, also dem Ort, an dem der Parteitag stattfinden soll. Da war ich neulich erst, wie viele von euch vielleicht auch, nämlich zum Kraftklub-Konzert. Dort machte die Band folgende Ansage und ich zitiere: Ich bin mir sicher, es wird mobilisiert werden zu diesem Parteitag, es wird aufgerufen zu Demonstrationen und so. Und hier stehen wir jetzt zusammen und rufen auf: Kommt mit uns demonstrieren. Wir rufen sogar im wahrsten Sinne des Wortlautes auf, denn wir haben nämlich einen tatsächlichen Aufruf, den ihr auf unserer Webseite zusammenstehen.org lesen könnt. Und ich habe einen kleinen Spoiler mitgebracht. Als Bündnis ist uns klar, wir stehen zusammen für eine offene und vielfältige und solidarische Gesellschaft. Wir lassen nicht zu, dass unsere Stadt zur Bühne für die Normalisierung von menschenfeindlichen, ausgrenzenden und antidemokratischen Ideologien wird. Ich träume davon, dass es jedes Wochenende geile Konzerte in der Messe und dafür keine AfD-Parteitage mehr gibt. Am 4.7. wird das Konzert dann halt vor der Tür geben, denn wir organisieren für den Samstag eine Großkundgebung mit Redebeiträgen und Musik direkt vor der Messe und wir werden so laut sein, dass man uns drinnen auch hören wird.
2: Nach der Veranstaltung war noch Platz für zahlreiche Gespräche. Für uns bedeutete dies, sich an die Pressevertreter des Widersetzenbündnisses zu wenden und ihnen ein paar Fragen zu stellen. Zuerst wollte ich dabei wissen, warum man das Auftakttreffen überhaupt veranstaltet hat.
5: Also das Auftakttreffen war vor allem da, um der Erfurter Bevölkerung schon mal einen Überblick zu geben und Informationen zu geben, was dann hier im Juli alles so passieren soll und was jetzt gerade schon in der Vorbereitung passiert. Und es gab ja auch in den vergangenen 2 Wochen schon richtig viele Haustürgespräche, wo auch Leute schon richtig viel Interesse hatten und sehr begeistert waren. Und um die quasi auch noch ins Boot zu holen und ihnen auch sagen zu können, wie sie mitmachen können, wie sie sich engagieren können, gab es heute hier dieses Auftakttreffen.
2: Danach wollte meine Kollegin Larissa wissen, ob sie mit der Resonanz gerechnet haben und mit ihr zufrieden sind.
6: Ja, sehr zufrieden. Also es sind ja irgendwie mehr als 400 hier. Also wir hatten tatsächlich erstmal so mit 200 bis 300 gerechnet. Also wir sind mehr als zufrieden, genau. Aber es ist tatsächlich auch so, insgesamt ist die Resonanz auch wieder sehr positiv. Also es gab ja schon, wie Lena gesagt hat, da Haustürgespräche über 2000 Türen wurden schon angeklopft quasi und Gespräche geführt und die Erfurter haben richtig Bock, sich der AfD zu widersetzen, ja.
2: Und mit den vielen Menschen waren eben auch zahlreiche Gruppen mit von der Partie. Ich wollte deshalb wissen, warum es eigentlich so viele Splittergruppen gibt, die alle ein ähnliches Ziel verfolgen.
6: Das muss man vielleicht noch ein kleines bisschen erklären. Also Widersetzen ist quasi so eine Art übergeordnete Bündnisstruktur. Also in Widersetzen sind erstmal viele Einzelpersonen machen da mit, aber auch Leute, die halt auch in anderen antifaschistischen lokalen Bündnissen sind. Also bei Widersetzen können auch Leute von Omas gegen Rechts sein. Genau, also das ist quasi so fließend. Genau, also Widersetzen ist quasi, würde ich sagen, so das Übergeordnete für diesen Tag auf der einen Seite. Und auf der anderen Seite gibt es halt noch das Zusammenstehen-Bündnis, was auch wieder so übergeordnet ist, weil die organisieren halt dann die großen Demos oder die Feste, Musik und sowas an dem Tag in der Stadt. Und da sind dann auch wieder mehrere Gruppierungen, die da mitarbeiten und sowas. DGB, das Auf-die-Plätze-Bündnis und sowas. Genau.
2: Und damit war meine nächste Frage eigentlich auch schon so gut wie beantwortet. Denn vor allem das Bündnis Zusammenstehen ist mir im Gedächtnis geblieben. Was ist der Unterschied zwischen Zusammenstehen und Widersetzen? Unsere erste Vermutung war dabei die Art des Protests. Proaktives Widersetzen oder eher solidarisches Zusammenstehen? Man erklärte...
6: Genau, also Widersetzen kümmert sich darum, um die Dinge, die wir auch in Riesa, Essen und Gießen gemacht haben. Also wir werden uns quasi der AfD widersetzen und dann die AfD dann aktiv an diesem Tag blockieren.
5: Ich glaube, so ein Unterscheidungspunkt ist auch noch so ein bisschen Widersetzen, ist halt bundesweit. Zusammenstehen ist, glaube ich, jetzt gerade hier noch sehr vor Ort, wenn ich das richtig mitbekommen habe. Aber ja, es ist schon so tendenziell, Zusammenstehen organisiert die Großdemo, die angemeldeten Sachen. Und Widersetzen hat dann eher so ein bisschen die Verantwortung für den zivilen Ungehorsam, den es halt auch wieder geben wird.
2: Zum Abschluss wollten wir noch wissen, wie die nächsten Aktionen und Termine des Widersetzen-Bündnisses aussehen. Was sind die nächsten Ziele bis zum Bundesparteitag im Juli?
6: Also in den nächsten Monaten ist es auf jeden Fall noch das Ziel, möglichst viele Leute von der Erfurter Stadtbevölkerung auch noch mitzunehmen und hier aus Thüringen auch. Genau, also es werden noch viele Haustürgespräche geführt. Es gibt auch noch einige dann Veranstaltungen, Infoveranstaltungen, genau. Und das Ziel dann für das Wochenende ist dann halt wirklich ein Statement zu setzen, auch überregional, hoffentlich auch international, um zu zeigen, dass Thüringen halt eben nicht nur Braun- und Höcke-Naziland ist, sondern dass es hier sehr viele sehr stabile Menschen gibt, die sich für Vielfalt, Solidarität einsetzen.
5: Und über dieses Juli-Wochenende hinaus ist dann quasi auch das Ziel, Widersetzen wirklich zu so einer Bewegung aufzubauen, wo einfach Menschen, die sich für eine solidarische und gerechte Gesellschaft einsetzen möchten, quasi weiterhin zusammenarbeiten können, weiterhin aktiv sein können und dann ja halt wirklich auch längerfristig, unabhängig von diesen Parteitagen, die uns quasi immer so hingeworfen werden, halt auch was in Bewegung setzen und verändern können.
0: Und wenn wir gerade thematisch in Ostdeutschland sind, es gibt dort, wie schon in den letzten Jahren im Sommer, viele Veranstaltungen, Breitdemonstrationen, Antifa-Demos und so weiter. Schaut doch mal in eurem Umland. Die Leute vor Ort werden es euch auf jeden Fall danken, wenn ihr auch mal rausfahrt. Bevor wir jetzt zum letzten Teil unseres Podcasts kommen, unserem monatlichen Rätsel zum Herrschen der Anarchie, gibt es nochmal ein tolles Musikstück für euch. Die IY-Umverteilung von Endlich schlechte Musik.

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2: Hallo, hallo, hallo. Die Anarchie, die herrscht nie. Das mögen manche an der Stelle vielleicht denken, aber weit gefehlt. Die Anarchie, die herrscht überall. Bevor wir uns ein paar Meldungen etwas ausführlicher widmen, hier ein paar Kostproben. Auf krefeld.de lesen wir die Überschrift
3: Schöne Anarchie. Johann Thorn Pricker und seine Zeit.
2: Im Kaiser-Wilhelm-Museum. Das ist auf jeden Fall schön. Die ARD-Mediathek betitelt ein Audio mit
3: Anarchie der Nacht
2: und gibt damit eine Einführung zu Berlin, der Hauptstadt der Clubs. Cineplex.de geht das etwas allgemeiner an und schreibt
3: Alltag und Anarchie.
2: Bei Real Madrid geht's leider nicht so rund, weshalb die Sportbild das Ganze mit
3: Chaos, Anarchie und Depression
2: resümiert. Der Südkurier hingegen beschäftigt sich mit
3: Anarchie in der Bärengasse.
2: Wir fragen uns nur, was mit der Wolfsfurt ist. Und was kommt als nächstes? Die Goldschakalschneise? Die Kaninchenallee etwa? Oder am Ende gar die Ameisenautobahn? Schließlich verkündet der Schondorf-Block das Motto des Jahresanfangs.
3: Der kurze Frühling der Anarchie.
2: Naja, immerhin besser als der lange Winter der Anarchie. Eine positive, ja positiv überraschte Haltung zum Thema, no pun intended, hat Michael Menzel auf themenderzeit.de. Unter der Überschrift
3: Anarchie, jetzt oder nie,
2: heißt es dort zur Einführung:
3: Heute halte ich ein Buch des Westend Verlags in der Hand. Es heißt Anarchie, jetzt oder nie und wurde geschrieben von Sylvie Sophie Schindler. Dieses Buch, so kann, so will es mir erscheinen, ein Weckruf für alle diejenigen sein, die ihre Gedanken, ihre Meinungen noch nicht an der Garderobe dieses Staates, den wir Deutschland nennen, abgegeben haben.
2: Ding dong, aufgewacht oder wie funktioniert das?
3: Ist Anarchie jetzt oder nie also ein Allheilmittel gegen das, was die Autorin Sylvie Sophie Schindler in ihrem Essay über die durch die Politik hervorgerufenen Scheußlichkeiten beschreibt? Anarchistisch zu leben bedeutet zuallererst einmal, auf sich selbst gestellt zu sein, sich selbst zu erkennen und sich als selbstverantwortliches Individuum zu begreifen.
2: Das ist ganz bestimmt richtig, aber scheint zunächst ein sehr individualistischer Blick aufs Leben zu sein. Anarchistinnen haben sich doch auch kollektiv gewehrt.
3: Schindler stellt gar nicht in Abrede, dass es blutige Aufstände von Anarchisten gab. Und dass daran auch nichts schön zu reden sei. Doch stimmten die Relationen nicht, weil es immer so klingt, als würde Gewalt immer erst dann auftauchen, sobald ein Anarchist die Weltbühne betritt. Der Vergleich, den sie hier zieht, gibt tatsächlich zu denken. Bleiben wir bei der Realität und setzen das Blut in Vergleich, das in zig politisch angezettelten Kriegen fließen musste, dann steht eine winzige Pfütze einem gigantischen Ozean gegenüber.
2: Ja, das ist auf jeden Fall eine interessante Form, die ewige Gewaltdebatte anders zu kontextualisieren. Denn tatsächlich sind Staaten um einiges gewaltvoller, als es Befreiungsbewegungen je hätten sein können.
3: Notwendig gegenüber diesem Staat sei ein starkes Gegengewicht. Und dieses könne nur einen Entwurf bieten, der revolutionäres Potenzial in sich trägt. Starker Tobak also, und noch prägnanter formuliert, kommt Sylvie Sophie Schindler zu dem Schluss, dass es nur zwei Prinzipien gebe, die für eine Gesellschaft möglich seien, nämlich das der Regierung und das der Anarchie, also das der Autorität und das der Freiheit.
2: Das ist ein schöner Schlusspunkt, denn ja, zusammengefasst lässt sich sagen, erst wenn Staat, Regierung, Autorität untergehen, sind Anarchie und Freiheit in Reichweite, und zwar für alle von uns. Zu guter Letzt haben wir eine weitere Buchbesprechung. Es geht um den Roman
3: Zwischen Niedergang und Anarchie.
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2: Was ist denn das Setting des Romans?
5: Es ist der Sommer 1986. Der Thatcherismus ist auf seinem Höhepunkt.
1: Die Ministerpräsidentin, die Eiserne Lady, hat die streikenden Bergarbeiter in die Knie gezwungen.
2: Du meine Güte, Thatcher, da ist der Titel nun kein Wunder. Ihrem Tina-Prinzip, there is no alternative, schleuderten ja schon die Punks ihre No-Future-Attitüde entgegen. Worum geht es denn konkret?
1: Aufgeladen mit Wut gegen die Verhältnisse und anarchischem Geist, aber mit wenig Geld in den Taschen, reisen sie nach England. Ein Jungsbuch mit dunklen sozialen Untertönen. Es geht ums Trinken, um Mädchen, um Musik. Es geht darum, Leute zu provozieren und sich gegenseitig dumme Sprüche an den Kopf zu werfen.
2: Klingt schon sehr punkig.
1: Andrew O'Hagan ist extrem stark darin, der Atmosphäre dieser Tage zwischen Desillusion, anarchischem Aufbegehren und der Euphorie vermeintlicher Freiheit nachzuspüren.
2: Der Neoliberalismus unter Thatcher, Reagan und den Chicago Boys war sehr gut darin, sich als freiheitlich zu verkaufen. Dagegen half aber damals schon nur, zu rebellieren und echte Freiheit einzufordern, wollte man sich nicht der Desillusion hingeben.
5: Wir sind am Ende. Am Ende des Podcasts nämlich. Aber wir hören uns im nächsten Monat wieder. Bis dahin wünschen wir euch eine gute Zeit. Bis dann.

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1: Urlaubsgrüße aus den Bergen. Mit dieser Polka von Freek Mestrini beginnt die Bauernkapelle Mindersdorf den heutigen Treffpunkt Blasmusik.

In den Bergen, da bin ich zu Hause. Diesen Titel hat Robert Peyer für seine Original-Burgenland-Kapelle geschrieben. Die Gesangssolistin ist Andrea Bühler.

Das war die Bergsteiger-Musikanten-Polka, gespielt von den flotten Bergsteiger. Und jetzt wird's etwas gemütlicher. Eine Weise, die Adi Rinner geschrieben hat, aufgenommen wurde, diese Weise von der Windmugge. Das Stück heißt Am Berg oben. Und am Berg oben, da kann es ja leicht passieren, dass der Bergwind ordentlich pfeift. Und diese Situation hat Franz Mayrhofer in seiner Bergwind-Polka festgehalten. Aufgenommen wurde diese Polka von der Kapelle Orfach Böhmisch unter Leitung von Rainer Roll.

Golden schimmern meine Berge, Hansl Grönauer, wurde von Josef Augustin und seiner original donauschwäbischen Blasmusik begleitet. Jetzt spielt der Blechexpress für uns die Bergzeitpolka von Thomas Lindl.

Mit dem nächsten Musikstück schickt uns die Gruppe Storbachklang einen Gruß vom Berg Isel. Das ist ein Marsch, den Gottlieb Weißbacher geschrieben hat. Und dann machen wir eine kleine Pause in unserer Bergwanderung und kehren ein in der Bergschenke, eine Polka, die Steffen Burkhardt geschrieben hat, für die Blaskapelle Orfach-Böhmisch. Musik.

Wir begrüßen den Solisten Robert Kosanek in unserer Sendung. Er präsentiert uns ein Solostück, das Miloslav Prochazka geschrieben hat, eine Gemse in den Weinbergen.

Als nächstes begrüßen wir in der Sendung Treffpunkt Blasmusik Tanja Dusel mit ihrer Blaskapelle Eudaimonia und dem Gesangswalzer, den auch Tanja Dusel geschrieben hat, Berggeflüster.

Nach dieser Polka auf dem Iglerberg von Wolfgang Vetter Lore folgt nun ein bohrischer, den Engelbert Wörnle geschrieben hat, in den Bergen mit der Formation D vom Berg.

Die Blaskapelle Rigispatzen aus Küsnacht am Rigi spielt unter Leitung von Ferri Riggenbacher Bergfreunde, einen Marsch, den Walter Scholz geschrieben hat, arrangiert hat ihn Rolf Schneebiegel.

Robert Peyer spielt mit seiner Original-Burgenland-Kapelle das Stück Melodie der Berge und dann eine Polka-Komposition von Ernst Mosch mit der Blaskapelle Schabernack, die Bergblumen-Polka.

Das Echo der Berge, eine Polka von Karel Hulak mit der Chisetaler Blaskapelle. Und jetzt kommen wir schon Richtung Ende der Sendung Treffpunkt Blasmusik mit Wolf-Dieter Vetter und deine Blasmusik. Vom Berg erklingt das Abendlied, eine Ballade von Jürgen Knecht.

Wir starten schwungvoll in die Sendung Ohrenschmaus mit Ralf Drechsel beim Radio Störfunk, Freitag 11 Uhr, Sonntag 11 Uhr. Seid ihr dabei mit Drovers Old Time Medicine Show?

Medicine Show. Zuvor habt ihr gehört Drovers Old Time Medicine Show. Ich habe nicht rausgebracht, ob die was miteinander zu tun haben, aber die Musik ist einfach cool. Und wir machen weiter in Irland, jetzt waren wir in den USA und die Gruppe heißt Wee Band Show 3. Und das Lied heißt Little Liza Jane.

Ja, wenn wir anfangen, mehr hier im Country-Bereich unterwegs, springen wir jetzt, ja, ganz plötzlich zu den Kapverden. 2026 bei der Fußball-WM hat ja die Mannschaft von Kapverden erstmal geschafft, dabei zu sein und auch gleich mal 0-0 gegen Spanien zu spielen. Krass. Von den Kapverden die Sängerin Soysani.

Ja, eine der bekannteren Sängerinnen von der Inselgruppe, die man die Kap Verde nennt. Zoe Sunny heißt sie. Und eine andere Sängerin stelle ich euch heute noch vor, die ich glaube hier noch nicht gespielt habe. Nancy Vieira. Sie ist in Guinea-Bissau an der Westküste Afrikas geboren und auf eine Insel der Kap Verden gewechselt.

Ja, wenn wir uns schon mal in der Ecke der Welt da aufhalten, nämlich an der Küste Westafrikas, gehen wir ins Landesinnere, ein Stück Mali, auch an der Westküste gelegen, aber im Landesinneren, umgeben von Senegal, Guinea, der Elfenbeinküste, Burkina Faso, Niger und oben im Norden von Algerien begrenzt. Mali hat ungeheuer viele begabte Musiker hervorgebracht, obwohl dieses Land zerrissen ist und immer wieder Krieg eigentlich herrscht, phasenweise. Also aus Mali habe ich mitgebracht Salif Keita.

der schwingt sich so sanft dahin. Salif Keita mit dem Lied Bobo. Wir bleiben noch in Mali und kommen zu der Gruppe Bamada, die zusammen mit Habib Koité auftritt und bekannt geworden ist. Wahrscheinlich die bekannteste Gruppe in Afrika überhaupt. Auf jeden Fall von Mali. Habib Koité mit der Gruppe Bamada. Und dieses Lied habe ich hier auch schon immer wieder mal gespielt. Eigentlich sein bekanntestes Lied oder von der Gruppe das bekannteste Batu Mambe.

Genau, so hört das Lied auf. Das mag ich wirklich sehr. Bamada Habib Koité und das Lied Batumambe. Wir bleiben in Afrika noch für ein Lied und gehen nach Südafrika. 1934 wurde dort der junge Brand mit Namen Brand geboren und er hieß dann, weil er bekannt wurde als kleiner Musiker schon, hieß er Dollar Brand und der Name Dollar stammt daher, dass er immer Platten gesammelt hat für einen Dollar und das hat sich so rumgesprochen, dass er den Spitznamen Dollar Brand mit seinem Nachnamen zusammen erhielt. Ja. Dieser Musiker konvertierte später 1968 zum Islam und nannte sich fortan Abdullah Ibrahim und so kennt man ihn hier auch noch vielleicht. Er ist inzwischen 91 Jahre gewesen am 15.06.2026 in Prien, ja, in Deutschland am Chiemsee. Dort hat er gewohnt. Zum Schluss ist er gestorben. Und deshalb eine Erinnerung an ihn hier

Abdullah Ibrahim. Ja, großartiger Musiker. Ich habe eine aufmerksame Hörerin hier, hat mich angerufen, dass das Lied doch älter sein müsste. Das stimmt natürlich. 1980 wurde es zuerst veröffentlicht auf einer LP, ja. Und diese Auskopplung stammte von einer CD. Die CDs erschienen erst in den 90er Jahren vom Abdullah Ibrahim. Von daher, ich denke mal, auch viele andere Live-Aufnahmen gab es von diesem African Marketplace, genau. Wir wechseln jetzt komplett die Szene wieder, gehen nach Frankreich. Einen großen Freund der mongolischen Musik, Matthias Duplessis, Multi-Instrumentalist. Und hier sein Lied Cherendeya.

Matthias Duplessis heißt der Musiker, der diese wunderbare Musik oder sagt man Musikinspiration aus der Mongolei hier mitgebracht hat. Matthias Duplessis, wieder ein Sprung jetzt an die algerisch-malische Grenze zwischen Algerien und Mali, die Grenze, da leben die Tuareg oder lebten, ich denke aber immer noch. Diese Band sind Nachfolger der Tuareg Tinariven.

knackige Musik von Tina Riven aus Mali oder aus Algerien, kann man nicht so genau sagen. Wir machen wieder einen großen Sprung, immer große Sprünge hier, denn die Perlen der Weltmusik, die ich zusammengesucht habe, sind ja auf der ganzen Welt verstreut, zum Beispiel auch auf Kuba.

Die Sendung Ohrenschmaus neigt sich dem Ende zu. Perlen der Weltmusik habe ich heute wieder zusammengesammelt für euch aus Kuba hier. Zum Schluss gibt es aber noch eine Perle aus Kanada, der Celtic Music zugeordnet. Ja, Ralf Drechsel war hier am Mikrofon und wenn ihr die Sendung nachhören wollt, geht auf www.störfunk.de, drückt auf den Mediathek-Button, scrollt runter, senkrecht auf den Freitag, klickt quer, bis die Sendung auftaucht. Oder ihr hört es am Sonntag um 11 Uhr, Freitag 11 Uhr oder in der Mediathek, immer zu erreichen. Ja, ich verabschiede mich wie angekündigt mit einem Lied von Lorena McKinnitt aus Kanada. Macht's gut, passt auf euch auf.

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1: Hallo und herzlich willkommen zu den Störfunk News mit Miller und Lisa. Heute hört ihr in dieser Sendung zwei unserer aktuellen Interviews, die wir im Störmelder geführt haben. Nämlich hören wir zum einen Gunther Reber und Marianne Haufe von der Deutschen Friedensgesellschaft. Sie sprechen über die DFGVK, ihre persönliche Motivation hinter der Friedensarbeit und auch über das Thema Frieden allgemein. Und im zweiten Teil hören wir dann noch Tunzi Fesi. Er organisiert das African Picnic Festival jedes Jahr hier in Schwäbisch Hall und spricht über das African Picnic Open Air vom 3. bis 7. Juni. Und jetzt starten wir in die Sendung mit Musik.

0: Ihr hört die Störfunk News hier auf Radio Störfunk und jetzt hören wir den ersten Teil eines Interviews mit Gunter Reber und Marianne Haufe von der Deutschen Friedensgesellschaft. Da reden sie nämlich über die DFGVK.
1: Jetzt wollen wir über die Deutsche Friedensgesellschaft, kurz DFG, noch etwas mehr erfahren. Vielleicht könnt ihr erstmal allgemein erklären, was denn die Deutsche Friedensgesellschaft ist. Was verbirgt sich dahinter?
2: Ja, die Deutsche Friedensgesellschaft, eigentlich heißt es DFGVK, also Deutsche Friedensgesellschaft, das sind die Buchstaben DFG.
1: Was bedeutet der Zusatz?
2: Genau, und dann kommt ein Bindestrich VK, Vereinigte Kriegsdienstgegner. Dafür steht dieses VK noch. Ursprünglich gab es erstmal die DFG, und zwar ist es die älteste deutsche pazifistisch orientierte Kriegsdienstverweigerungs- oder Antikriegsdienstorganisation, die schon, jetzt weiß ich die Jahreszahl nicht mehr genau, aber
3: 1892,
2: danke, schon gegründet wurde. Und da fällt auch ein Name, den vielleicht gerade die Älteren, die Jüngeren wahrscheinlich nicht, aber die Älteren von uns kennen, Bertha von Suttner. Für mich eine ganz tolle Frau, die damals berühmt geworden ist, in einer Zeit, wo Frauen noch nicht mal Wahlrecht hatten und was zu sagen hatten. Die wurde damals berühmt mit dem Buch Die Waffen nieder. Und sie war auch Mitorganisatorin und Mitbegründerin, dass diese Deutsche Friedensgesellschaft schon vor dem Ersten Weltkrieg ins Leben gerufen wurde. Sie war immer schon pazifistisch ausgerichtet. Es gab natürlich trotzdem einen Ersten Weltkrieg. Es gab nachher auch einen Zweiten Weltkrieg. Und irgendwann kam der Zusammenschluss mit den Vereinigten Kriegsdienstgegnern, ausgesprochen Vereinigte Kriegsdienstgegner. Und die Friedensbewegung in Deutschland hat nach dem Zweiten Weltkrieg ja dann durch die Erfahrungen auch des Zweiten Weltkriegs nochmal ganz stark Fahrt aufgenommen, vor allem als in Deutschland in den 50er Jahren diskutiert wurde, wieder die Bundeswehr einzuführen. Also gestartet ist diese deutsche Gesellschaft, Nachkriegsgesellschaft, mit dem Slogan Nie wieder Krieg, nie wieder Krieg. Diese Generation, haben wir jetzt gerade auch schon während die Musik lief besprochen, diese Generation, die den Krieg erlebt hat, die stirbt natürlich immer weiter aus. Und wir erzählen uns jetzt, wir können uns noch erzählen von dem, wie es ist. Wir erleben es im täglichen TV, wird uns täglich von Krieg erzählt. Aber wirklich zu wissen, wie das ist, wenn Menschen Hunger leiden, amputiert sind, sterben, Wohnungen zerstört sind. Ja, das, ich glaube, das, ich wünsche niemandem, dass er das erleben muss. Genau. Und auch ich wünsche auch niemandem, dass er daran beteiligt ist.
1: Und für diese Aufklärung sorgt also die Deutsche Friedensgesellschaft zusammen mit den Vereinigten Kriegsdienstverweigerern. Wofür steht denn aber die Deutsche Friedensgesellschaft? Also welche Werte vermittelt sie? Also ihr habt schon gesagt, es ist eine pazifistische Organisation. Was zählt da noch mit rein?
3: Also ich sage jetzt mal, die Ziele von der DFGVK sind zum Beispiel Frieden durch Entmilitarisierung und Abrüstung. Das ist ein ganz großes Thema. Dann natürlich auch, das finde ich halt das Wichtigste, wenn wir auch in Schulen gehen, gewaltlose Bearbeitung von Konflikten. Da geht es auch um gewaltfreie Kommunikation. Also Kommunikation ist ja im Prinzip schon die erste Richtung, wo es um Gewalt geht. Das vergisst man oft. Man denkt immer an körperliche Gewalt. Aber die Kommunikation an sich ist viel wichtiger, als man im Frieden ist. Dann natürlich Versöhnung und Verständigung, auch ein ganz großes Thema, weil viele Sachen bleiben ja offen. Die Wunden bleiben, man versöhnt sich nicht. Ja, der Krieg geht dann weiter in Generationen, nächste Generation und so weiter. Deswegen ist es auch ein großes Thema. Und nicht zuletzt natürlich Friedensbildung. Also wie wollen wir Frieden gestalten, wie wollen wir Frieden bilden? Und es geht nach unserer Meinung natürlich ohne Waffen, definitiv. Und da wollen wir halt dafür Sorge tragen, dass wir gerade junge Menschen, gerade die Leute, die jetzt gerade ganz sagen, was kommt da auf uns zu, die nicht wissen, wo es lang geht, aus den Erfahrungen erzählen, die wir haben. Da sind wir zum Glück richtig alt und haben Großväter und Väter, die im Krieg waren. Und die Marianne hat es gerade gesagt, das Schlimmste für mich ist die Traumata. Also ich möchte mir nicht vorstellen, was da passiert, wenn jemand 2-3 Jahre im Krieg war und kommt zurück. Mein Opa hat mal gesagt, im Krieg gibt es keine Liebe. Und ich glaube, da kriege ich jetzt schon eine Gänsehaut. Da ist schon was dahinter. Und er war 7 Jahre im Krieg und er war nicht mehr so, wie er zurückkam. Bestes Beispiel, das möchte ich noch anführen, weil ich gerade dabei bin. Wir saßen mal beim Mittagstisch, das war 1900, ich sage jetzt mal eine Zahl, 78. Und er hatte zwischen der Nase und der Oberlippe hatte er einen richtigen Ballon, also so eine richtige Schwellung. Und er sagte, er weiß gar nicht, wo das herkommt. Und er war beim Arzt und haben die einen Granatsplitter von 1940 raus operiert. Und das war 30 Jahre später. Man sieht also, die Kriegswirren bleiben stecken, im wahrsten Sinne des Wortes. Und das möchte ich niemandem zumuten und da möchte ich, wie mit der Marianne auch, dafür sorgen, dass wir einfach die Waffen niederlegen oder es gar nicht in die Hand nehmen, je nachdem.
1: Ihr engagiert euch da also sehr und neben euch bestimmt auch noch viele andere Menschen. Könnt ihr uns da, habt ihr Zahlen, wie viele sich da noch so engagieren und wer da noch mit dabei ist?
3: Zahlen nicht direkt. Es gibt halt viele Regionalverbände. Die DFG VK ist der Dachverband. Und darunter gibt es Regionalverbände und natürlich auch in den Städten, wie jetzt in Schwäbisch Hall, gibt es Kriegsdienst, Verweigerungsberatung in der Richtung. Und so sind wir aufgestellt. Das ist so der Grundtenor.
2: Ja, jedes Bundesland, also das ist wirklich, es gibt den DFGVK, das sieht man auch, wenn man auf die Homepage geht, das ist ganz einfach, DFGVK, dfg-vk.de, dann ist man schon auf der Bundesseite sozusagen und jedes Bundesland ist nach Bundesländern aufgesplittet, hat nochmal seinen eigenen DFGVK-Verband. Und die sind einfach, also in der Kriegsdienstberatung, immer schon durchgängig, all die Jahre, auch schon vor dem neuen Gesetz wurden Kriegsdienstverweigerer immer schon beraten. Nicht rechtlich. Es ist wir haben keine Juristen angestellt, sondern es ist eine Beratung, Leuten zu erklären, wie geht's, was bedeutet es für dich und was kommt auf dich zu. Man kann ja schon aktiver Soldat sein und verweigern. Oder man war schon bei der Bundeswehr, dann ist man Reservist. Dann, wenn man dann sagt, ich kenne die ganze Geschichte schon, so ging es ja dem Gunther, ich kenne die ganze Geschichte schon, ich war schon bei der Bundeswehr, ich weiß, wie das ist, aber jetzt hat sich meine Meinung doch nochmal geändert. Ich will im Nachhinein verweigern. Kann man auch machen. Oder eben so wie jetzt junge 18-jährige, junge Männer mit deutscher Staatsangehörigkeit vor der Frage stehen, lasse ich mich mustern? Will ich zur Bundeswehr gehen? Will ich den Dienst tun? Oder verweigere ich jetzt schon vorab? Genau.
1: Welche Themen sind denn da noch bei der DFGVK präsent aktuell? Also ihr habt gerade eben schon ja die jungen Menschen angesprochen, die natürlich jetzt vor dieser Frage stehen.
2: Also da gibt es ganz viele Themen.
1: Vielleicht einfach nur ein paar Beispiele.
2: Ja, also ich habe hier einen Aufruf zum Beispiel mitgebracht. Das ist auch vom DFGVK mit unterstützt. Also die unterstützen viele Aufrufe, die auch andere Friedensgruppen in Deutschland und Aktionen, die andere Friedensgruppen in Deutschland machen, wenn es auch zu ihrem pazifistischen Ziel geht. Und zum Beispiel wird jetzt gerade ein Aufruf, der liegt heute auch aus an unserem Stand, eine Petition gemacht, Frieden in den Lehrplan. Wir hatten das Thema Schule vorher schon. Es gibt jetzt an die Bundesministerkonferenz, das heißt also auf BRD-Ebene, wird versucht, eine Petition einzureichen, dass Frieden eben wirklich verankert wird, gerade in jetzigen Zeiten, und damit wird, da sprechen wir vielleicht nachher noch drüber, was das jetzt genau bedeutet, aber dass es eine Verankerung findet, und zwar in allen Bundesländern. Also in Baden-Württemberg sind wir da gar nicht schlecht aufgestellt. Wir haben auch ein Friedensinstitut im Amt für politische Bildung seit 10 Jahren, wo Lehrer sich Material holen können, Referenten holen können, wenn sie das wollen. In Baden-Württemberg sind wir da eigentlich gar nicht schlecht aufgestellt, aber in anderen Bundesländern ist es noch viel schwieriger und man überlässt eben das Feld, diese gesellschaftliche Frage, wie lösen wir in unserem Land unsere Konflikte miteinander und wie lösen wir auch mit unseren, ich nenne es jetzt mal Nachbarländern, unsere entstehenden Konflikte. Genau, dass wir als gerade die junge Generation überhaupt ein Handwerkszeug an die Hand bekommt, wie man denn Konflikte löst, ohne gleich den Prügel rauszuziehen und dem anderen eine über den Kopf zu hauen.
0: Ihr habt gerade Gunter Reber und Marianne Haufe von der Deutschen Friedensgesellschaft gehört. Die haben über die DFGVK gesprochen. Am Mikro sind hier Lisa und Miller, ich. Und als nächstes geht es dann weiter mit der persönlichen Motivation unserer beiden Interviewgäste.

0: mich.
1: In den Störfunk News geht es heute um das Thema Frieden. Darüber sprechen nämlich Gunter Reber und Marianne Haufe von der Deutschen Friedensgesellschaft. Sie waren bei Rosa und mir, Lisa, im Interview, im Störmelder und sind jetzt hier auch nochmal in den Störfunk News mit mir und Miller zu hören. Im nächsten Teil geht es konkret um ihre persönliche Motivation hinter der Friedensarbeit.
2: Ihr habt ja bestimmt selber eine persönliche Motivation dahinter, warum ihr diese Arbeit macht. Wie sieht es denn bei euch jeweils aus? Was treibt euch denn an?
3: Ja, vielleicht fange ich an. Ich muss dazu sagen, zu meinem persönlichen Hintergrund, inzwischen bin ich in Rente, aber ich war, seit ich berufstätig bin, im sozial, mehr oder minder sozialpädagogischen Bereich berufstätig. In der Familienphase war ich dann eine Zeit lang auch zu Hause, gar nicht berufstätig oder Teilzeit berufstätig. Aber es hat mich immer beschäftigt, habe selber drei Kinder, zwei Mädchen, ein Junge großgezogen, sind inzwischen jetzt auch erwachsen. Und ja, war immer beschäftigt, auch mit diesem Thema Frieden. In der Zeit, wie ich anfing, meine Berufstätigkeit, da hatte ich ein Ferientagheim zu leiten. Also das ist sowas Ähnliches, wie es früher gab im Haus der Bildung noch oder oben im Heimbacher Hof, wo Kindergruppen, große Kindergruppen ihre Ferienzeit verbringen. Und da hatte ich auch ein großes Mitarbeiter.

0: und liebe Geschichten. Und mir kam einmal eine Geschichte in die Hand, keine biblische Geschichte, die mich bis heute begleitet und auch motiviert, auch jetzt bis zum heutigen Tag motiviert, mich da für diese Friedenssache einzusetzen, obwohl viele Menschen einen ja auch als Idealist oder als naiv bezeichnen, dass das ja gar nicht gehen würde. Ich möchte, wenn ich darf, möchte
1: ja,
0: ich
1: sehr gerne.
0: Ja, die Geschichte heißt Zwei Wölfe. Eine alte Indianerin saß mit ihrer Enkelin am Lagerfeuer. Es war schon dunkel geworden, das Feuer knackte, die Flammen züngelten zum Himmel. Die Alte sagte nach einer Weile des Schweigens, »Weißt du, wie ich mich manchmal fühle? Es ist, als ob zwei Wölfe in meinem Herzen miteinander kämpfen würden. Einer der beiden ist rachsüchtig, aggressiv und grausam. Der andere ist liebevoll, sanft und mitfühlend.« »Welcher der beiden wird den Kampf um dein Herz gewinnen?«, fragte das Mädchen. Bedächtig antwortete die Alte, »Der, den ich füttere.« Und dieser Satz, »Der, den ich füttere«, wir Menschen haben immer Alternativen, zu handeln, etwas so oder so zu machen. Es ist meine Entscheidung, meine persönliche Entscheidung, welche Kräfte und welchen, Ideen ich in meinem Leben Raum gebe.
1: Das ist also deine persönliche Motivation hinter deiner Arbeit. Gunther, wie sieht es bei dir aus?
2: Ja, meine ist natürlich bedingt dadurch, dass ich 1991 auf 92 bei der Bundeswehr war. Ich habe meinen Wehrdienst gemacht und da bin ich ehrlich, ich war damals zu feige, um zu verweigern. Ich habe halt mitgemacht, weil es halt jeder macht, weil es bequem ist. Und war dann dabei. Heute sage ich zum Glück, weil ich jetzt die Erfahrung habe und weiß, was da geschieht. Und ich habe die Geschichte letzte Woche im Hartagbad erzählt. Ich erzähle es ja auch kurz hier. Wir haben einen Schützengraben ausgegraben für eine Übung im Wald. Und als ich dann nachts Wache hatte, lag ich da im Schützengraben, habe natürlich geguckt, ob der Anführungszeichen Feind kommt. Und plötzlich stand einer hinter mir und hat mir den Gewehrkolben bzw. das Rohr an den Kopf gehalten, das war ziemlich kalt und hat gesagt, jetzt wirst du tot. Und diese Geschichte hat mich nie losgelassen. Ich habe sie dann interessanterweise weggeschoben, weil dann ja keine Wehrpflicht mehr war und das ja alles weg war. Und vor 2 Jahren war ich dann 40 Tage ohne Geld durch Deutschland unterwegs. Interessanterweise kam ich an der Kaserne in Veitshöchern bei Würzburg vorbei, wo ich meinen Grundwehrdienst geleistet habe. Und habe dann hier reingeguckt, habe gedacht, naja, es wird zwar von Kriegstreiberei gesprochen, da ist aber gar nichts los. Das war der eine Punkt. Das zweite war, und das war viel schlimmer, warum habe ich damals mitgemacht? Und mir kam dann sofort, und es wurde mir klar, wenn ich zu Hause bin, wenn ich die 40 Tage zu Ende habe, werde ich nachträglich verweigern. Das habe ich gemacht. Habe ich dann den Klaus Pfister kennengelernt, meinen Kriegsdienstverweigerungsberater in Stuttgart. Und es hat mir so viel Freude bereitet, diese Auseinandersetzung, warum ich jetzt verweigere, weil mein Opa im Krieg war, weil die Natur zerstört wird, weil Traumata entstehen kann, weil ich Geschichten gelesen habe von Syrern, die hier rübergekommen sind und so weiter. Und habe ich gesagt, welches Vorbild möchte ich sein für meine Tochter, die jetzt 8 Jahre ist? Möchte ich ihr beibringen, wie Gewalt funktioniert mit der Waffe? Oder möchte ich sie entwaffnen? Von Anfang an, das mache ich auch. Also kommunikativ sowieso, aber auch körperliche Gewalt, never ever. Und das war der Grund, und habe ich zum Klaus gesagt, du pass auf, was kann ich denn dafür tun, kann ich da einsteigen? Ja, mach mal eine Schulung, und das habe ich ja vorhin erzählt, und habe ich ja dann auch die Marianne kennengelernt. Und das war der Hintergrund, und jetzt möchte ich wirklich diese Erfahrungen, die ich jetzt zum Glück gemacht habe, möchte ich weitergeben und sagen, bist du dir sicher, dass du face to face mit einem, den du nicht kennst, ich sage jetzt mal das böse Wort der Russe, gegenübersteht, den ich nicht kenne, erschieße ich, nur weil sich zwei Machthaber da oben nicht einig werden, das kann nicht das Ziel sein. Und deswegen ist für mich völlig klar, und die Marianne hat es gerade gesagt, das mag idealistisch sein. Ich bin überzeugt, wenn wir beginnen, dann wird das funktionieren. Dann werden sich immer mehr dazu bekennen und sagen, das ist der richtige Weg. Wir müssen halt nur anfangen. Und es beginnt bei uns.
1: Soweit Gunther Reber und Marianne Haufe. Beide sind Mitglieder der Deutschen Friedensgesellschaft und sprechen nicht nur über ihre persönliche Motivation, sondern gleich auch noch allgemein über das Thema Frieden hier in den Störfunk News.

0: Ihr hört hier bei den Störfunk News Gunter Reber und Marianne Haufe, beide Mitglieder der Deutschen Friedensgesellschaft, und die reden hier als Abschluss des Interviews nochmal über den Frieden als eigenes Thema.
1: Frieden ist ja ein sehr, sehr großes Thema und es gibt da ohnehin auch ganz verschiedene Definitionen. Deshalb frage ich euch jetzt mal, wie definiert ihr denn für euch Frieden?
2: Also Frieden würde ich definieren, das habe ich gerade eben am Abschluss noch gesagt, Frieden beginnt bei einem selbst. Wir vergessen es meistens. Meistens schauen wir nach draußen und gucken, wenn der aufhört und der aufhört, dann wird es besser. Aber wenn wir richtig hingucken, das ist für mich so ein Punkt, weil ich mich auch als Friedensstifter für meine Menschlichkeit sehe, das ist auch meine Mission im Leben. Wir haben oft innere Kriege, zum Beispiel mit der Familie, mit sich selbst, weil man unzufrieden ist mit irgendwelchen Dingen. Im Job, dass man unzufrieden ist und keine Lust mehr hat, morgens aufsteht, dann ist es auch schon ein innerer Krieg. Und das vergessen wir, dass wir ja vielleicht mal erst die lösen müssen oder lösen sollten, damit wir an den inneren Frieden kommen. Und ich bin überzeugt davon, wenn der innere Frieden da ist, in dem Thema, wo ich gerade vielleicht unzufrieden bin, das heißt ja Unzufriedenheit, dann kommen wir auch in den äußeren Frieden, weil alles beginnt bei uns selbst. Und das ist meine Definition von Frieden.
1: Bei dir, Marianne?
3: Ja, ich komme auch so ein bisschen, ich habe ja vorher schon erzählt, war Religionslehrerin von der aus einem christlichen Hintergrund. Auch die Kirchen überlegen schon lange, das ist ja ein zentrales Thema für alle christlichen Kirchen, und nicht nur für christliche Kirchen, auch für andere Religionen, das ist überhaupt ein ganz menschliches, zentrales Thema. Die überlegen ja schon lange, wie das mit dem Frieden ist. Und Frieden ist auf jeden Fall mehr als nur die Abwesenheit von Krieg. Das ist auf jeden Fall so. Und Frieden an sich gibt es eigentlich nicht. Frieden wird bedingt durch äußere Rahmenbedingungen, denke ich. Und da haben die Kirchen für sich, die Ökumenische Rat der Kirchen hat mal das für sich in der Vollversammlung so definiert, dass dazu auf jeden Fall Gerechtigkeit gehört und die Bewahrung der Schöpfung, so wie es die Christen nennen, also der Umgang mit unserer Umwelt, also der Frieden auch mit der uns umgebenden Welt, nicht nur der Frieden zwischen Menschen. Also es ist eigentlich ein Zustand, wo wir als Geschöpfe, ich sage jetzt das mal in so einem christlichen, mit so einem christlichen Begriff, als Geschöpfe dieser Erde alle so miteinander umgehen, dass jeder das bekommt, was er braucht, aber nicht auf Kosten von anderen oder von der Natur.
1: Das heißt, wenn wir es nochmal zusammenfassen, welche Aspekte sind dann eurer Meinung nach wichtig, um Frieden zu erreichen? Gerechtigkeit wurde
3: ja
1: schon angesprochen.
3: Auf jeden Fall.
2: Ja, ich würde gerne ein Zitat von der Bibel mit rübernehmen, von Jesus in der Bergpredigt. Selig sind die, die Frieden stiften, denn sie werden Gottes Kinder sein. Und mehr müssen wir dazu nicht sagen. Da geht es darum, den Frieden zu stiften bei uns selbst.
1: Und was würdet ihr denn auch sagen in Bezug auf einen selber? Welche Rolle spielt man dann da, wenn es um Frieden geht? Also die Individuen erstmal.
2: Eigentlich immer die aktive Rolle. Also ich würde nie warten, bis jemand kommt, sondern sagen, okay, was ist gerade da? Wie kann ich es lösen? Das will ich auch meiner Tochter beibringen. Immer aktiv zu sein, wenn irgendwas Unruhiges da ist. Den ersten Part zu übernehmen, den ersten Schritt zu machen. Weil manchmal wartet man, bis der Nächste kommt, dann dauert das Jahre. Man ist Jahre in tiefen Gräben verwickelt und deswegen immer die aktive Rolle einzunehmen, relativ frühzeitig.
3: Ja, und das vor allem in Konflikten. Also ich denke, wir können Konflikte wird es immer geben. Es gibt immer Konflikte da, wo wir zusammenleben, in der Familie, im Kleinen, wie auch im Großen. Aber wie ich mit diesen Konflikten umgehe und mit welcher Haltung ich meinen Konfliktpartnern begegne, da stoßen wir an das Thema, was für Feindbilder habe ich. In Dresden, vor kurzem im Urlaub, sah ich an der Wand gesprüht, so eine Sprühgraffiti, wenn dir jemand sagt, wer dein Feind ist, dann ist Krieg. Der ist bei mir auch sitzen geblieben, dieser Graffiti-Spruch. Wenn jemand dir sagt, wer dein Feind ist. Also die Frage, habe ich in diesem Sinne überhaupt Feinde? Oder sind es einfach nicht verschiedene Interessen, die uns manchmal in spannende Situationen bringen. Aber die muss ich meines Erachtens nicht unbedingt mit Waffengewalt lösen.
1: Und jetzt, um von der persönlichen Rolle wegzukommen, was würdet ihr sagen, welche Rolle spielt vielleicht auch der Staat und die Politik beim Thema Friedensstiftung?
2: Schwierige Frage, sage ich mal so, weil der Staat ist eigentlich dafür da, um Frieden zu stiften. Ja? Und da haben wir es ja vorhin gehabt, was muss denn eigentlich in den Lehrplan rein? Und wenn wir halt einen Lehrplan drin haben, der nur einseitig agiert, dann wird es schwierig, sage ich mal so. Und deswegen sollte, wenn man schon, ich sag mal, die Soldaten, die Bundeswehr einlädt in den Unterricht, müsste die andere Seite, wir zum Beispiel als Vertreter der DFG, auch eingeladen werden, damit die Schülerinnen und Schüler, die wo da sitzen, auch entscheiden können, ich habe zwei Möglichkeiten. Und dann muss er sich entscheiden treffen und sagen, ich gehe da oder ich gehe nicht. Ja, und das ist die Richtung, die gemacht werden muss. Und da ist der Staat zuständig, weil der Staat bestimmt ja, was gelehrt werden soll. Und da sehe ich den Staat in vorderer Front, absolut.
3: Also ich sehe den Staat als verfassten Staat mit der Regierung, die man dann eben diese 4 oder 6 oder wie viele Jahre hat, als Staatsspitze vor allem in der Außenpolitik staatlich gefragt. Was innerstaatlichen Frieden angeht, sehe ich aber die Gesellschaft, die Zivilgesellschaft, genauso in der Verantwortung. Ich bedauere es im Moment etwas, dass wir als Zivilgesellschaft hier in Deutschland, das ist mein persönliches Gefühl, unglaublich viel vom Staat und von unseren Staatsleuten erwarten und immer jammern, was die alles nicht tun. Aber es sind wenig Menschen bereit, aktiv, was du vorher gesagt hast, Gunther, das finde ich ganz wichtig, aktiv auch den Staat, unsere Politiker auch zu unterstützen und denen zu sagen und zu zeigen, wie wir uns zum Beispiel Lösungen mit der Ukraine oder was auch immer vorstellen und dass das auch gehört und aufgenommen wird. Also das hat so zwei Seiten. Also der Staat, wer ist denn der Staat? Der Staat sind eigentlich auch alle wir Bürger sind auch der Staat.
1: Dann abschließend noch eine, vielleicht könnt ihr da ganz kurz drauf antworten, weil wir jetzt auch nicht mehr so viel Zeit haben. Warum ist es denn euch wichtig oder generell, warum ist es wichtig, sich mit dem Thema Frieden zu beschäftigen, jetzt gerade und überhaupt?
2: Also ich glaube, es gibt kein wichtigeres Element, als über den Frieden und die Liebe nachzudenken. Die hängen zusammen. Und wenn ich Liebe platziere, dann bin ich im Frieden. So ist meine Aussage. Und ich habe auf meiner Reise damals kennengelernt, eine Frau hat zu mir gesagt, mein Opa sagte immer, die einzige Waffe ist die Liebe. Und ich glaube, da müssen wir nicht mehr dazu nehmen. Da gibt es auch Frieden.
1: Ja,
3: ich will noch ergänzen, mir läuft gerade eiskalt den Rücken runter, jeden Tag, seit 4 Jahren, weil ich das Gefühl habe, medial, da sind wir jetzt beim Medium, werden wir, und jetzt sage ich absichtlich, bombardiert mit einer militaristischen Einstellung unserer Politiker von oben. Und den Menschen wird Angst gemacht und es wird erzählt, Russland würde uns im Jahr 2029 angreifen. Ich weiß nicht, warum nicht schon jetzt. Wäre eigentlich viel sinnvoller, weil wir ja noch gar nicht so gut aufgerüstet sind anscheinend. Also das ist was mich jetzt im Moment ganz stark herausruft, zu sagen, liebe Leute, was tun wir eigentlich? Wie stellen wir uns hier in Deutschland unser Leben in den nächsten 30 Jahren vor? Auch das ist jung und alt, genau.
0: Hier bei den Störfunk News konntet ihr jetzt Gunther Reber und Marianne Haufe, beide Mitglieder der Deutschen Friedensgesellschaft, über ihre persönliche Motivation oder auch den Frieden als eigenes Thema in einem Interview hören. Vielen Dank dafür. Als nächsten Interviewgast haben wir dann Tunzi Fesi, der berichtet über das African Picnic Open Air, das vom 3. bis zum 7. Juni stattgefunden hat. Ihr hört die Störfunk News und jetzt gibt's erstmal noch ein bisschen Musik.

0: 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Und jetzt gleich hört ihr hier auch noch Tunzi Fesi. Er war nämlich beim Störmelder zu Gast und hat dort vom African Picnic Open Air vom 3. bis 7. Juni hier in Schwäbisch Hall berichtet. Das tut er jetzt auch hier noch in den Störfunk News.
1: Das African Picnic Festival ist ja ein Kulturfestival, wo Leute aus verschiedenen Kulturen zusammenkommen sollen. Aber in erster Linie, die Idee war ja, also die afrikanische Kultur, wo kann man sich treffen und wo kann man denn die afrikanische Kultur präsentieren? Ne? Und das ist eigentlich ein Open-Air-Festival.
0: Ja.
1: Also, um afrikanische Kunst zu präsentieren.
0: Ja, danke dir erstmal für diese Erklärung zum Einstieg. Ich habe gelesen, es ist das 13. Festival dieses Jahr, richtig?
1: Genau, ja.
0: Genau. Und kannst du uns vielleicht nochmal sagen, wann und wo es stattgefunden hat?
1: Also, es findet am Hospitalhof statt, am Goethe-Institut, und das war immer da seit 2014.
0: Genau, vom 3. bis 7. Juni gab es da einiges an Programm, was geboten wurde. Kannst du es vielleicht auch nochmal grob zusammenfassen, was da alles an Angeboten vor Ort war?
1: Angeboten war, also ich fange mal mit der Musik, das ist das Hauptteil.
0: Ja.
1: Die Live-Bands, die am Freitag gespielt haben, Samstag auch, am Sonntag auch. Also das heißt, ja, es war halt Musikdarbietung ab Freitag bis Sonntag und immer ab 16 Uhr. Das heißt, es ist einfach mal ein Familienfestival, ne? Ein Kulturfest, das sollte irgendwie dann natürlich geguckt werden, dass auch die Familien und die Kinder auch, ja, da gibt es halt Malecken zum Beispiel von Kribo, also Kribo als, das ist die Abkürzung von, oder Chris nennt sich halt Kribo Tattoo Studios in der Gelbinger Gasse. Der macht ja auch Painting und also Malen und genau, der hat irgendwie so Workshops gegeben für die Kinder, damit die Eltern sich entspannen können. Und dann gibt's ja auch Essen, also verschiedene Küchen gab's dieses Jahr, Südafrika, Nigeria, Eritrea. Und genau, wir suchen halt immer jedes Jahr drei Ländern, die wir präsentieren können. Südafrika ist halt immer dabei, weil ich bin Südafrikaner und es hat auch natürlich mit, also das Festival war ja nicht einfach so irgendwie ein Festival wegen Musik, sondern da gibt es ja einen Feiertag in Südafrika, Nationalfeiertag, 16. Ach, Juni,
0: ja.
1: Ja, 2000. Und dieser 16. Juni ist ein Andenken an Apartheid-Geschehnisse, also 1976 in Südafrika. Und ich wollte immer auch diesen Tag mit einbeziehen. Deshalb ist Südafrika halt dann immer dabei und ja, gibt es halt irgendwie viele aus Südafrika, die kommen, weil die diesen Nationalfeiertag halt feiern. Aber weil Afrika halt größer ist als Südafrika, dann ist es natürlich irgendwie schöner, alle mit einzubeziehen.
0: Ja, und dann quasi immer aus zwei weiteren Ländern noch verschiedene Aspekte. Ich habe zum Beispiel auch von du hast das Kochen und das Essen schon angesprochen, ich habe von Kochworkshops gelesen. Kannst du uns zu den Workshops allgemein noch ein bisschen mehr sagen?
1: Ja, die Workshops, das war das erste Mal, wo wir einen Kochworkshop angeboten haben. Wir haben gedacht, wir probieren es halt zwei Tage davor, am Mittwoch. Und es war interessant, es war eigentlich lustig, ja, es war eigentlich ein Erfolg von dem, was wir, also ja, wir haben es halt zum ersten Mal gemacht. Und da haben wir es irgendwie auch erreicht, was wir erreichen wollen. Einfach mal die Botschaft zu senden, komm vorbei, wir laden euch ein und mach mit, schnibbel mit, Karotten, Tomaten, alles was da war. Es war einfach so eine Mitmachaktion dieses Jahr, was allgemein war das halt Thema. Be included, sei dabei. Und das ist irgendwie echt, das hat auch gut funktioniert dann, ja.
0: Ja, und daneben auch noch zum Beispiel zum Trommeln auch oder zur Capoeira?
1: Genau, die Workshops. Capoeira hat ja, glaube ich, zum vierten Mal ist der Schock da, also der Capoeira-Lehrer. Und ja, er kommt halt irgendwie ab und zu mal, also nicht jedes Jahr, aber der ist ja ab und also immer mal wieder da. Und genau, da gab es halt einen Trommelworkshop. Also das sind die Angebote, die wir haben. Also fast immer gleich eigentlich. Und da sollte auch Slackline dieses Jahr dabei sein. Der Pablo wollte Slackline auch anbieten. Aber es hat irgendwie in den letzten Minuten nicht geklappt. Aber trotzdem, also wir versuchen halt irgendwie andere Angebote. Also wenn du mal irgendwie so einen Workshop, den du irgendwie anbieten möchtest, komm vorbei, biete mal was, oder du, keine Ahnung. Also ja,
0: Ja,
1: einfach mal gucken, offen. Zu gucken, dass das ist das, was im Angebot ist für dich. Also Trommel-Workshop war da, Capoeira, Essence-Workshop-Angebot und Malen. Das waren die, glaube ich, vier Workshops, die es gab.
0: Ja, und daneben spielt die Musik noch eine große Rolle, hast du schon gesagt. Welche Bands waren denn beim African Picnic Open Air Festival?
1: Los Calameros war da. Los Calameros ist aus Schwäbisch Hall. Also ich bin auch der Franz-Sänger von Los Calameros. Jammeram war auch da am Freitag, also die zwei Bands haben am Freitag gespielt, damit es einfach so eine Dynamik ist über das ganze Wochenende. Also nicht nur irgendwie traditionelle afrikanische Musik oder African Pop Musik, sondern auch mal Bands von hier. Genau.
0: Ganz verschiedenes und dann auch noch verschiedene Shows. Kannst du uns sagen, was es da noch so für Show-Einlagen gab?
1: Du meinst?
0: Ich meine zum Beispiel, der Slackline-Workshop ist leider ausgefallen, ja. Meintest du, aber noch in die akrobatische Richtung war was auf dem Line-Up?
1: Ja, da war eigentlich nur, glaube ich, Slackline auf dem Line-Up. Oder da gab es ja halt eine Gruppe aus Togo, die auf Stelzen laufen und sind halt irgendwie so Straßenkünstler. Das geht ja auch Richtung Zirkus mit Saltos, also genau, die sind dann oft zwischen das Publikum, es ist eher weniger vor die Bühne, eher halt fürs Beleben das Publikum, aber genau, das war eher so hauptsächlich Trommelmusik bei denen, aber dann auch mit Stelzen, mit Bewegung, mit Saltos, mit Tanzen, so ein Show halt, das war genau das.
0: Ja, ein Programm auf jeden Fall, was, denke ich mal, viele Leute anzieht. Ihr wolltet auch viele eben mit einbeziehen. Kannst du denn schätzen oder was wäre deine Schätzung, wie viele Besucher waren dann da?
1: Am Freitag, ich denke, waren ja gut 500 Leute da. Und am Samstag, ja, insgesamt über das ganze Wochenende, ich denke, das sind dann mehr als 1000 Leute, die rein und raus gehen und dann abends bleiben welche, dann für die Konzerte, ja.
2: Gab es da irgendwelche Rückmeldungen, die du mitbekommen hast?
1: Ja, ich habe Rückmeldungen bekommen, die immer mal wieder so jeden Tag, wenn ich dazu, am Samstag zum Beispiel war ich auch auf dem Markt, habe dann positive Rückmeldungen bekommen von den Leuten, ja.
2: Und kannst du einschätzen, wer alles so im Publikum war? Also waren das Leute, die sich schon mit afrikanischer Kultur auskannten oder einfach Interessierte?
1: Ja, ich glaube eine Mischung aus allem Interessierte. Ich war auch überrascht, muss ich sagen, über das Publikum, weil man kennt halt über die Jahre die Leute, die dann kommen. Aber ich glaube, jetzt war das halt eine andere Dynamik. Da waren ja einfach, glaube ich, Musikinteressierten dabei, Kulturinteressierten. Vielmehr auch irgendwie erwachsene Menschen, also halt wirklich Leute, die... Ja, ich sag mal, irgendwie von der Musikschule habe ich auch ein paar Leute gesehen, wo ich mir gedacht habe, okay, das Gesicht des Publikums ändert sich. Es hat mich auf der anderen Seite auch nicht überrascht, weil ich wusste, das Programm zieht ja auch, also du weißt, wem es zieht. Und genau die Leute waren da, also es ist ein gemischtes Publikum. Aber ich habe mich gefreut, dass ich neue Gesichter gesehen habe, also... dachte, wo kommen die ganzen Leute her?
2: Ja, ist auf jeden Fall schön dann zu sehen, dass man auch ein breites Publikum eben ansprechen kann mit dem Programm, was man da ausrichtet. Kannst du uns ein bisschen so, wir waren ja beide auch nicht vor Ort, die Stimmung beschreiben, die während dem Festival da war?
1: Die Stimmung war locker, war, das war eine angenehme Stimmung, war auch nicht so ganz heiß, es war, das Wetter hat einfach mal gepasst, dass jeder irgendwie, glaube ich, locker und gut drauf ist. Es war gut. Also die Leute waren halt hauptsächlich am Grinsen, am Lachen, am Reden. Das war wirklich eine schöne Begegnung.
2: Was mich noch dann interessiert, was war dein persönlicher Lieblingsmoment?
1: Mein persönlicher Lieblingsmoment? Oh, da bin ich jetzt irgendwie überfordert, weil ich fand... das war die gesamte Stimmung. Die gesamte Stimmung, weil es gab halt nichts Negatives. Es gab ja nichts, wo du sagst, irgendjemand hat sich verletzt oder verbrannt oder irgendwie ist da irgendein Streit entstanden. Das war mein Lieblingsmoment. Ja.
2: Das freut mich auf jeden Fall, dass du dann so einen ziemlich langen Lieblingsmoment hattest, wenn es über das ganze Festival so geht.
1: Stimmt, ja.
2: Was würdest du dann auch nochmal persönlich sagen, was so das African Picnic besonders macht, warum es dir auch wichtig ist, das dann zu organisieren?
1: Ja, in erster Linie bin ich ja jemand, der nicht still sitzen kann. Und ich mag das einfach, wenn Menschen zusammenkommen. Ich bin da, ich glaube, das gibt mir auch Halt hier in Deutschland. Weil, ja, du kannst, also ich finde es cool, einfach zu sagen, ich plane jetzt mal was, ja. Ich nutze die Zeit, um das was zu tun, was ich mag. Und das ist, das kommt halt mit der Herausforderung, die ich mag, weißt du. Also irgendwie jemanden zu suchen, der das macht, ob du den kriegst, weiß ich nicht. Das ist alles irgendwie so. So, das kannst du nicht entscheiden, ob es klappt. Und das sind die schönen Momente, ja, die also einfach mal was tun, was ich mag, was ich gerne tue. Und es ist auch nicht, dass ich irgendwie geträumt habe, eines Tages ein Festival zu machen, sondern es ging ja einfach aus dem, was kannst du aus der Musik machen, wie kannst du Menschen zusammenbringen. Und ich habe dann auch irgendwie ein Skateboard-Projekt in Südafrika, wo ich Skateboards sammeln. Und da habe ich gedacht, ja, das kannst du auch über dieses Plattform machen. Also da kannst du einfach mal anderen mitteilen lassen. Es ist einfach machen, ja. Und die Musik ist immer im Vordergrund auf jeden Fall. Also die Bühne, die Konzerte, es ist jetzt, sagen wir mal, über die Jahre. Ja, es wird immer langsam zum Festival, zum Konzert, und das liebe ich und das will ich irgendwie, da kriegst du halt Bock nochmal alle Jahre zu sagen, okay, welche Band jetzt, ja, und was willst du präsentieren, und das ist halt ein Konzertabend, ein Konzertfestival halt, und das will ich halt weitermachen. Und nächstes Jahr kommt da noch mehr, und da bin ich jetzt gerade am Suchen, wer konnte nächstes Jahr spielen. Und ja, das weiß ich nicht, aber da bin ich gespannt selber.
2: Das heißt, du hast auf jeden Fall noch vor, das African Picnic Festival weiterhin zu organisieren, und es bleibt auch hier in Schwäbisch Hall?
1: Ja, ich habe, genau, das sind die weiteren Ideen, die ich entwickelt habe über die Zeit, nicht nur in Schwäbisch Hall zu machen, sondern in anderen Städten auch das African Picnic zu machen. Ja, und da muss ich dann Kapazität und Energie dazu haben. Also das ist schon irgendwie die letzten Jahre so. Da haben ein paar andere Leute, die ich kenne, die in anderen Städten wohnen und sagen, ey, komm, mach mal das hier. Aber da muss halt die Zeit und Energie dafür. Und aber ich glaube, das kann ja passieren. Ich habe auch andere Ideen. Ich habe Miro auch mal, glaube ich, vor ein paar Monaten gesagt, es ist so das Wort international, weißt du, weil ich will halt ein internationales Festival jetzt machen. Also das heißt African Picnic schon, aber weißt du, das ist halt irgendwie super, wenn du siehst, ah, das hat schon stattgefunden. Aber jetzt kann es halt irgendwie quasi mit einer peruanischen Band, kann es irgendwie quasi auch mit einer Band aus Argentinien, weißt du, so viel mehr dann bunt und ja. Also das ist die Idee für nächstes Jahr. Ich weiß es nicht, ob das jetzt irgendwie klappen wird. Also das heißt, die Idee wäre dann, alle zwei Jahre African Picnic und alle zwei Jahre was Internationales zu machen. Weil es bietet sich an, Schwäbisch Hall ist ja so bunt und es ist ja irgendwie, es bietet sich halt an. Also das ist die Idee.
0: Danke Tunzi Fesi für deine Berichte vom African Picnic Open Air hier in den Störfunk News mit Miller und Lisa. Das war's jetzt mit den Interviews. Jetzt gibt's noch ein kleines bisschen Musik.

Das waren die Störfunk-News auf Radio Störfunk für heute. Unser Thema war heute Frieden und Festival mit drei Interviewgästen, nämlich Gunther Reber und Marianne Haufe über den Frieden und Tunsi Fesi über das African Picnic Festival. 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Die nächste Ausgabe der Störfunk News hört ihr am 5. Juli. Am Mikrofon verabschieden sich jetzt Lisa und Miller. Vielen Dank fürs Zuhören!

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1: Hallihallo.
3: Oh, was für ein Sommer.
1: Oh, ist es heiß.
3: Was für ein Wetter.
1: Wirklich. Hat dich der Sommer auch
3: kalt erwischt?
1: Kalt erwischt, ja. Der kommt einfach so.
3: Du Drecksommer.
1: Denkst du ja nicht. Wirklich plötzlich, ich habe gedacht, und der Sommer, der raubt uns, der Sommer wird uns wieder geraubt und jetzt kommt er auf einen
3: wieder
1: Schlag.
3: Wieder mal, weil diese Scheißberge
1: oben, die nehmen uns den Sommer weg. Aber jetzt ist er doch da.
3: Jetzt ist der Sommer da, plötzlich ist der Sommer da, plötzlich schwitzen wir, plötzlich sterben wieder alte Menschen. Einfach ja. So,
1: oh Mann.
3: Keine Ahnung.
1: Oh,
3: oh schade. Mann. Also genau, verabschiedet euch nochmal von euren Omas
1: Sag
3: und Opas.
1: Omi und Opa.
3: Sagt ciao. Das ist, wichtig, ist eigentlich wichtiger wie Weihnachten, wenn der Sommer anfängt, dann kurz nochmal sagen, ey, ade war schön. Leider wird der Klimawandel auch euch hinwegraffen.
1: Wenn nicht dieses Jahr,
3: dann nächstes Jahr, ganz sicher. Nee, genau, also Chris, wie geht's dir denn in unserer ersten Sommersendung heute?
1: Ja, mir geht's doch sehr gut. Ich freue mich.
3: Ja.
1: Perfekte Woche gehabt. Schöne Dinge erlebt, gute Arbeit. Mehr wünscht man sich nicht.
3: Geil, was will man mehr, oder? Ja.
1: Also richtig, eigentlich passt gerade.
3: Richtig schön.
1: Letztes Wochenende war toll. Davon werden wir euch noch berichten. Wir waren auf einem Konzert.
3: Gemeinsam.
1: Und andere Störfunk-Kolleginnen waren auch auf einem Konzert. Von dem her.
3: Haben die auch schon berichtet, ne?
1: Ja. Das kam heute Abend um 19 Uhr.
3: Heute haben wir Donnerstag.
1: Den
3: 18.
1: Juni.
3: Den 18. Juni.
1: Genau. Mir geht's gut, Jens. Wie geht's dir?
3: Du, mir geht's auch gut. Ich war ziemlich produktiv.
1: Wo erwische ich dich?
3: Danke, Markus. Ich bin, ich habe heute noch Lampen aufgehangen in meiner Wohnung, weil es war noch nicht warm genug in meiner Wohnung. Es war ziemlich kühl und dann habe ich gedacht, okay, jetzt ein bisschen hier auf den Tisch balancieren und Lampen rein, also Löcher in die Decke bohren und Lampen aufhängen.
1: Besser wird's.
3: Das ist doch genau das was
1: Wichtigste
3: man Feierabend
1: ist,
3: macht.
1: Habt ihr Adern-Enthülsen benutzt? Sind diese Teile, die man so zusammenpresst,
3: ja,
1: damit ein guter Kontakt
3: Kabelschuhe.
1: Ist. Kabelschuhe heißt es bei
3: dir. Ja, Kabelschuhe, oder? Das,
1: mein
3: was man über die blanken Kabel...
1: Mein Papa hat immer gesagt, das sind Adern-Enthülsen.
3: Adern-Enthülsen.
1: Ja.
3: Ja, okay. Wir werden das...
1: Habt ihr gemacht?
3: Nein, natürlich nicht.
1: Das ist
3: nicht.
1: Aber sehr wichtig.
3: Ja.
1: Von dem her, das geht jetzt nicht raus an die
3: an
1: Versicherung.
3: Ja, genau. Wenn die Bude jetzt brennt, gut, dann war es wohl ich. Aber nee, ich mache jetzt einfach immer die Sicherung raus, wenn ich das Haus verlasse.
1: So.
3: Das ist mein Ding. Genau. Nee, deswegen geht's mir gut. Körperliche Arbeit tut dem Sozialarbeiter doch seelisch gut, muss man sagen. Chris, wollen wir einfach mit dem ersten Song starten?
1: Ich will erstmal sagen, was wir heute euch bieten können.
3: Oh ja.
1: Wir haben eine bunte Sendung vorbereitet.
3: Ja.
1: Wir werden ein wenig berichten von unserem Konzert, vom Sommerleben, von der Fußball-WM.
3: Von der Fußball-WM, die in den US of A, Kanada und Mexiko stattfindet. Und genau. Und jetzt können wir uns ja auch voll auf die WM freuen, weil die Schiffe fahren wieder.
1: Oh. Ja? Nee, noch nicht.
3: Noch
1: ab
3: nicht.
1: Ab morgen.
3: Ja, so gut
1: Abend
3: wie. Ja.
1: Oder also morgen Abend
3: muss der Stau aufgelöst werden.
1: Das die ist ersten so. Minen, genau.
3: Das ist wie auf der A6, wenn einfach so der Stau dann aufgelöst wird,
1: dauert
3: es auch einfach noch einen Tag.
1: Genau, und dann geht es erstmal einspurig los.
3: Richtig.
1: Und dann aber schön alle Bilder machen.
3: Gibt es da auch eine Rettungsgasse eigentlich?
1: Ja, genau. Ja, klar.
3: Ja, oder schon?
1: Ja, klar. Extra für wen?
3: Für Seenotretter.
1: Sea-Watch.
3: Sea-Watch
1: 1 hat da immer Vorfahrt. Ach ja, schön ist es.
3: Also.
1: Ich finde,
3: ja.
1: Ich habe ein Lied reingebracht. Und zwar, ich habe letzte Woche schon angefangen, niederländische Lieder, die links sind, hier in unserem Radio zu etablieren. Und jetzt habe ich von Hang Youth, oder wie man das in Niederlande
3: Moment, ich muss nochmal reinlesen.
1: Weil und
3: ich
1: zwar geht es da um Shell. Und Shell ist ein Brima Brediv, wahrscheinlich das heißt Unternehmen auf Deutsch. Ja, viel Spaß damit.

0: ziemlich fest. 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
1: Ach, schön. Du als alter
2: Holland-Hasser.
1: Holland-Leber.
2: Ja, ich habe
1: mal. Wie viele Jahre hast du
2: da? Wie viele Jahre?
1: Vergeudet.
2: Eins.
1: Nur eins?
2: Eins, nur eins.
1: Echt? Ja. Von welchem Monat bis welchem Monat?
2: Von, jetzt muss ich überlegen, es war von August. Doch, von August bis Juli oder auch wieder bis August, also von Sommer bis Sommer. Genau. Okay, ja. Weil meine damalige Freundin in Leiden. Studiert hat.
1: Ah.
2: Und an der Leiden Universität. genau. Und da habe ich die Gelegenheit genutzt und gedacht, boah, das ist schon.
1: Also, ja, es ist richtig, nimmt man mit.
2: Es ist ein cooles Land. Es ist schon ein sehr, sehr entspanntes Völkchen. Es ist super ordentlich und alles super strukturiert. Und also ich weiß noch, wo ich mich habe meine Adresse angemeldet. Und ich war so, das war 2019, 18? Ja, 18, genau, so hin. Und dann, es gab kein Bürgerbüro in Den Haag, ne? Riesending. Und
1: Bürgerbüro.
2: Ja, und man hat jetzt irgendwie trotzdem noch eine Nummer ziehen müssen. Es ging noch nicht im Internet. Wir haben übers Internet online unseren Termin ausgemacht.
1: In welchem Jahr nochmal?
2: 2018.
1: Ach was.
2: Ja, und dann sind wir
1: das Internet schon.
2: Ja, nur weil wir Experts waren, weil wir Ausländer waren, mussten wir hin. Sonst wäre das alles online gegangen. Und ich war so völlig verrückt. Ich habe früher in Stuttgart gelebt. Ich musste mich, glaube ich, sogar zum Abmelden präsentieren.
1: Dings ziehen.
2: So, noch eine Nummer ziehen. Genau. Und dann hatte ich einfach nur unsere Ausweise sehen wollen. Und dann, okay, erledigt. Ja, und jetzt? Nee, alles gut. Sie brauchen nicht mal unterschreiben. Ja. Ja, genau. Und so, also es ist schon super effizient damals gewesen und ja, also es ist eine sehr hohe Lebensqualität in dem Land.
1: Also ich finde, eine digitale Verwaltung, ich finde, das ist ja schon ein Thema, worüber man auch reden muss.
2: Ja.
1: Und ich war heute erst auf dem Bürgeramt,
2: ja.
1: Und ich bin richtig erstaunt davon, wie digital und straight es ist. Und zwar, ich brauche einen neuen Reisepass.
2: Mhm.
1: Und ich war da und klar, das geht natürlich noch nicht digital, weil man sich einmal ausweisen muss und eine Unterschrift geben muss und Fingerabdrücke, ganz ja, wichtig.
2: Stimmt.
1: Und ich habe aber meine Passbilder, die inzwischen digital eingereicht werden müssen, habe ich vergessen. Und ich habe gedacht, oh scheiße, jetzt habe ich die vergessen. Bin hingefahren, 10 Meter vor dem Bürgerbüro habe ich schon gemerkt, oh scheiße, die habe ich vergessen. Bin dann reingegangen, habe direkt gesagt, ja, ich weiß gar nicht, ob das überhaupt heute funktioniert. Bilder nicht da.
2: Ja.
1: Die so, oh, nicht gemacht oder nicht mitgebracht. Und ich sage, ja, nicht mitgebracht. Und gar kein Problem. Ich konnte sie einfach direkt per E-Mail schicken und gesagt, hey, das, ja gut, wenn das wird alles gut gemacht. Wenn sie einfach nur ihren Namen angeben im Betreff, wird alles gut gemacht.
2: Verrückt.
1: Und ich war dankbar.
2: Ja. Also,
1: ich war lange nicht mehr so, dass ich gedacht habe, ey, das war jetzt mal ein toller Termin.
2: Ja. Du, ich habe mich jetzt auch umgemeldet und man hätte es auch alles online machen können.
1: Inzwischen
2: mit dem digitalen Ausweis, wenn man den hat und sich online ausweisen kann.
1: Ja.
2: Ich habe auch diese App, diese Authentication App, aber mein Internet war scheiße. Danke O2. Also da war nicht der Staat schuld, ja, sondern O2 oder die Telekom.
1: Unsere schlechte Infrastruktur.
2: Genau, nee, und ich hätte es ja auch mit digital irgendwie hingemacht. Aber dann war es trotzdem super unkompliziert, online einen Termin,
1: ja, ja,
2: sich anzuklicken.
1: Und dann gehst du da hin und direkt in dem Moment wirst du aufgerufen, ja, gehst rein.
2: Aber das ist immer tatsächlich mein Take. Was ja auch so eine Demokratiemüdigkeit bei den Leuten ja auslöst, bei manchen Leuten, die nicht ganz sauber in der Birne sind, dann noch mehr. Aber da erlebt man halt den Staat, ne? Wie effizient arbeitet ein Staat und in der Verwaltung? Und wenn du halt.
1: Wie lösungsorientiert ist der auch?
2: Genau.
1: Also, die hätte mich auch sagen können, ja, gut, das Ding ist jetzt durch.
2: Ja, genau.
1: Tanzen Sie bitte nochmal neu.
2: Ist für dich da, ne? Also, im Sinne von, ist diese Verwaltung jetzt, Verwaltungsperson, ja, jetzt für dich da? Bürgerservice? Oder ist es so diese, oh, da kommt man hin in Sack und Asche und hat so eine Bittsteller-Rolle.
1: Ja, ich bin schon ganz demütig reingelaufen.
2: Ja, genau.
1: Mit gesenktem Haupt. Ich habe gar keinen Blickkontakt gesucht.
2: Wie beim Zahnarzt, wenn das Kontrollheft hier nicht
1: genau,
2: dabei ist.
1: Ja.
2: So.
1: Nur haben sie, die Frage, die böse S-Frage, haben sie Zahnseide benutzt?
2: Ja, oh, genau. Aber ey, das könnte man auch mal was gibt's für Momente im Leben eines erwachsenen Menschen, wo man noch so in so einer
1: kindlichen
2: Rolle, in so eine kindliche Rolle wird gezwungen? So diese
1: Zahnseide, ich sag Zahnseide beim Zahnarzt. Ist Nummer eins.
2: Ja, je nachdem, was man mit einem Zahnarzt mal hat. Aber ja, Zahnärzte haben schon so was Autoritäres, wo wir mit einem schimpfen können. Ne?
1: Ich sag Zahnseide wird ja von, ich glaube, ganz vielen nicht benutzt.
2: Ja.
1: Und ich bin
2: Zahnseiden-Fan.
1: Bist du ein Fan?
2: Ich bin ein Zahnseiden-Fan.
1: Gar nicht. Und jedes Mal, ich gelobe Besserung. Und schon die bekreuzten Finger beim
2: Hinten. Aber ich bin mir auch da nicht sicher, ganz ehrlich, das ist wie so mit so Trends, das ist wie mit Ernährungstrends, mit dem Ei. Oh ja, manchmal ist es tödlich, dann ist es wieder das Superfood. Und so ist es mit Zahnseide auch. Manchmal sagen die, ja, du musst es unbedingt nehmen, ja, sonst ist hier im Prinzip Krebs im Mund. Und wenn du es nimmst, dann, oh, zu viel, dann ist
1: gut.
2: Die Zahnfleischtaschen, die verkrümmen oder so, keine Ahnung. Also, einfach den Trend abwarten.
1: Und um das einfach mal einzufangen, nutzt bitte Zahnseide.
2: Stimmt, okay.
1: 9 von 10
2: Fällen hilft es.
1: Ach ja,
2: schön. Ja, genau. Also jetzt sind wir ein bisschen abgekommen, aber genau, Shoutouts ans Haller Bürgeramt, genau. Einfach für die digitale Infrastruktur.
1: Also, großes. Besser geht's wirklich nicht. Ja. Also man muss nicht lange auf einen Termin warten, gestern
2: Nur
1: Abend.
2: Nur 7 Jahre, nachdem ich in den Niederlanden war, nachgezogen.
1: Ja, und ich sag, wir haben es dir noch viel besser. Ich habe gestern Abend einen Termin ausgemacht und heute hatte ich ihn.
2: Wow. Besser also, Leute, zieht um, meldet euch um, holt euch Reisepässe, richtig geil.
1: In Schwäbisch Hall.
2: In Schwäbisch Hall nur.
1: So, das nächste Lied, um den Holland-Take verspannen, das musst du jetzt vorlesen. Ich hab's hier.
2: Okay.
1: Das nächste Lied heißt
2: Hey Nazis in the Backfields von Backfields Boys. Viel Spaß.

0: The Night Flight Orchestra. Mit einem wunderbaren Sommerhit, nämlich Lovers in the Rain.
1: Bei denen waren wir ja auch vor 2 Jahren, glaube ich. Ist das schon ein
0: Jahr? Ich glaube,
1: anderthalb Jahre im Winter war es, glaube ich.
0: Ja.
1: In Karlsruhe.
0: In Karlsruhe, da waren die sehr, sehr gut. Ich finde tatsächlich absolut geile Sommermusik. Absolut. So dieses nachts, so eine Sommernacht, laue Sommernacht.
1: Ich sag das Cabrio, eine Musik.
0: Ja, einfach Cabrio fahren.
1: Oder so dastehen und so einem Abhang. Wie so in amerikanischen Filmen, wo die irgendwie immer mit dem Cabrio oder mit alten Autos dastehen und dann so über eine Stadt drüber gucken.
0: Das kann dir halt kein Tesla bieten.
1: Keine Chance.
0: Gibt's E-Autos mit Cabrio-Deck?
1: Ich habe mich das neulich auch mal gefragt. Ich habe jetzt bis jetzt wenige gesehen, aber sicher gibt's da.
0: Ja. Irgendwann gibt's alles, du, mit E. Und nichts darf man ja mehr. Man darf ja nicht mehr verbrennen irgendwann, Chris. Das ist ja ein großes Problem.
1: Ja.
0: Und deswegen
1: gibt es zum Beispiel ein E-Cabrio von Mini.
0: Von BMW quasi.
1: Ja, ja. Genau.
0: Wow. Eine deutsche Automarke wieder vorne dabei.
1: Klar, hier der Smart, den gibt es auch als E und da kann man auch...
0: Verdeckt weg. Ja gut, Cabrio Smart ist, wenn man einfach ein Schiebedach hat, ist es ein Cabrio, oder?
1: Ja. Smart, wie Amerikaner sagen würden, Dump.
0: Puh, okay, liebe Leute, wir sind im Radiostörfunk immer noch bei 9. Wenn ihr diesen Witz verstanden habt, schickt uns eine Mail ins Studio. Chris, wir waren letztes Wochenende am Samstag dank deiner frühen Entscheidungskraft bei den fucking Hosen.
1: Bei den Hosen.
0: Bei
1: toten
0: den
1: Hosen.
0: Toten Hosen. Es ist verboten, den Hosen, die Hosen zu verknoten. Nee, die DTH, genau, die toten Hosen, die hören auf.
1: Ja.
0: Die machen jetzt die Abschlusstournee nach, ich weiß nicht, wie vielen Jahren? Über 40 Jahren?
1: Sehr lange.
0: Ich glaube 84 gegründet, genau, vor 2 Jahren war das Jubiläum. Und genau, jetzt geht's zu Ende und wir waren mit 64.998 anderen Menschen auf dem Cannstatter Wasen. Das Ding war wahrscheinlich ausverkauft, also so hat es sich angefühlt.
1: Ja, riesig.
0: Und genau. Chris, wie war es denn für dich? Erzähl mal.
1: Ich fand es schon ein sehr witziges Konzert. Ich glaube, das war das größte Konzert, wo ich jemals war. Ich war mal beim Rock am Ring.
0: Ja.
1: Das sage ich mal, menschenmäßig ja ähnlich.
0: Ich glaube sogar noch größer, ja.
1: Ja, aber die sind ja nicht immer an einer Stage und das läppert sich ja irgendwie. Und ich war nicht so oft auf der Mainstage, weil das war mir zu viel. Ich glaube irgendwie Alligator habe ich mal da kurz gesehen oder ich glaube Iron Maiden war da noch. Ich keine Ahnung, ich weiß
0: aber
1: nicht.
0: Aber du hast vollkommen recht. So, das sind 65.000 Leute und die sind nur wegen dieser einen Band vor allem da und nicht wie auf dem Festival, wo einfach viele am
1: Campingplatz chillen. Da wird hier und da und dann wird in der Boxengasse gechillt.
0: Ja, und am Jägermeisterstand.
1: Definitiv. So. Und da werden, da gibt es viele andere Attraktivitäten, die man auch noch so machen kann. Ich fand es richtig, richtig cool. Witziges Konzert, guter Sound.
0: Überraschend guter Sound.
1: Sonne war richtig nervig, eine kurze Zeit.
0: Ja, genau, aber wirklich, der Sound war richtig gut, obwohl es so sehr windig war.
1: Ja.
0: Es gab ja auch ein paar Vorbands,
1: wobei
0: mir vom Namen jetzt nur noch Feine Sahne Fischfilet im Kopf sind, die direkt davor gespielt haben. Davor so eine britische Pub-Punk-Band mit relativ simple, easy listening riffs.
1: Ja.
0: War super entspannt. Aber jetzt halt auch nichts,
1: was im Ohr bleibt.
0: Ja, so Dropkick Murphys ohne die irische Folklore und zwingendes Songwriting fand ich. Aber okay. Und da war der Sound halt noch so ein bisschen verweht und dann habe ich schon gedacht, oh fuck, was
1: ist das? Da waren wir aber noch bei den Essensständen.
0: Da waren wir noch weit hinten.
1: Ja.
0: Was heißt weit hinten, ne? Also
1: sind vielleicht 100 Meter weiter nach vorne gegangen.
0: Genau.
1: Das Konzert zu hören.
0: Es ist schon einfach ein riesen Volksfest. Deswegen passt das Gelände Wasen auch schon gut. Also
1: voll.
0: Man bekommt hier so eine Fressmeile geboten, muss man sagen. Ab und zu ein paar Bierstände dazwischen. Und dann, es gab Knödel, ne? Dein Papa war beim Knödelstand oder?
1: Meine Freundin war beim Knödelstand und da gab es dann aber auch noch Kaiserschmarrn mit
0: Apfelmus. Da hat dein Papa zugeschlagen, ne?
1: So.
0: Genau. Preise jenseits von Gut und Böse, muss man sagen.
1: Ich sag, im Vergleich zu Fußballwerben, das noch später ein kleines Thema wird, war das noch richtig billig.
0: Stimmt.
1: Ich sag, da gibt es jetzt noch ein Bier für 6,50 war es, glaube ich.
0: 6,50 hat das Bier gekostet, Becks.
1: Becks.
0: Ja, Entschuldigung für das Geräusch im Radio.
1: Ich bin Stuttgarter Hofbräu, wäre ich schon.
0: Da wäre man dankbar gewesen. Hätte ich aber auch 2 Euro weniger gezahlt. nein, also ganz, ganz liebe Grüße gehen raus an dich, Eugen, weil du für eine Runde Pommes gesorgt hast.
1: Oh, ja.
0: Grundlagenerweiterung. Pommes, so eine Tüte, also wir kennen diese Dreieckstüten, 6,50 Euro. Und weil wir haben uns nicht lumpen lassen, Chris und ich. Chris hat so eine schöne Mayo genommen, so eine Pommessoße, und ich Ketchup für jeweils noch 1 Euro mehr. Das ist einfach so gut.
1: Das war nicht im Preis drin. Das einmal draufdrücken.
0: Diese, sorry, Halsabschneider.
1: Das ist halt schon, das ist der Streis.
0: Ist das noch Punkrock? Ich glaube nicht. So. Haben mal die anderen Hosen, die aus Berlin gesungen. Also das ist nicht mehr mein Punkrock, war. Aber die Hosen danach haben für vieles entschädigt. Ja, ich fand 2,5 Stunden durchgehend Gas gegeben.
1: Konzert.
0: Geiles Konzert.
1: Selbst viel Action, viel lustige Talks. Also die haben einen schon mitgenommen.
0: Ja, einfach eine geile Liveband. Ich habe sie vorher noch nie live gesehen. Ich bin froh, dass ich es noch gemacht habe, weil die galten oder gelten ja als richtig geile Liveband. Würde gern wissen, vor 20 Jahren oder auch vor 10 Jahren, als Campino noch diese Lichttraversen hochgeklettert ist. Das muss schon nochmal anders abgegangen sein. Und was wir 2010, als ich noch studiert habe, gab es diese Wohnzimmerkonzerte. Ich glaube, das haben die immer wieder gemacht. Und wir haben uns drauf beworben damals. Und dann haben gedacht, okay, das wäre so geil, wenn die bei uns in der Kneipe vom Campus spielen, im Brüderbräukeller.
1: Ja.
0: Leider nie was gehört, aber ich habe ihn, ja, 16 geghostet. Jahre danach habe ich ihn geghostet von Campino und Kuddel.
1: Das. Was ich noch total krass fand, ist, da gibt es ja dann bei 65.000 Menschen, da gibt es dann natürlich die Bühne, dann sind an den Bühnen sind auch Leinwände und dann gibt es nochmal 2 Leinwände, die noch viel weiter hinten sind, damit alle Leute irgendwas sehen. Ja. Und da gab es dann so irgendwann mal einen Shot, ich weiß gar nicht mehr bei welchem Lied, und dann wie so ein Drohnenshot von oben, und da wurden dann richtig viele Pyros gezündet und das sah aus und es wurden
0: schon. Also im Publikum wurde genau. Pyro gezündet, muss man dazu sagen. Genau. Ne? Ja.
1: Und das dann war halt so ein Circle of Death, Moshpit, ja. Wie man halt da, was man dazu sagt. Und es sah dann in Schwarz-Weiß war das, und es sah dann so total aus wie so eine Polizeikamera, wie so ein Riot-Cam.
0: Ja.
1: Und das fand ich total krass, das anzugucken, weil das irgendwie so ein voll das surreale Bild ist, was ich irgendwie nur so, dieses Schwarz-Weiß-Bilder kenne ich irgendwie nur so aus amerikanischen Helikoptern bei Straßenschlachten.
0: Genau.
1: Und das war total martialisch und das war richtig witzig.
0: Absolut. Ich fand auch ein Highlight, wo du das gerade sagst, diese Kameramänner, die mit so GoPros in den Pit reingegangen sind.
1: Ja, das war schon auch cool.
0: Also die quasi mitgemoscht haben und dann so wie die Schiedsrichter bei der WM.
1: Ja.
0: Die einfach, du bist voll nah dabei und genau. Man muss dazu sagen, 3 Reihen Soundtower, also beziehungsweise Videoleinwände kombiniert mit Soundtowern. Also deswegen, man hat schon
1: ich glaub, auch. Ich glaube, 15 Tower gab es oder so.
0: Ja. Also die haben schon echt was geboten dafür, dass es 90 Euro Eintritt. Total. Es muss man sagen, ist okay. Ärzte kosten 80 Euro.
1: Jetzt ja, vor einem Jahr.
0: Nee, jetzt Schleierhalle. Also
1: okay.
0: Genau. Und
1: aber in Berlin in Tempelhof war es genauso.
0: War es auch so?
1: 90, 80
0: ja,
1: Euro.
0: Ja, genau. Ich glaube, das ist schon noch fair, wenn man sagt, okay, man will ja auch, dass die Leute, die den Scheiß auf und abbauen und die da vor Ort wirklich für ein gutes Erlebnis sorgen, dass die auch gut bezahlt werden. Kein Problem.
1: Ich fand es total viele Kinder.
0: Ja, stimmt. Es gab sehr viele Kinder im Publikum, die auf den Schultern ihrer Eltern oder Großeltern manchmal
1: waren. Vielleicht war es auch deswegen, weil die Kinder immer oben waren.
0: Ja,
1: aber
0: dann sieht man die Kinder mehr. Ne?
1: Wenn man um uns rumgeguckt hat, also wir waren nicht weit vorne,
0: ja.
1: Aber um uns rum waren locker im 10 Meter Umkreis 6 Kinder.
0: Ja, 5. Auf jeden Fall. Und total süß, wie die sich halt gefreut haben.
1: Ja, ja.
0: Ein Kind ist so ein bisschen eingeschlafen immer wieder, so nach vorne gefallen. Hör ja gedacht, ja, wartet nur auf Tage wie diese. Nee, aber
1: tolles Erlebnis.
0: War ein gutes Konzert. Vielen Dank, Chris, fürs Besorgen der Karten. Ich hätte es echt verpennt wahrscheinlich.
1: Ja.
0: Genau.
1: Danke fürs Mitkommen.
0: War witzig. War eine feine Sache. Und
1: liebe Grüße an Eugen, an Papa.
0: Und Kim.
1: Und an
0: das,
1: Kim.
0: Und das war, ja. Das war eine richtig coole Truppe und Kim, danke fürs Fahren. In diesem Sinne würde ich jetzt gerne ein Lied ankündigen von den Hosen und das verbinde ich besonders mit dir, Chris, nämlich das war eigentlich das erste Konzert, zu dem wir sind. Ich habe dich damals im Teuershof nach dem Lasertag abgeholt und dann sind wir zu einem Punk-Konzert gefahren.
1: Ach ja.
0: Und genau, also ich bin gefahren. Ich weiß gar nicht, ob du da fahren konntest zu der Zeit. Ich weiß,
1: glaube ich, durfte noch.
0: Durfte also noch,
1: ich,
0: ja genau,
1: ich das war vorher nicht.
0: Noch. War auch vor Karlsruhe.
1: Karlsruhe. Nee,
0: und dann, da haben Werthers Schlechte gespielt. Die haben neulich auch wieder im Alpha gespielt. Liebe Grüße. Und die haben diesen Song gecovert und seitdem verbinde ich den mit dir. Und die Hosen haben auch gespielt, deswegen viel Spaß mit.
1: Liebeslied?
0: Yeah! Ah. Sehr gut, danke, Chris.

0: Dreamscape 2020 von Foxy Shazam. Chris, ja, das war gewollt. Die Unterbrechung bei dem Song. Die andere, das war ein kreatives Fade-Out, ja, muss man sagen. Da hat der Chris, DJ Chris, einfach mal die Hebel hier hochgezogen.
1: Bam, nächstes Lied.
0: Wie in so einem Cockpit. Ja. Einfach kurz vor der...
1: Bevor man auf dem Hudson landet.
0: Ja, richtig.
1: Bevor der Bird Strike kommt.
0: Richtig. Bam. Wir wollten nicht wässern, weil die Hosen irgendwann langweilig geworden sind. Weil wir haben den Song, am Samstag erst gehört. Das ist noch keine Woche her, Leute.
1: Viel zu kurz.
0: So. Außer für unsere SonntagshörerInnen.
1: Dann ist es schon acht Tage her.
0: Chris, ja. Es ist gerade Fußball-Weltmeisterschaft.
1: Ja.
0: Verfolgst du die Fußball-WM im Land der unbegrenzten Möglichkeiten?
1: Und Kanada und Mexiko.
0: Und USA, würde ich sagen. Aber, ja, genau.
1: Ich würde erstmal mit einer Scherzfrage einsteigen. Und zwar mit der Frage, was grenzt an Wahnsinn?
0: Mexiko und Kanada.
1: Jawohl.
0: Stark.
1: Ja, also ich bin nicht so richtig im Fußballfieber, bin ich ganz ehrlich.
0: Weil Mittelstädt nicht mit durfte. Maxi, ja. Mittelstädt, VfB-Spieler.
1: Ganz klar.
0: Durfte
1: absolute
0: nicht mit. War einfach
1: Sauerei.
0: Ist eine absolute Drecksauerei, muss man sagen. Julian Nagelsmann, was denkst du dir?
1: Dass UNDAF nicht von Stadt spielen konnte.
0: Ja.
1: Mit der Kommunikation, die am Anfang stattgefunden hat, eine Sauerei, der Typ, der gehört abgesetzt.
0: Aber der UNDAF, der Dennis, wie ich ihn ja nenne,
1: Dennis,
0: der hat eine Bude gemacht.
1: Ja klar.
0: So wie wir sagen.
1: Schön. Wie er immer über eine Bude
0: Fußballfans
1: macht.
0: Sagen, der hat eine Bude gemacht und der hat eine Vorlage gemacht, habe ich mitgekriegt. Ich habe tatsächlich das Spiel geguckt.
1: Ich muss ganz ehrlich sagen, Ich war nicht so ganz beim Spiel dabei. Und was ich auch ganz ehrlich sagen muss, ich war ein bisschen mehr für Kurasai.
0: Ja, natürlich.
1: Weil die haben sich so gefreut beim 1:1.
0: Ja.
1: Ach, das war
0: da war ich unter der Dusche, ich kam
1: so
0: wieder und schön. Dann boah, plötzlich 1:1 und
1: Alter,
0: dann habe ich gedacht, jetzt
1: so gejubelt. Die haben so gejubelt, viel mehr als die Deutschen das ganze Spiel. Klar, natürlich irgendwie schön und 7:1 witzig. Was ich sagen muss, ich bin richtig sauer, weil seitdem Deutschland gegen Brasilien 7:1 gewonnen hat, habe ich jedes Mal, wenn mich jemand fragt, wie geht das Spiel aus, sage ich 7:1. Immer.
0: Ich weiß.
1: Jedes Mal. Ich sag jedes Mal ein knackiges 7:1.
0: Und jetzt nicht.
1: Und vorm Spiel Deutschland Curaçao. Curaçao?
0: Curaçao.
1: Curaçao. So, schön, alles gleiche.
0: Wie geil. Ich war ja für die, die tun mir leid. Ja, aber ich kann den Namen von diesem.
1: Aber da hat mich niemand gefragt.
0: Was?
1: Da hat mich niemand gefragt, wie das Spiel ausgeht. Aber deswegen habe ich es nicht getippt. Und als Kim mir das dann gesagt hat, du, heute wäre die Möglichkeit gewesen.
0: Stimmt, du hast gar nicht dran gedacht mehr, das mit dem 7:1.
1: Jedes Mal, wenn mich jemand fragt, wie geht's aus?
0: Klar, 7:1. Aber Kim wusste das, du nicht mehr, hast es nicht auf dem Schirm gehabt.
1: Ich hatte es nicht auf, und Kim hat mich dann daran erinnert, eigentlich sagst du das immer.
0: Hey Chris, es tut mir leid.
1: Naja.
0: Also, es war für Curaçao bitter, aber für dich ist halt echt noch bitter. Ich glaube, Curaçao, die waren danach besser drauf.
1: Ich mach den Gag seit irgendwie 12 Jahren.
0: Die Curaçaoianer waren besser drauf nach dem Spiel wie Chris. Würde ich das einfach sagen. So erfolgsverwöhnt sind deutsche Fußballfans.
1: Als ich das realisiert habe, wirklich jedes Spiel.
0: Chris, was gibt's denn noch? Was ist denn dein...
1: Also, aber jetzt erstmal die Frage an dich.
0: Ja.
1: Wie bist du im Fußballfieber?
0: Überhaupt nicht. Also ich bin ja überhaupt nicht im Fußballfieber, seit 2 Jahren nicht mehr, weil ich schon keinen Bock auf Bundesliga habe. Und also ich wiederhole mich.
1: Klar,
0: ja,
1: als Dortmund-Fan.
0: Ja, auch erfolgsverwöhnt einfach. Nee, mich kotzt es einfach alles an. Das sind einfach ein paar trainierte Reiche, die hinterm Ball herrennen. Und die ganze Scheiß drumherum. Also zu sagen, boah, wir machen so eine Hydration-Pause.
1: Werbepause.
0: Ja, zufällig so lang wie ein Werbeblock. Wow, in den USA.
1: Klassische 5 Minuten.
0: Dann 48 Mannschaften. What the fuck? Also
1: viel.
0: Schön, dass Curaçao und Jordanien...
1: Deutschland ist jetzt schon weiter.
0: Ja,
1: also die gibt es noch 2 Spiele.
0: Das war bei der EM doch auch schon so, dass der Dritte dann schon, also dass die besten 6 Dritten oder besten 4 Dritten mitkommen.
1: Keine Ahnung.
0: Juckt keinen Schwanz.
1: Schwein, egal.
0: Entschuldigung. Aber
1: es ist
0: eine verlängerte Quali. Und also ich war tatsächlich eher dann irgendwann so, auch kein Bock mehr auf Vereinsfußball, weil ja gut, Bayern gewinnt oder der Reichste gewinnt dann auf Dauer schon. Klar, es gibt Ausnahmen wie Union und Freiburg. Und dann sind so Länderspiele schon cool, aber FIFA und der ganze Zirkus versaut es einem halt wirklich. Und ich finde das schon auch scheiße, dass Länder gesetzt sind in diesen Gruppen, ne? Dass es diese Supergruppen dann gar nicht gibt. Wenn die sich so gut qualifizieren, dann hast du halt eine Gruppe mit Holland und Schweiz, egal. Und das sind dann, ist dann Schweiz der Favorit mit den Niederländern. Und ich hätte gern einfach so dieses, vielleicht kleinen K.O.
1: So wie es früher war.
0: Nee, wirklich 64 Mannschaften.
1: Aber dann direkt
0: K.O.
1: Do or die.
0: Ja, klar. Sudden Death Mode, würde man sagen. Von daher, was ist dein WM-Favorit?
1: Battle Royale.
0: Ja, Battle Royale. Chris, was ist dein WM-Favorit?
1: Ich sag...
0: Curaçao.
1: Nee, die Belgier. Ich sag Belgien.
0: Echt, die haben sich doch so schwer getan.
1: Ich sag trotzdem Belgien.
0: Gegen wen haben die sich so schwer getan? War doch so 1-1 kurz vor Schluss. Ägypten. Habe ich mitgeguckt? Ich bin voll drin. Ich bin nicht im Fußballfieber, aber kriege alles
1: mit. Hätte ich nicht gewusst.
0: Ja. Ägypten. Stark.
1: Da gibt es einen leiser Klatscher für mich, für dich. Aber was ist dein Favorit? Wer ist deine Mannschaft?
0: Also, wenn ich sage, haben schon alle gespielt? Ich glaube noch nicht. Sind noch alle, ich habe da keinen
1: Überblick. Müsste jetzt, wenn morgen spielt ja wieder Deutschland.
0: Argentinien hat schon gespielt, Brasilien auch. Genau, dann ist ja schon alles durch. Ich habe nicht jedes Spiel verfolgt. Ich habe mitgekriegt, dass Italien gar nicht dabei ist. Deswegen haben die Hosen nicht Azzurro gespielt.
1: Ja, so.
0: Am Samstag. Also wenn ich sagen würde, ich wünschte mir wirklich, dass Mexiko oder sowas gewinnen wird oder Uruguay. Also wirklich eine südamerikanische Mannschaft,
1: das wäre
0: die
1: cool.
0: Einfach in USA, wahrscheinlich ist das Finale in fucking Washington oder Seattle.
1: Locker, das haben sie sich gekauft.
0: Und das wäre einfach cool, wenn dann Mexiko gegen die USA oder so im Halbfinale schon, ja. oder im Viertelfinale die USA einfach rausbombt.
1: Das wäre so witzig.
0: Also so Weltmeister der Herzen, irgendwie so eine südamerikanische Überraschungsmannschaft. Genau. Aber ich glaube, das ist tatsächlich Spanien ist es nicht, die haben mich enttäuscht. Nee,
1: keine Chance.
0: Ich glaube Argentinien.
1: Argentinien?
0: Ich sage jetzt einfach mal Argentinien.
1: Ja.
0: Auch Südamerikaner, aber halt keine Überraschung. Genau, Hauptsache nicht Deutschland.
1: Kleine Fact-Checker im Hintergrund, also wir sind noch traurig, dass Chris Führig nicht dabei ist vom VfB und heute hat der zweite Spieltag angefangen. So viel dazu.
0: Cool.
1: Ich habe die inoffizielle deutsche Nationalhymne dabei.
0: Ja.
1: Und zwar, das geht gerade ein bisschen online viral. Und zwar ist das von Kitschkrieg.
0: Ja.
1: Du bist gut genug, heißt das Lied.
0: Sehr gut.
1: Von Kitschkrieg, Blumengard und Shireen David. Und
0: what the fuck?
1: Alle, an dem Lied ist alles gut genug, außer Shireen David. Hört aber rein. Ich finde es ends witzig.
0: Und ihr dürft alle drei Verse mitsingen. Viel Spaß.

0: Du bist gut genug.
1: Ja, ey, das war gerade nicht das Mikrofon, was gequietscht hat, sondern mein Rückgrat, das sich verbogen hat bei diesem Hammer-Track.
0: Du bist gut genug.
1: Ach du Scheiße, Chris, meinen die das ernst?
0: Ich glaube schon. Ich sag, das ist sehr ernst gemeint. Und ich gebe es zu, ich habe ein bisschen Ohrwurm seit den letzten paar Wochen, weil das... Ich bin da vielleicht in einem komischen Algorithmus drin, aber ich krieg den gerade die ganze Zeit eingespielt. Ich mag das Lied nicht so wirklich, aber ist irgendwie doch witzig. Und Jens?
1: Ja.
0: Du bist gut genug.
1: Ich bin gut genug. Ich weiß nicht, ob ich das über Shirin David auch sagen kann. Aber wow. Für mich macht es einfach fertig. Wir sind einfach gerade fertig. Chris, was denkst du, wie weit kommt die deutsche Nationalmannschaft?
0: Ach, ich sag, die kommen recht weit. Ich sag, natürlich als stolzer Deutscher, sage ich, die kommen locker ins Halbfinale.
1: Okay.
0: Und Spiel um den dritten Platz machen sie den vierten Platz.
1: Oh, okay.
0: Ja.
1: Vierten Platz gegen wen?
0: Weiß ich nicht, keine Ahnung. Ich kenne den Turnierplan nicht.
1: Also, ja, nee, aber dann...
0: nicht gegen Spanien, nicht gegen Frankreich. Ich habe keine Ahnung. Ich weiß nicht.
1: Okay.
0: Was glaubst du, wie weit kommt Deutschland?
1: Deutschland, Gruppenphase schaffen sie jetzt. Polen muss 7-1. Ja, genau.
0: Nicht mehr anders.
1: Aber ich glaube, ja, ich weiß nicht. Ich glaub,
0: Achtelfinale wird dann, glaube ich, gegen Frankreich.
1: 16. Finale gibt es doch schon, oder?
0: Genau. 16. Finale soll noch einfach sein, weil es dann gegen Gruppendritten geht. Und ich glaube, dann geht es gegen Frankreich, Spanien. Mhm. Ja, den Franzosen gönne ich es natürlich auch. Ich als Freund der Völkerverständigung. Aber keine Ahnung, weiß ich nicht.
1: Ich würde jetzt noch kurz einen Zwischensong machen. Mercedes Jens mit Jürgen hatte Tränen in den Augen beim Trägerfahren. Okay. Viel Spaß.
2: Mühe macht, die Texte der verschiedenen Gesänge zu entschlüsseln, wird erkennen, dass die Themen im Allgemeinen immer dieselben sind. Widerstand gegen die Eltern, gegen die Gesellschaft, gegen alles, was besteht.

0: So, ihr Lieben, das so. War Mercedes Jens. Starker Bandname übrigens. Haben wir wieder gelacht, Punk-Bandname, geil.
1: Stuttgarter.
0: Apropos stark, wir verabschieden uns.
1: Stark?
0: Stark.
1: Die nächste Sendung.
0: Bleibt stark, stabil und frei. Ganz wichtig.
1: Weil, oder Musik aus.
0: Genau. So wie die Leute far away in America, die wir jetzt unterstützen. Unsere Herzen gelten der
1: Teufel. Unseren Jungs.
0: Sind bei Jogis Jungs. Julians Jungs.
1: Julians Jungs.
0: Genau. Holt den Pott für uns.
1: Ab nach Hause.
0: Ja. Pott ist legal in Deutschland. Holt ihn einfach.
1: Bitte, wa?
0: Ja. Also far away in America. Viel Spaß.

0: Hello, hello.
1: Das ist ganz ungewohnt ohne Intro hier. Hallo,
2: auch diesen hallo Sonntag wieder. Miteinander.
1: Ja.
2: Yeah.
1: Warum gibt es kein Intro?
0: Technische Probleme. Mein USB-Stick hat anscheinend irgendwie die Woche einen Schlag abgekriegt.
1: Der will nicht mehr und jetzt haben wir kein Intro mehr. Aber das ist natürlich nicht schlimm für uns.
0: Es befindet sich natürlich noch auf meinem Laptop, also es ist jetzt nicht so, als hätten wir gar kein Intro mehr.
1: Für den Moment haben wir keins mehr. Genau, und drum ging es halt so. Und wir hören auch gleich heute wegweisende Musikklänge für unsere Sendung. Und zwar machen wir heute eine kleine Haussendung, so wie letzte Woche versprochen. Weil wir ja letzte Woche dieses Thema Witch House angesprochen haben. So ein paar Sachen weiß ich auch noch. Ich habe vorhin mal auf Wikipedia geguckt, wo das so herkommt. Aber das weiß man nicht so genau, also ob es jetzt aus den USA oder aus Europa kommt, aber es ist so in den Anfang der 2000er so das erste Mal aufgekommen.
0: So klingt's auch.
1: Mit ganz verzerrten Tönen aus den Bereichen, anderen elektronischen Bereichen wie Dubstep, Hip-Hop, Trip-Hop. Einfach irgendwann mal angefangen, ganz viele Samples zusammen zu flicken. Und dabei ist irgendwie so dieses creepy, sphärische...
0: Er sagt so ein bisschen House. Was Emo-mäßiges. So
1: genau, aus der Emo-Szene ist es auch.
0: Als hätte Lil Peep House gemacht.
1: Geil, ja.
2: Das
1: ja.
2: ist mal ein Vergleich.
1: So, jetzt hoffe ich das jetzt hier gleich nicht.
0: Ihr werdet es verstehen, wenn wir gleich den ersten Song hören.
2: Die sieht ja auch übel. Also ich gucke hier gerade nebenbei.
1: Und nichtsdestotrotz spielen wir heute natürlich nicht nur Witch House, sondern wir haben uns dazu entschieden, einfach generell die Hausmusik uns anzuschauen. Und da hat der Domme netterweise ein paar Platten mitgebracht. Ich hätte jetzt selber keine.
2: Erstaunlicherweise habe ich echt viele Hausplatten. Man mag es kaum glauben.
0: Ich sehe es schon.
2: Es sind auch einige dabei, wo ich jetzt auch gar nicht weiß, was, wie, wo. Ah, guck mal, wir hatten noch das letzte Mal hier den Dings, was? Den Papst Paul, hier den...
0: Ah, ja.
2: Ja, ja. Jetzt pass auf, ich habe hier nochmal eine Platte. Die heißt einfach The Atheist. Und da ist auch so eine Papsthand vorne drauf. Ihr seht das. Geil. Das heißt, wir können also einfach da auch einfach wieder
1: anschließen. Wir machen da einfach mal weiter später. Also ich habe jetzt nochmal nachgeschaut. So, wie gesagt, Witch House kommt aus Mitte der 2000er. Ist es nicht wirklich bekannt, wo es herkam. Pioniere waren DJs wie Crimes, Crystal, Castle und Mr. Kitty. Die haben das anscheinend geprägt. Ja, also es gibt auch der Wikipedia-Eintrag dazu ist sehr kurz, also da gibt es gar nicht viel zu. Wollen wir damit einfach mal starten?
0: Ja, ich hätte gesagt, wir hören jetzt mal Amen, was auch schon wieder zum Papst passt. Ja, von Amen.
2: Oh, Amen von Amen?
0: Ja. Oh. Und ihr werdet gleich verstehen, was ich mit der Lil Peep-Referenz meinte.
2: Ich bin gespannt.

0: Ja.
1: Ja.
0: Fand ich jetzt gar nicht so schlecht.
2: Nee, ich auch nicht.
1: Nö.
2: Es hat ein bisschen gebraucht am Anfang, bis es Fahrt aufgenommen hat.
0: Ja, das baut auf, aber war...
1: Aber schon sehr, sehr Dubstep-lastig.
0: Ja, ja. Also die
1: bedienen das hat man hier sich da sehr gemerkt.
0: An vielen Genren, ja, noch, ja. Auch Industrial und Experimental.
1: Aber sehr, sehr nice, auf jeden Fall.
0: Also kann man auf jeden Fall mal, also ich finde, da können wir später auch nochmal auf jeden Fall ein Lied spielen.
1: Mhm.
2: Es gibt auch noch genug.
0: Anderes.
2: Nein, und, es gibt genug Ähnliches.
0: Ja, und tatsächlich, ja. Ich habe jetzt die Woche mal geschaut und habe mich mal so ein bisschen mit diesem Rallye-Haus beschäftigt.
1: Ja, ja.
0: Finde ich geil.
1: Ja. So, ist dann, mega lustig.
0: Dann diese ganzen Gruppe B-Videos, wo sie dadurch fast durch die Menschenmengen durchheizen mit ihren alten Karren ohne Regulierung. Also...
2: Cool. Es gab ja schon eine Regulierung, nur die war sehr hoch.
0: Ja, die Regulierung war, du musst 400 Fahrzeuge von dem Typ bauen als Serienfahrzeug, um eine Anmeldung in der Gruppe B zu bekommen.
2: Aber es war so weit, so, du durftest sogar zwei Motoren einbauen. Es gab ein Fahrzeug, das hat quasi zwei Motoren drin gehabt.
0: Ja, und es gab sogar Teams, die diese 400, lustige Anekdote kurz dazu, es gibt Teams, die diese 400er Regel umgangen sind. Lancia ist da das beste Beispiel, das haben die, glaube ich, 3 oder 4 Mal gemacht. Die haben nur 200 Stück gebaut, haben die im Parkplatz aufgestellt, sind mit den Inspektoren von der
2: FIA,
0: haben die sich angeschaut, meinten dann so, oh ja, aber die anderen 200 stehen woanders, hier ist nicht so viel Platz. Auf dem Weg dahin sind sie Mittagessen gegangen, dann haben Firmenmitarbeiter die ganzen 200 Autos von dem ersten Parkplatz zum zweiten gefahren, dann sind sie nach, wo sie fertig waren mit den Gutachtern zum anderen Parkplatz, haben da diese 200 Autos gesagt, ja, hier 400 Autos, und so ist Lancia da tatsächlich dann auch in die Gruppe B reingekommen. Erstmal das System komplett ausgetribbelt, um mitmachen zu dürfen, und dann waren sie gar nicht so schlecht.
2: Nee, überhaupt nicht.
0: Lancia hat hart dominiert.
1: Ja. Ja, wie geil ist das denn? Also die Story
0: ist super.
1: Die ist mega geil.
0: Super. Und Lancia hat ganz viel Schmuh getrieben. Die haben auch angefangen, irgendwann mal in der italienischen Alpen bei einem Winterrennen, wo Schnee lag,
1: ja.
0: Und der Audi Quattro einfach viel zu dominant war durch seinen Allradantrieb, haben die angefangen, die Straßen zu streuen heimlich, dass ihr Heckrad angetriebenes Fahrzeug mehr Grip hat und so. Also die haben damals auch mit allen Mitteln gearbeitet, um
1: heimlich die Straße gestreut.
0: Um dann Sieg einzufahren.
1: Wie geil ist das denn? Da muss auch was mal drauf kommen.
0: Ja.
2: Ja, das war nicht die italienischen Alpen, das war...
0: War es nicht?
2: Nee, das war Monte Carlo.
0: War es Monte Carlo?
1: Ja, okay.
0: Ich wusste nicht mehr.
2: Da fahren sie durch die französischen Alpen.
0: Das tut mir leid.
2: Und das ist aber tatsächlich, weil das ist ziemlich witzig, du darfst 6 Reifen dabei haben, 4 davon befinden sich an deinem Auto und 2 kannst du hinten mitnehmen.
1: Genau.
2: Und jetzt musst du dich halt entscheiden, nehme ich Spikes mit, also Nadelreifen, die auf dem Schnee und Eis besser halten, oder benutze ich meine Asphaltreifen. Und da gibt es dann tatsächlich Strecken, wo du mitten in der Etappe einfach stehen bleibst, deine Reifen wechselst,
1: ja.
2: Weil die nächsten paar Kilometer nur noch über Eis führen. Und dann hast du aber auch nicht 4,
1: sondern 2
2: Eisreifen, sondern 2. Und die machst du dann diagonal oder beide vorne oder beide hinten. Das ist total genial.
1: Abgefahren, ohne Scheiß.
2: Das wird bis heute gemacht.
0: Ja, das ist ja auch lustig, um jetzt noch bei den Anekdoten zu bleiben, auch wenn so Rallye-Abschnitte auf der öffentlichen Straße stattfinden, was es ja auch gibt zum Teil, ist... Da könnte rein theoretisch die Polizei hingehen und die anfangen, die Rallye-Fahrzeuge zu kontrollieren und die dann quasi aus dem Rennen zu nehmen, weil die ja nicht legal sind.
1: Mhm.
2: Doch, Rallye-Karren sind vollkommen legal. Die haben Straßenzulassung.
0: Haben die Straßenzulassung?
2: Die haben alle Straßenzulassung, weil die müssen zwischen ihren Etappen über öffentliche Straßen zur nächsten Etappe fahren, weil die fahren ja nicht da los, wo sie ins Ziel gefahren sind in der vorherigen. Das heißt, die nehmen ganz normal im Straßenverkehr teil, haben aber natürlich eine Sondergenehmigung. Also,
0: die haben dann ein rotes Kennzeichen oder so.
2: Nee, die haben vollkommen...
0: Echt?
2: Also es gibt auch internationale Rallye-Teams, die mit deutschen Kennzeichen fahren.
0: Aha.
2: Ich glaube, das ist Hyundai, weil die auch...
0: Die dann auch zum TÜV...
2: Ob die jetzt TÜV geprüft sind, weiß ich nicht.
0: Weil ich glaube, das sagt der TÜV, nein.
2: Aber Rallye-Fahrzeuge sind in der Regel Straßen zugelassen.
0: Krass, das wusste ich jetzt nicht. Ich wusste, dass die auf Teilstrecken öffentlich fahren, ja, also auf öffentlichen Straßen fahren und da theoretisch auch von der Polizei kontrolliert werden können und dürfen. Aber dass die tatsächlich alle legal sein sollen, das bezweifle ich. Damals in der Gruppe B war das noch nicht so. Und das da sind wir uns ja hoffentlich einig, dass die Gruppe B die beste Zeit des Rallye-Sports war.
2: Ja, und im Moment bewegen wir uns sogar im Rallye-Sport wieder dorthin. Dass es wieder, also
0: keine Regulierungen gibt?
2: Nee, es gibt sehr enge Regulierungen. Ich habe jetzt voll den Exkurs, aber den führen wir jetzt noch kurz fertig.
0: Ja, das müssen wir jetzt noch fertig machen.
2: Und zwar, also aktuell sind es ja Hyundai, Toyota und Ford, die quasi mit Kleinwagen, die auf 4 Liter V6 Motoren, nee, Vierzylinder reguliert sind mit Turbocharger und früher noch
0: 2 Liter
2: mit Hybrid. Ja, 2 Liter.
0: 2 Liter.
2: Und früher eben noch mit Hybrid. Einheit, so wie in der Formel 1. Und dadurch hast du einfach unheimlich viel Power. So, du kannst ja dann noch Kennfeld einstellen, das heißt, dass du mehr elektrische Energie bei niedrigen Drehzahlen abgibst, bei mittleren oder bei hohen. Und dadurch bist du einfach innerhalb kürzester Zeit so schnell und auch die Etappenzeiten gleichen sich jetzt wieder mit dem von der Gruppe B und auch einfach die Gefahr. So, ja. Also, wir haben leider vor 3 oder 4 Jahren hat Hyundai einen seiner festen Rallye-Fahrer verloren, weil der von der Straße abgekommen ist. Und
0: ich glaube, da habe ich das Video sogar gebaut gesehen.
2: Und deswegen wird das jetzt alles runterreguliert und es werden ab 2027 die Fahrzeuge verwendet, die in der Rallye 2 fahren, also in quasi der zweiten Bundesliga des Rallye-Sports.
0: Schade.
2: Ja. Die sind aber genauso witzig. Also es macht trotzdem Spaß.
0: Ja, so. Genug Rallye für heute. Wir machen, was war das jetzt? War das jetzt Holy Jesus?
1: Nee, das war jetzt, was, der Atheist?
0: Mit der Papsthand.
1: Von was? Corbin Dalek?
2: Genau. Und da hören wir jetzt. Pornoground im Mr. Sam's Acid Remix.
0: Bin ich mal gespannt.
1: Ja, da bin ich auch sehr gespannt.
2: Ich hoffe auf der korrekten Drehzahl.
0: Wenn ich hört der gleichen.
2: Ihr kennt's. Viel Spaß.

0: drei Jungs im Mono-Abenteuerland.
1: Ja, absolut.
2: Es wird nicht besser.
1: Wunderschön war's.
3: Ja.
1: Aber war jetzt doch kein Haus. Aber es war ja auch der Acid Remix.
2: Ja, stimmt. Hätten wir ja auch denken können.
1: Ja.
2: Egal.
1: Aber war sehr nice.
2: War ein wilder Griff wieder.
1: Ja.
2: Ja, wir haben jetzt auch beschlossen, euch nicht mehr mit weiteren Rallye-Geschichten zu nerven.
0: Sondern mit den wirklich relevanten Themen.
2: Ja. Platten.
0: Hey, Domme, wie kommt Nice zu so vielen Hausplatten? Wo hast du die alle her?
1: Die habe ich geschenkt bekommen.
2: Ich dachte, jetzt kommt so was Cooles wie ich bin heimlicher Haus-DJ von Sarah.
1: Wer weiß? Nee, das nicht. Aber nee, ich habe die mal geschenkt bekommen.
0: Okay.
1: Und danke geht da nochmal raus. Und ja, ich habe es bis jetzt immer noch nicht geschafft, alle durch.
2: Das können wir ja hier machen. Ja. Ich finde, das ist ein gutes Sonntagnachmittagsthema. Ja.
1: Aber ich glaube mittlerweile, also fast, wir haben es glaube ich jetzt geschafft, fast alle durch. Ich bin mir noch nicht sicher. Also zumindest ich habe jetzt fast alle durchgehört, ich war aber nicht, aber wir haben hier noch nicht alle durchgehört.
2: Verstehe.
1: So, so rum war das. Jetzt muss ich das aber auch mal daheim sortieren. Welches waren die, die schon hier waren und die auch gespielt wurden und welche können noch, genau. War jetzt gerade zum Beispiel hier von, wobei ich bin mir nicht sicher, ob wir The Artist von Calvin Delic, ob ich das nicht schon mal dabei hatte.
0: Ich glaube nicht.
1: Ich glaube es auch nicht.
0: Also dabei vielleicht, aber dann haben wir es nicht gespielt.
1: So, das kann schon auch sein, genau, genau. Von daher, naja.
2: Kann man machen.
1: Ja. Ja, fand ich auch.
2: Was liegt denn als nächstes auf dem Tisch?
1: DJ Linus. Mit, was?
0: The Mandarin.
1: Mit The Mandarin.
2: Mit der Mandarine.
1: Ja.
2: Oder meint er damit The Mandarin, also wie Mandarin?
1: Der Mandarin.
2: Ja,
1: der Mandarin. So wie bei Marvel.
2: Genau. Ja, meint er den?
1: Es gibt auch andere gute Bösewichte.
2: Ja. Naja, um das jetzt hier nicht weiter zu vertiefen.
0: Ja.
2: Viel Spaß.

0: Und jetzt sogar wieder in Stereo.
1: Ja.
0: Juhu.
1: Heute ist irgendwie die Sendung der Verwirrung.
0: Ja, der technischen
1: Störungen hier bei Musik aus Tunes mit Kontext auf Radio Störfunk.
0: Auf der 97,5 in Schwäbisch Hall unter 104,8. Ich hätte gerade fast 108,4 gesagt, aber nein, es ist die 104,8 in Crailsheim. Oder wie immer in der Mediathek, jetzt zum Live mithören.
1: Übrigens haben wir in Crailsheim jetzt auch wieder ein Studio. Das heißt, wenn ihr Bock habt, Radio zu machen, dann meldet euch beim Störfunk. Und wenn ihr aus Crailsheim kommt, dann habt ihr jetzt endlich wieder ein Studio vor Ort.
2: Halleluja. Halleluja. Ist das nicht schön? Da freut man sich doch.
1: Aber natürlich bleibt unser Hauptstudio hier im wunderschönen Schwäbisch Hall. Heute mit Lichtkanten draußen.
0: Mhm. Aber ein hallo. Ein bisschen Sonnenschein. Aber dem kürzesten Tag und der längsten Nacht.
2: Ja. Ein bisschen Sonnenschein.
0: Ja, es war heute sehr schön. Ich saß, bevor ich runtergeradelt bin, auch in der Küche. Und da hat gerade so perfekt Sonnenlicht reingeschienen. Ja.
2: Ich glaube, ich sehe gerade kein Wölkchen.
0: Ich sehe nur Dach.
2: Doch. Minimal, aber das ist eigentlich nur der Hauch von einem Wölkchen, was ich da gerade sehe. Aber das war's auch schon.
0: Das war's auch schon.
2: Alles andere ist, ich sehe gegenüber ist so ein Kamin und der ist oben so ein bisschen Alu-Metall verziert. Mhm. Verdammt blendet der.
0: Frech.
2: Ja, absolut, absolut.
0: Ja, Silas Domme, sollen wir nochmal einen Witch House Song?
2: Ja, gerne.
1: Absolut.
0: Reinhauen. Machen wir jetzt einfach random.
1: Können wir machen.
0: Shuffle-Modus. Und ab geht die Post. Bis gleich.
2: Viel Spaß.

0: Das ging jetzt gerade viel zu schnell, Leute. Ja. Ich bin da gerade gar nicht mitgekommen.
1: Ja, es war überhaupt nicht im Vibe von dem Lied, wie nee, wir hier gerade
0: aufgesprungen sind. Das hätte ruhig noch ein bisschen weiterlaufen können.
2: Ja, das war ja sehr, sehr nice.
0: Und um eigentlich den nicen Flow jetzt hier nicht zu unterbrechen, wollen wir mit Rally House weitermachen.
1: Ja.
0: Ja, ja. Perfekt.
2: Oh, wir hören schon.
0: Aktuell hören wir wieder unsere Lieblings-Playlist. Oh, auch wenn ich das Bild schon wieder hier auf, bei der Rally House Playlist sehe, geht mir das Herz auf. Ist ein Audi Quattro. Finde ich ein schönes Auto. Mischt, jetzt habe ich mich in der Öffentlichkeit als Auto-Nerd geoutet.
1: Ach, das habe ich auch schon.
0: Und du wurdest noch nicht geachtet?
1: Nö.
0: Hervorragend. Wirst du jetzt von mir? Nee.
1: Wir sind immer noch in Deutschland, da ist es hoch angesehen, Autofan zu sein. Hm. Gut. Machen wir einfach mal weiter. Wir hören jetzt
0: weiter. Ganz kompromisslos.
1: Wir hören jetzt Rally House von DTM. Und danach noch Plasma von Dr. Gabba.
0: Nice.
1: Nice.
2: Viel Spaß.
1: Viel Spaß.

0: So, das war jetzt Rallyhouse. Das waren jetzt drei unterschiedliche Lieder. Ich weiß, es hat sich nicht so angehört, aber...
1: Ist es so.
0: Ja.
2: Klingt komisch, ist aber so.
1: Genau.
0: Im Endeffekt ist diese Genre auch nur dieser eine Beat. So ein bisschen wie beim Jungle.
2: Ja, ja, oder wie bei einem guten Dub oder so irgendwas.
0: Ja.
2: Es ist ja auch...
1: Ich hätte es gerade fast gefragt, so. Ob das der Jungle der Hausmusik ist. Aber ich habe Angst, also jetzt habe ich es ja gefragt, aber ich habe kurz Angst gehabt, dass der Dommel vielleicht irgendwas nach mir wirft.
2: Jo, der springt übers Mischpult hinüber und packt mich an meinem Hals.
1: Entschuldigung.
2: Das ist wohl die und hier kommt das Kopfhörerkabel.
1: Ihr wollt nicht wissen, was sich hier gerade für Bilder im Radio abspielen. Wir sitzen ganz gesittet nebeneinander. Und haben unseren Spaß. Und darum geht's doch. Das ist doch...
0: Genau, jetzt habt ihr auch noch euer ASMR gehabt. Ich kann es euch sagen, der Act-Out von all dem hier gerade war noch viel witziger als das, was ihr gehört habt.
1: Ja, um euch nicht... Was haben wir denn als nächstes? Ist das wieder eine Platte?
2: Ja, genau.
1: Hast du dir merken können, von wem, wo, was, wann?
2: Und zwar ist das von Dr. J and Mr. Biz, Axel F. 98 und zwar im Skynet Blade Beats Mix.
1: War Skynet nicht dieses Terminator Endzeit Computer?
2: Genau. Ja.
1: Ding. Das wollte ich nicht sagen. Ja, dann hören wir da
2: aber
1: doch
2: ja, das
1: mal
2: ist
1: rein.
2: Dieses Ding.
1: Bin ich mal gespannt.
2: Na dann.
1: Hoffentlich in Stereo jetzt.
0: Bestimmt.
2: Bestimmt.
0: Viel Spaß.

0: finde, das hat auch schon ein bisschen was Rallyhouse-mäßiges.
1: Ja.
0: Also so quasi diese frühen Jahre davon.
1: Frühe Rallyhouse.
0: Genau. Doch, sehr nicer Ausflug. Und ich habe jetzt tatsächlich bei diesem Lied überhaupt nichts davon gehört, dass das ein XLF-Lied war.
2: Axel F sagt mir was. Was macht der das, für Mucke eigentlich?
1: Der hat Crazy Frog gemacht.
0: Nein, Axel F ist hier, na Dings. Beverly Hills Cop. Das ist Axel F.
1: Crazy Frog.
2: Ja.
0: Und bei so ziemlich jedem anderen Track auf diesem Album hört man das, bei dem aber nicht so sehr.
1: Ja.
0: Beziehungsweise eigentlich gar nicht. Fand ich ziemlich, ziemlich nice. Hat mich auch sehr überrascht.
2: Ja, Tatsache. Wir machen jetzt in den letzten 5 Minuten noch mal einen kleinen Abstecher ins Witch House.
0: Yeah.
2: Und verabschieden uns somit von euch für diesen Sonntag. Wünschen euch nächste Woche schöne Weihnachten. Es ist schon wieder soweit.
1: Ja.
2: Und ich wünsche euch schon mal einen guten Rutsch. Ich bin nächsten Sonntag nicht da. Bin ich am Bodensee ein bisschen Urlaub machen. Genau, und somit wünsche ich euch schöne Weihnachten, guten Rutsch ins neue Jahr und dann bis nächstes Jahr.
1: Genau, und wir beide hören uns noch nächste Woche.
0: Genau, aber von mir jetzt auch schon mal frohe Weihnachten alle miteinander und ja, wir hören uns dann nach den Feiertagen wieder.
2: Schönen Sonntag.
1: Schönen Sonntag.
0: Tschüss.

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0: Herzlich willkommen bei Lost Songs auf Radio
1: Störfunk, Funk, Funk, Funk. Ihr hört uns live im Livestream auf www.störfunk.de oder auf der 97,5 in Schwäbisch Hall.
2: Oder 4,8, also 104,8
1: in Karlsheim.
2: Karlsheim!
1: Ja. Und wie immer, wenn ihr uns über UKW hört, seid ihr wahrscheinlich analog und könnt uns nicht mal eine E-Mail ins Studio schreiben. Aber falls doch, dann tickert doch mal durch über den Mail-Button auf der Internetseite vom Störfunk.
2: Oder direkt im Mailprogramm studio@störfunk.de. Natürlich mit OE und nicht Ö.
1: Und heute die große Die Toten Hosen Show.
2: Ja, wir stellen uns erstmal vor, hier auf dem anderen links neben mir, mein Lieblings-DJ Sascha, mal wieder da. Ja,
1: und heute sind wir wieder zu zweit.
2: Jockse war wir sind zu dritt.
1: Zu dritt. Ich wollte eine Überraschung. Egal. Links neben mir DJ Jockse und uns gegenüber ein gern gesehener Gast.
3: Der one and only.
4: Der größte Hosenfan der Welt.
2: Ja. Seit Samstag auf jeden Fall.
4: Der ist schon viel länger. Das keiner wissen dürfen immer.
1: Der Mimi ist da.
4: Ja.
1: Du, selbst ich hab's nicht gewusst. Der Mimi hat ja die Karte von mir bekommen dann. Und dann habe ich gesagt, okay, er will mal ein geiles Konzert sehen und geile Mucke hören. Und dann schreibt er mir nach dem Konzert, wir haben uns ja leider dort nicht gesehen, es war doch ein bisschen was los. Und dann schreibt er mir, das war das geilste Konzert, was ich gesehen habe, und sage, was ist mit dem passiert? Und dann sagt er, ich war schon immer Hosenfan. Jetzt wissen es alle.
2: Ja, das ist jetzt können wir mal, ich hätte gern so ein Wahrometer hier im Studio, ja, wo quasi jede Aussage sofort zeigt, fake, super, oder wo es Ding macht, oder Ding, Ding, Ding, oder blablabla. Ja, irgendein Geräusch.
4: Nee, ich war tatsächlich einer so vorne rum Metallica, Slayer, Vollgas und daheim alles aus Liebe und geflennt wegen irgendeinem Vibe damals.
1: Was sehr geil.
4: Ja, es ist
1: sehr geil.
4: Gibt's zu.
1: Von dem her, wir werden euch heute Geschichten erzählen. Und zwar waren wir alle letzten Samstag auf dem Vase in Stuttgart.
2: Und zwar nackt.
1: Ja, bei der wahnsinnigen Trink aus, wir müssen gehen, Hosenshow.
2: Richtig.
1: Ja, die sind gerade auf Europa-Tournee, beziehungsweise man kann es schon fast Welttournee nennen. Die haben gestartet Ende Mai in Prag und Mailand, waren dann vor eineinhalb Woche für zwei Gigs in Luxemburg und mit Stuttgart hat die Deutschland-Tournee jetzt angefangen. Die spielen bis...
2: Ich bin froh, dass du diese Aussage korrigiert hast, weil jeder hat mir voll gelabert, ey, das erste Konzert von der Hose und ihr wart dort. Da habe ich gesagt, nee, das war jetzt erste von der Tour. Das
1: tatsächlich
2: war das erste in Deutschland.
1: Ja, das fünfte Konzert der Tour.
2: Mann, alles muss ich korrigieren.
1: Abschluss für dieses Jahr ist dann am 12.09. in Wien. Soweit ich weiß, sind fast alle Gigs tatsächlich ausverkauft.
4: Ja.
1: Es gibt,
4: definitiv.
1: Geht auf Facebook-Gruppe, geht irgendwo ins Internet, dann kriegt er vielleicht noch einzelne Tickets. Ich habe auch gesehen, auf dem Weg zum Vasen, da stehen Leute rum, die noch einzelne Tickets verkaufen.
2: Richtig, mehrere.
1: Ja, und auch zum normalen Preis. Also das gibt's, ich habe jetzt keine gesehen, so Wuchertypen, die einfach nur verchecken wollen. Die Tour geht dann weiter im Oktober mit drei Gigs in Argentinien. Da haben sie auch feine Sahnefischfilet dabei. Die gehen mit nach Argentinien. Und dann, weil die Tour so erfolgreich ist und dieses Jahr wirklich ausverkauft, machen sie nächstes Jahr zwischen 12. Juni und 10. Juli nochmal 8 Zusatzshows in Deutschland.
4: Und da habe ich tatsächlich eine Karte gekriegt, vorgestern.
1: Für Konstanz, gell?
4: 7. Juli, das vorletzte Konzert.
1: Konstanz.
4: Und zwar auf der offiziellen Hosenseite.
2: Also nicht
4: Event-Thema.
2: Ich brauche doch noch Karte.
1: So. Und ich glaube, dass Konstanz eins der geileren Konzerte wird, oder weil ein kleines Stadion, 25.000 Leute, da wird es gemütlich, weil auf dem Vase waren es 65.000.
2: Ja, und
1: das war schon heftig.
2: Wenn ich ein Manko anbringen müsste für den letzten Samstag, wäre es eben genau das.
1: Ja.
2: Was ist nicht mein Ding? Gefühlte Betonfläche, ja, da bratzelt die Sonne drauf und da ist gar nichts zum irgendwas machen. Da gibt es keinen Biergarten oder irgendwas. Ja. Dixie-Alarm links und rechts, Katastrophe. Das gefällt mir, also die Location gefällt mir nicht wirklich.
1: Ja, das ist richtig.
2: Die Band war spitze.
1: Wahnsinn. Also es war ein absolutes
4: Ich habe eigentlich nach Iron Maiden letztes Jahr schon gesagt, ich gehe nie wieder auf den Wasser.
1: Ja, aber das war...
2: Ey, jetzt warst du dort, jetzt hat es dir auch noch gefallen.
4: Ja, verdammt.
1: Ja. Also das Wetter war natürlich schon geil. Bei Maiden hat es echt brutal geschifft am Anfang. Das war nicht ganz so angenehm.
4: Gott, stimmt, ja.
1: Ja.
2: Wie wär's mit Musik?
1: Jetzt machen wir wieder Musik und erzähle euch nachher noch ein bisschen mehr.
2: Was kommt denn jetzt?
1: Zu den Hosen. Du spielst jetzt was von den Hosen, oder?
2: Was.
1: Ja. Ah, nochmal, ja, wenn ihr beim Konzert wart und gerade zuhört, habt ihr jetzt noch 45 Minuten Zeit, eine Mail zu schreiben mit eurem Hosen-Lieblingslied.
2: Und ihr gewinnt keine Karte für das nächste Hosen.
1: Aber wir spielen euch einen Song.
2: Weil wir haben keine. Los geht's!
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0: Ja, was für ein geiler Song. Diese Geschichte dazu, also der Campino, der lag da am Boden und er sagte, er weiß, hier in Stuttgart gibt's nur einen Song, den alle lieben. Und dann haben sie Bayern rausgehauen. Das war gigantisch.
1: Klar ist auf jeden Fall, dass ich jetzt Grüße rausschicke an der Hebe.
0: Ja. Ja.
1: Clubmitglied beim FCB.
0: Okay.
2: Ja, lieber Gott.
0: Oh, der Bernizot übrigens auch.
1: Ja, siehste. Macht aber nichts.
0: Nee, halt nicht der Bernizot.
1: Nee.
0: Doch, der Bernizot, klar, ist der Bayern.
2: Der Lance Armstrong von Hall.
0: Ja.
1: Der hat da auf dem linken Eier
0: okay. Ja, aber der Lance Armstrong von Hall, der sich aber keinen Meter fortbewegt auf diesem Fahrrad.
2: Ja, okay.
1: Egal, der erzeugt Strom für unsere Radiostation. Genau. Weiter so, Bernie, dreht nein, dass wir weiter senden können.
0: Okay. So, wir müssen noch mal zurückgehen zum Anfang der Sendung. Ihr seid immer noch.
1: Gar nichts erzählt.
0: Nee, über die ihr Songs seid immer noch bei Lost Songs auf Radiostörfunk, die tote Hosenshow heute.
1: Mit drei Stooges im Büro.
0: Zum Stand. Gefühlt war ja wirklich ganz Halter, der Tom mit seiner Frau, der Zottel war da.
1: Ja.
0: Dann, wen habe ich noch so gesehen oder Bilder gesehen? Der Alex Schmidti von der Freilichtspiele.
1: Oh, den habe ich gar nicht gesehen.
0: Ja, der war da. Also es waren brutal viele.
1: Wir haben echt Kumpels auch geschrieben. Status. Ah ja, ich war auch
0: da. Ja. Unsere ganze AOP-Gang. Aus Wimpfe, Friedrichshall und wo sie alle herkommen.
1: Grüße gehen raus an der Phil vor allem, der mich erst gar nicht erkannt hat.
0: Ja. Und Grüße gehen raus. Mit dem bin ich vorne in Zone 2 gestanden. Der Tom Gembus, der Mädchen für alles, für Punk Sodette und AOP. Das war sehr witzig mit dem Kerl da vorne drin. Her. Das hat mir sehr viel Spaß gemacht. Tom, Grüße gehen raus an dich. Und den Song, diese Band, was du mir gesagt hast, was wir hier mal spielen sollen, machen wir nächstes Mal. Das passt heute nicht. Und ich glaube, da müssen wir die Sendung vielleicht auch auf 2 Uhr morgens verlegen. Ich hab mir mal reingehört, ich sag's dir nachher, was es ist.
1: Das sind wir
0: brutal.
1: Durch. Das sind wir einfach.
0: Aber geil. Durch. So, wir sind vorher eingestiegen, natürlich mit Tote Hosen, wie immer, haben die geilen Support dabei gehabt. Und zwar die dritte Supportband direkt vor den Hosen war Feine Sahne Fischfilet. Ich habe die noch nie live gehört, aber die waren richtig gut. Wir sind eingestiegen mit Wir kommen in Frieden. Geiler Song. Und dann haben wir gerade vorher einen Songwunsch für die Chrissy erfüllt.
1: Richtig.
0: Den haben nämlich, ist ein Feine Sahne Fischfilet-Song.
1: Ja, aber mit den Hosen zusammen auf dem Doppelalbum, der neue, ist ja quasi Alles muss raus mit dabei.
0: Ja.
1: Und da ist der Song mit dabei.
0: Komplett im Arsch.
1: Mit ihren Freunden Feine Sahne, mit denen sie, wie du schon erzählt hast, nach Südamerika gehen.
0: Genau.
1: Sprich, das war eine schöne Coverversion eigentlich.
0: Und sie haben es ja auch in Stuttgart live zusammen gesungen. Da ist ja die ganze Band, die ganze Hosen sind auf die Bühne gekommen und haben zusammen mit Feine Sahne Fischfilet
1: die sind Song eskaliert, da hat die Sonne noch geschienen. Ich habe nichts gesehen, weil ich keine Sonnenbrille dabei gehabt habe. Wie blöd muss man sein.
2: Du bist so gläu, deswegen siehst du nichts. Bei mir ist Sonne überhaupt nichts zu tun.
1: So ein blöder.
0: Deswegen noch eine.
1: So ein blöder.
0: Ich eine kleine Geschichte von mir natürlich. Der Wunsch war für die Chrissy. Und zwar bin ich mit der Chrissy und der Inge da hingefahren nach Stuttgart, Bad Cannstatt. Und zwar, wir waren die Opel-Gang. Wir sind mit der Inge, ihrem alten blauen Opel Corsa, Baujahr, ich schätze frühe 2000er oder noch älter. Also sie war froh, dass er dort angekommen ist und der uns auch wieder gut zurückgefahren hat, beziehungsweise die Inge.
1: Die fangen gerne mal Feuer.
0: Aber
1: fort.
0: War Wahnsinn. Das heißt, wir waren die Opel-Gang. Inge, vielen, vielen Dank für deinen Fahrdienst.
1: Ja, unbedingt. Das Gleiche kann ich an der Mimi rausschießen, der Heimfahrdienst, der hat mich sauber.
2: Ja, du hast dir halt so einen lumpigen Mercedes setzen müssen, sorry.
0: Alles war ein bisschen angenehmer.
1: Das ist das Gute dran. Das ist das Gute dran.
0: Und was ihr vorher noch gehört habt, relativ kurz, war von der zweiten Supportband, der Barstool Preachers aus UK, Choose My Friends. Da ist dann leider hier das Internet ausgestiegen und der Song
1: deswegen
0: ist
1: nicht weitergegangen. Deswegen sage ich immer wieder, Offline-DJ, Offline-DJ.
0: Ja, müssen wir wieder machen. Die Band war, ich fand's okay, das ist so ein bisschen Ska-Punk, fand ich schon sehr geil. Der Sänger hat ab und zu ein paar blöde Sprüche rausgekaut, fand ich. Der hat so immer gesagt, wir kennen ihn ja gar nicht und die Band ist hier ja völlig unbekannt und deswegen zeigt er jetzt mal, wie das alles geht und wie man Stimmung macht. Der hat ein bisschen viel Scheiße gelabert. Die Musik fand ich trotzdem gut, aber von denen spielen wir heute nichts mehr.
1: Strafe muss sein.
2: So, das haben sie Strafe davor.
1: Das haben sie davor.
2: Das werden sie merken.
0: Das haben sie davor. Jetzt würde ich sagen, hauen wir aber einen Song raus der ersten Supportband, The Leftovers. Eine österreichische Punk-Rock-Grunge-Band aus Wien, erst 2019 gegründet. Die Hosen nehmen ja immer auch relativ junge Bands mit, die sie selber cool finden. Und lasse die auch mal performen. Und da haben wir jetzt den Song raus, Mensch am Mond. Viel Spaß.
1: Aha, der Mond.

0: Die Leftovers aus Vienna, Österreich.
1: Ja, das ist ja brutal. Ösi ist bei uns auf dem Vase.
2: Aha.
1: Was ist denn da los?
0: Und eine junge Band 2019. Ich finde sie ganz gut. Mal sehen, was aus denen noch wird.
1: Sehr gute Musik.
0: Ja.
1: Tatsächlich. Und die haben ja noch Entwicklungspotenzial, ja?
0: Richtig.
1: Die Hosen hören auf, die fangen gerade erst richtig an.
0: Ja, da muss man ja schon dazu sagen, die Hosen, Abschiedstournee, ja, sie haben gesagt, sie spielen keine Welttournee mehr, keine großen Dinger mehr. Ich glaube schon, dass man die in der Folgejahre noch, wenn man Glück hat, in kleineren Clubs
1: also zufällig wieder sieht. Ich gebe einen kleinen Tipp, ja? Einen Tipp an meinen Co-DJ. Ja. Ja, A, das Umblättern hört man natürlich, ja, und das Gerassel. Und B, sollte man schon so nachlegen, dass nicht gleich wieder runterfällt.
0: Ich muss mir das halt alles aufschreiben.
1: Mann. Denn die junge Kerl, ich muss alles beibringen. Alles. Mimi, so. Helf mir doch auch mal.
3: Ja,
1: das ist ja verrückt.
3: Frag mich nicht.
1: Ja, das ist verrückt.
3: Katastrophe.
0: Ein bisschen über die Tote Hosen. Tote Hosen-Konzert letzten Samstag. Es war, sie haben wahnsinnige 32 Songs rausgehaut, 3 Zugabesets gemacht. Bis um, glaub wirklich, bis 22.30 Uhr durchgespielt, weil dann ist im Vase wirklich Schluss. Also es war gigantisch, ich fand's super.
1: Tatsächlich war ich sehr, sehr, sehr angenehm überrascht. Ja, A, die Stimmung kam gut rüber, trotz der Größe. Ja, ich bin ja der 500-Leute-Konzertgeher eigentlich. Mhm. Und trotz der riesigen Größe kam die Stimmung gut rüber. Eigentlich waren alle gut drauf. Also wenn ich durchgeschleudert bin mit irgendwelchen Getränke und an einem hängen geblieben bin oder was weiß ich, oder es war umdreht, da haben alle gelacht, wenn irgendwie zum Getränkeshop gelaufen bist und hast mitgedanced. Haben sich alle gefreut. Es war keinerlei Stresssituation, die ich erlebt habe. Es war wirklich sehr entspannt.
0: Sehr entspannt, ja.
3: Aber also arg weiter nach vorne hätte ich auch nicht wollen. Da wo wir waren. Also,
1: es sieht meistens von hinten schlimmer aus, wie es vorne ist, aber ich habe an dem Tag auch keinen Bock gehabt.
0: Das sind immer so Zonen, wo es relativ eng ist, dann wird es wieder locker.
1: Dann durch, und dann kriegst du eine Lücke, denkst, warum ist hier keiner?
0: Und ich habe mich da dieses Mal ja tatsächlich, Inge und Chrissy, die waren vor 2022 waren die Hose zum letzten Mal auf dem Vase, da waren die dort und die haben gesagt, komm, lass uns früh hinfahren und dann versuchen wir Bentley für die Zone 2 zu kriegen vor der Bühne. Das haben wir gemacht, wir waren um 2:30 schon dort, da sind schon vom Haupteinlass 2.000-3.000 Leute gestanden und dann geht das auf, dann rennen die nach vorne, wir sind gemütlich vorgelaufen und haben unser Bentley für die zweite Zone gekriegt. Und wenn man da drin ist, da hat man dann wirklich Platz, weil das ist dann nicht überfüllt, man kann raus und wieder rein. Die Ansteherei war ein riesen Scheiß, das hat lang gedauert, aber dann lohnt sich's doch, weil man hat einen super Blick auf die Bühne, man ist nah dran und kriegt das Konzert dann schon besser mit wie hinter. Ich bin für die erste Vorband, für die Leftovers, bin ich nach hinten gegangen zu der AOP-Jungs. Da sieht man von der Bühne halt wirklich gar nichts.
1: An der Stelle hast du nichts gesehen.
0: Die haben wirklich nur auf die eine große Leinwand
1: gekotzt. Nee, die haben gedacht, nah zum Klo und vor allem nah zum Bierstand.
0: Und die denken auch mit die Jungs. Ja, das ist richtig.
3: Ja, und beides dauert eine halbe Stunde.
1: Ja. Richtig. Das ist der große Nachteil bei großen Menschenmassen. Ja, alles dauert.
0: Habt ihr die Hosen schon mal live gesehen gehabt?
3: Nee.
0: Beide nicht?
1: Nein, ihr auch nicht.
0: Für mich war es das vierte Mal. Da gehen raus, das erste Mal.
1: Du kannst dich erinnern.
0: Ja, Nils Kinkel, mit dem habe ich Abi gemacht. Ein alter Öhringer, der inzwischen, ich glaube, Nachrichtenchef beim NDR ist, in Hamburg da oben. Grüße gehen raus an dich, Nils. Der hat mich vor 3-4 Jahren auf der Tour nach Hamburg eingeladen gehabt, in die Halle. Und da waren wir danach auch noch auf der Aftershow-Party. Da durfte ich tatsächlich auch mit dem Campino schwätzen. Das war richtig cool. Und der Nils Kinkel...
1: Halt. Jetzt wollte mir natürlich was... Um was ging's denn da?
0: Ich habe sein Weißwein kalte.
1: Nee, und er hat dann Danke gesagt.
0: Ja, nee, er hat mir tatsächlich gefragt, was ich hier überhaupt mache.
3: Ja, aber wer bist denn du?
0: Er kennt den Nils Kinkel tatsächlich. Der Nils Kinkel, als der mal vor langer, langer Zeit Volontariat war bei einem Radiosender, war der mit der Hosen.
1: Volontär heißt das, du
0: Volontär, Vogel. 4 Wochen im Bus mit der Hosen unterwegs auf Tournee. Und hat die da beobachtet, interviewt und seitdem kennt er die sehr gut. Hat uns da reingebracht und der Nils, bevor er das gemacht hat mit der Hosen, ich glaube, das war 89, 90, ich glaube noch während Schulzeit oder kurz danach, waren wir in Karlsruhe im Stadion bei der Hosen. Das war mein erstes Mal live.
1: Ah,
0: und okay. Seitdem fand ich sie auch gut. Ja, 3-4 Mal habe ich sie
1: gesehen. Ich habe sie leider aus den Augen verloren. Zu jung, habe ich zu wenig Geld gehabt, um schnell auf Konzerte zu hupfen. Und mit der Alex-Scheibe quasi, ja. Also eine kleine Horrorshow, habe ich sie quasi irgendwie so ein bisschen aus den Augen verloren. Ja,
0: okay.
1: Wobei die Nachfolgescheibe Kreuzzug ins Glück, ja, ähnlich stark ist, sage ich jetzt mal. Ja. Und, aber irgendwie habe ich es dann lange verloren, aus dem Fokus verloren gehabt.
0: Ja.
1: Anderes Zeug gehört, da war die Grenzschwelle, da war ich völlig aufgelöst.
0: Ja. Und da muss ich auch zugeben, ich habe sie ja auch nur heimlich gehört, weil ich war ja bekennender Ärzte-Fan. Und das durfte man ja, offiziell durfte man ja die Hosen nicht wirklich leiden.
1: Es ist echt so ein
0: aber letztendlich, die verstehen sich ja beide
3: bei mir schon, war ja, also mittlerweile hat sich das auch beruhigt, aber ja. So vor 20, 25 Jahren, ich bin großer Onkels-Fan, schon immer gewesen.
0: Ja.
3: Und das gab es damals nicht.
0: Nee,
3: also um Gottes Willen.
0: Ja. Das so sind, war das.
3: Wobei, ich muss ja dazu sagen, die haben ja auch ihren Frieden geschlossen, die zwei Bands. Also
0: eben Audi. Und was man ja auch sagen muss, ich glaube in der ersten oder zweiten Zugabe, die Hosen haben Schrei nach Liebe gespielt in einer geilen Version. Hallo,
1: das Intro von der neuen Scheibe
0: ist der Fahrer in Urlaub
1: gemacht. Ja. Nee, hat er geschrieben.
0: Der hat es geschrieben auch.
1: Alles von dem.
0: Und singt es auch. Ja. Also,
1: hat er für die Hose rausgezaubert.
0: Jetzt machen wir mal geschwind eine Zwischeninformation. Und zwar, wer keine Tickets mehr für die Hosen kriegt, was wirklich schwer ist, dieses Jahr, auch nächstes Jahr wird es schon knallhart. Nächsten Donnerstag, 25.06. in Heidelberg, da gibt es noch Tickets für knapp unter 40 Euro. Zwei geile, wie sagt man heutzutage, female-fronted Bands, brutaler Punkrock.
3: Was für Ding?
0: Female-fronted.
1: Weiber sind vorne und schreien sich die Seele raus, Mann.
3: Ja, das sag's doch.
1: Ah, der kapiert gar nichts.
3: Ey, du musst nur Deutsch mit mir reden.
0: Für die junge Leute. Für die Jungen.
1: Deswegen gefällt der
0: und zwar spielen dort die Lambrini Girls als Hauptact und der Support, beziehungsweise gleichwertig sind sie, Upchuck. Von beiden Bands das einzige Konzert in Deutschland dieses Jahr. Lambrini Girls aus UK, Upchuck aus USA. Hört euch da mal rein und wenn ihr es gut findet, wir sind dort am Start nächsten Donnerstag.
1: Voraussichtlich, ja.
0: Keine Live-Sendung hier im Studio. Und dann bringen wir euch vielleicht ein Interview noch mit. Mal schauen, ob wir das da auch hinkriegen. Aber ich hau mal zwei Songs raus und zwar starten wir mit Love von den Lambrini Girls und direkt hinterher Upchuck von Upchuck. Viel Spaß.
1: Viel Spaß. Haut rein.

0: Yay, pushed again. Pushed again in der Live-Version.
1: Ich muss ganz kurz, bevor ihr...
2: Ja, aufs Klo, ja.
1: Also. Nee, eine Empfehlung, um das Niveau hier ein bisschen anzuheben. Die Autobiografie von... Die Autobiografie von Campino.
0: Du hast sie schon gelesen.
1: Ja, selbstverständlich.
2: Kannst du auswendig? Seite 62, erster Satz.
1: Ich war betrunken.
2: Ey, gut gekontert.
0: Wann kam denn die raus? Ist das schon länger her?
1: Sechs, sieben Jahre.
0: Okay.
1: 10 Jahre,
0: okay.
1: Keine Ahnung. Ja. Aber hochinteressant, super geil geschrieben.
0: Also ein Literaturtipp. Mimi, da kann ich dir mal Heike nahelegen. Die freut sich immer, wenn Leute kommen und sagen, wir sprechen mal über ein Buch, das ich ziemlich gut finde.
1: Okay, Johnny Cash, Bruce Springsteen und Lemmy können die auch noch bieten.
0: Heike, falls du gerade zuhörst, wir haben einen Kandidaten.
2: Die Nummer von Mimi kannst du so lange nerven, bis er kommt.
0: Ja, so sieht's aus.
2: Also hier in die Sendung. Ja, so sieht's nämlich aus.
0: So, deswegen nochmal, denkt an heute in einer Woche, 25.06. Wenn ihr gute Musik hören wollt, falls ihr auf Punkrock steht, politischen Punkrock. Ich glaube, die Location, das ist das Commissionary in Heidelberg. Das ist auf dem früheren Ami-Gelände. Ein Open Air. Ich auch nicht. Bin immer gespannt. Die Jungs, wo das organisieren, die Agentur, die bringen da das ganze Jahr noch richtig geile Bands hin. Schaut da mal, googelt das mal.
2: Müssen wir eigentlich deswegen schon hin?
0: Ja, wir müssen es mal testen.
2: Die Lage mal abchecken.
0: Und dann checken wir das ab nächsten Donnerstag und bringe euch von dort Geschichten mit. Und heute, jetzt haben wir noch ein bisschen über 5 Minuten. Joxe, du haust jetzt noch einen Hosensong raus und dann verabschieden wir uns mit You'll Never Walk Alone. Mit dem haben sich auch die Hosen in Stuttgart verabschiedet. Geile Live-Version. Schaltet auch wieder ein.
2: Wenn es nächste Woche heißt.
0: Nö. Da kommt eine Wiederholung.
2: Los, Songs auf Radio Show. Auf unsere Wiederholung.
0: Und in 2 Wochen, Ankündigung. In 2 Wochen live zusammen mit Better Together.
2: Oh,
0: die
2: yes.
0: Cooperation, 2 Stunden am Stück. Los, Songs und Better Together.
2: Ja, und wir haben gerade tatsächlich noch eine Premiere heute, ein Mail ins Studio gekriegt. Ja.
0: Ah, komm, wir schwätzen noch ein bisschen.
2: Von Whitey White Man.
0: Gehen einfach nur raus. Mit
2: sehr schön, vielen Dank für das schöne Mail. Ja. Wenige grummelndes Korrektiv, ne, sind wir nicht, da hat er recht.
0: Was schreibt er?
2: Er sagt, er freut sich über die gut gelaunten Moderatoren.
0: Okay.
2: Richtig.
0: Sehr gut.
2: So sieht's aus. Und dann würde ich sagen, können wir echt mit dem letzten Song jetzt rausgehen.
0: Ja,
2: und
0: jetzt darum können wir noch ungefähr eine lockere Minute labern. Mimi,
2: eine Minute mit
1: so, warum spielen die den Song? Wisst ihr das überhaupt, die zwei?
0: You'll never walk alone?
1: Ja.
0: Wegen Manchester, oder?
1: Nicht. Du bist auch Manchester.
0: Ich will lieber Schicksal,
1: Liverpool. Campino ist glühender Liverpool-Fan. Das ist die Hymne von
2: Für die Verwechslung oder eigentlich gesteinert.
0: Nee, und dieser Song war aber auch mal...
2: Nicht, aber von anderen.
0: VfB Stuttgart hat diesen Song auch immer gespielt, die Fans. Und im Stadion, ich weiß nicht, ob sie es heute nochmal, keine Ahnung, könnt uns mal ein Experte schreiben. Aber
2: jetzt reicht's nicht mehr.
0: Eben Liverpool, Düsseldorfer Fans sind sie auch.
2: Ja.
0: Von dem her. Mimi,
1: was?
0: Schön, dass du da warst.
2: Herzlichen Dank.
1: Danke.
0: Es war uns eine Ehre.
1: Ich bin eigentlich unwürdig. Du auch, Joxe, weil wir haben keinen Weißweinschorle-Kalter.
2: Ja,
0: wir
2: sind mehr als flüssig.
0: Ich wünsche mir, dass auf meinem Grabstein steht, er hat das Weißweinschorle gehalten.
1: Ja, genau.
2: Nee, von Campino. Ich hielt dein Weißweinschorle.
0: Ja, da gibt es doch diesen tollen Spruch, ich habe die Melonen gehalten.
2: Ja, nee, ich habe die
1: Dirty Dancing
2: getragen.
0: So sieht's aus.
1: Dirty Dancing.
0: Getragen.
1: Den Film habe ich auch nie gesehen.
2: Lieblingsszene meiner Frau.
0: Und wir gehen raus. Und auch ihr werdet niemals alleine laufen. You'll never walk alone in der Live-Version von den Toten Hosen.
2: Tschö.
0: Viel Spaß.

0: Und bleibt auch jetzt dran bei Better Together, die nächste Stunde lang.
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3: Schön, dass ihr zuhört. Heute ist Dienstag und damit wieder der Südnordfunk. Heute im Studio sind Fritzi und Martina.
4: Hallo. Land is not for sale. Das sagte der ugandische Präsident Museveni anlässlich einer Fabrikeröffnung. Trotzdem ist Uganda aktuell einer der weltweiten Hotspots von Landnahmen, auch als Landgrabbing benannt.
3: Ja, vorab zum Landgrabbing. Das wird in erster Linie als Besitznahme großer Landflächen bezeichnet, und zwar zu deren kommerziellen Verwertung.
4: Käufer oder Pächter des Landes sind internationale Konzerne, aber auch staatliche Firmen aus dem Ausland. Auch inländische Unternehmen oder Privatpersonen erwerben Konzessionen für die Nutzung von Agrarland, das oftmals anderen Menschen gehört. Allerdings sind deren Rechte am Land schlecht oder nicht dokumentiert und damit schwer einklagbar. Landkonflikte landen dann oftmals vor Gericht, und auch in Uganda gilt, wer Geld hat, sitzt am längeren Hebel.
3: Wenn Investoren oder Entwicklungsbanken diese millionenschweren Budgets absegnen, werden sie gerne mit dem Versprechen von Wirtschaftswachstum verbunden, Arbeitsplätzen, Infrastruktur. Doch was geschieht wirklich in den Gemeinden, in denen diese Projekte durchgeführt werden? Das Mini-Feature Entwicklung oder Enteignung beschäftigt sich mit zwei Fallbeispielen in Uganda. Hier sind zwei deutsche Unternehmen in Prozesse rund um Landkonflikte verwickelt.
5: Ich erntete gerade zusammen mit meinem Mann und meinen Kindern Mais auf unseren 15 Hektar Land. Da sah ich eine Gruppe von Leuten, die in unsere Richtung kamen. Diese Gruppe wurde von Mugisa angeführt. Der trug ein Gewehr, während andere Männer Stöcke hielten. Aus Angst rannten wir alle weg in verschiedene Richtungen. Auch ich rannte. Aber Mugisa holte mich ein, befahl mir, mich auf den Boden zu setzen und fragte mich, warum wir auf dem Land der Forstgesellschaft graben.
6: Erfahrungen wie das eben gehörte Erlebnis einer ehemaligen Bewohnerin der heutigen Gikonda Holzplantage sind keine Einzelfälle. Viele ugandische Gemeinden sind mit der bitteren Realität überraschender und gewaltsamer Landnahmen und schwerer Menschenrechtsverletzungen konfrontiert, wenn sich ausländische Unternehmen in ihrer Nachbarschaft niederlassen. Die Vertreibungen werden oft von exzessiver Gewalt und Selbstjustiz begleitet.
5: Später brachte er drei weitere Frauen dorthin und befahl uns, einer nach der anderen ins Gebüsch zu gehen. Dort trafen wir auf Männer, die uns zu sexuellen Handlungen zwangen.
6: Der im Interview erwähnte Mann namens Mugisa gehört der ugandischen Polizei an. Er wurde als eine der führenden Figuren bei den Vertreibungen bezeichnet, die stattfanden, als das deutsche Unternehmen Global Woods von der Regierung Ugandas beauftragt wurde, das Gikonda-Aufforstungsprojekt zu übernehmen. Ein weiteres berühmtes Beispiel ist der Landkonflikt zwischen der Kaveri-Kaffeeplantage, einer Tochtergesellschaft der deutschen Neumann-Kaffeegruppe, und Gemeindemitgliedern im Bezirk Mubende. Der Fall hat aufgrund der dokumentierten Menschenrechtsverletzungen und gewaltsamen Zwangsräumungen traurige Berühmtheit erlangt. Rund 4000 Menschen in vier Dörfern waren davon betroffen. Es ist ein heller Montagmorgen. Wir machen uns auf den Weg in den Südwesten des Landes, um den Landrechtsverteidiger Peter Kaira Baleke zu treffen. Er führt uns zu einigen Personen, die von den Enteignungen im Zuge der Gründung der Kaffeeplantage betroffen waren. Der heute 63-jährige Baleke hat mehr als ein Drittel seines Lebens damit verbracht, für Gerechtigkeit für seine 2001 vertriebene Gemeinde zu kämpfen.
7: Actually, we received a letter dated 11th June 2001. The content of this letter was that the land on which we were residing, on which we had settled, had been sold to a large company.
8: Wir wurden im Juni 2001 informiert. Genau genommen erhielten wir am 11. Juni 2001 einen Brief, der besagte, dass das Land, auf dem wir wohnten und uns niedergelassen hatten, an ein großes Unternehmen verkauft worden war, an die Neumann-Kaffeegruppe, die dieses Land in eine Kaffeeplantage umwandeln wollte. Es sollte die erste ihrer Art werden und die größte Kaffeeplantage in Afrika. Unseres Wissens gehörte dieses Land jedoch dem Katikiro, dem Premierminister des Königreichs Buganda, und war Teil der offiziellen Ländereien. Unsere Familie lebte seit Ende der 1890er Jahre auf diesem Land, also bereits zur Zeit des Uganda-Abkommens von 1900, das die Vermessung allen Landes zur Folge hatte.
6: In Uganda gibt es vier verschiedene Landbesitzsysteme, die sich teilweise widersprechen. Land kann sich sowohl in privatem als auch in kommunalem Besitz befinden. Dadurch entstehen Lücken, die von mächtigen Akteuren leicht ausgenutzt werden können. Die ugandische Verfassung von 1995 räumt Menschen, die seit vielen Jahren unangefochten auf demselben Land leben, aber bestimmte Rechte ein, darunter das Recht auf Entschädigung. In Mubende gibt es zudem Unstimmigkeiten über den Grenzverlauf zwischen zwei Grundstücken. Mitglieder der lokalen Gemeinde beanstanden, dass die Kaffeeplantage mehr als nur die vorgesehene Parzelle umfasst.
7: According to the information we got from that letter, the plantation was intending to take Buekula Block 99, Plot 1.
8: Nach den Informationen, die wir erhalten haben, sollte die Plantage den Landblock 99 umfassen. Als die vorbereitende Messung durchgeführt wurde, wurde jedoch auch ein Teil von Block 103 eingeschlossen. Wir meldeten diese Übertretung, wurden aber vom Büro des Bezirksbeauftragten abgewiesen, obwohl wir alle Dokumente vorlegen konnten.
6: Der Kampf der Vertriebenen um ihr unrechtmäßig enteignetes Land und eine gerechte Entschädigung für ihr zerstörtes Eigentum begann bereits im Jahr 2001. Unter anderem griffen sie auf das ugandische Justizsystem zurück. Im Jahr 2003 reichten mehr als 400 Betroffene eine Zivilklage ein. Gegen den Staat Uganda und gegen die Kaveri Coffee Plantation Limited. Dieser Prozess dauert bis heute an. Die Hamburger Neumann Kaffeegruppe GmbH, kurz NKG, zu der die Plantage als Tochterunternehmen gehört, hat sich von den gewaltsamen Räumungen distanziert. In einer Stellungnahme zu einer Schrift der Nichtregierungsorganisation Public Eye heißt es:
9: Der von Public Eye erwähnte Landrechtsfall Kaveri Coffee Plantation Limited in Uganda beschäftigt uns bereits seit 20 Jahren und wir bedauern sehr, dass es dort nach wie vor nicht zu einer befriedigenden Lösung für alle Seiten gekommen ist. Kaveri, ein Tochterunternehmen der Neumann-Gruppe, hat im Jahr 2001 vom ugandischen Staat eine Fläche gepachtet, in der Annahme, dass es sich um Land frei von Ansprüchen jeglicher Art handelt. Anwohnerinnen und Anwohner des Geländes, die umgesiedelt wurden, erhielten nachweislich Kompensationen. Einzelne Bewohnerinnen und Bewohner, denen teilweise nicht bewusst war, dass sie an Orten lebten, die zur Liegenschaft gehörten, verweigerten einen Umzug und schlugen die Kompensationszahlungen aus. Diese Menschen wurden ohne Kenntnis der NKG oder Kaveri gezwungen, das Land zu verlassen. Die NKG bedauert bis heute das Vorgehen gegenüber diesen Familien zutiefst.
6: In der sehr ausführlichen Chronologie der Ereignisse um die Kaveri Coffee Plantation 2000 bis 2025 erklärt die Neumann-Kaffeegruppe auf ihrer Website, dass alle gesetzlich vorgeschriebenen Entschädigungen gezahlt worden seien. Offiziell dokumentiert sind 166 Entschädigungszahlungen, die angeblich vom alten Eigentümer vor der Pachtung des Geländes durch das Unternehmen gezahlt wurden. Die Vertriebenen und unterstützende Nichtregierungsorganisationen wie FIAN sprechen jedoch von über 4000 Menschen, die für die Plantage von ihrem Land vertrieben wurden. Das Unternehmen besteht außerdem darauf, von den gewaltsamen Vertreibungen nichts gewusst zu haben.
8: Vor all diesen Ereignissen sahen wir zwischen Februar und April 2001 oft mehrere große Fahrzeuge durch unser Land fahren. Damals wussten wir nicht, was vor sich ging. Wir hatten keine Ahnung, dass ein Investor es auf unser Land abgesehen hatte. Erst während der Zwangsräumungen wurde mir die Sache klar. Ich erkannte das Logo auf diesen Fahrzeugen als das der Plantagengesellschaft. Das bestätigte mir, dass sie hinter all dem steckte. Ich erinnere mich auch daran, dass in diesen Fahrzeugen Leute saßen, die Bodenproben aus unseren Gärten entnahmen, aber wir dachten, das seien Fachleute der Regierung. Was wir damals nicht wussten, die Regierung hatte unser Land bereits ohne unsere Zustimmung an den Investor vergeben. Dann, im Juni 2001, erhielten unsere lokalen Autoritäten den Brief der Regierung, in dem wir aufgefordert wurden, unser Land bis zum 31. August zu räumen.
6: Die AnwohnerInnen hatten also kaum 2 Monate Zeit, um auf die drohende Räumung zu reagieren.
8: Die Armee setzte die Anweisungen aus dem Brief durch und vertrieb die Menschen brutal.
6: Das Militär, die Polizei und politische Autoritäten schlossen sich zusammen, um das Vorhaben von Kaweri Coffee zu unterstützen und die Räumungen durchzuführen. Dabei nahmen sie keine Rücksicht auf die Gemeinden, die sie eigentlich schützen sollten. Die Art und Weise, wie die lokale Bevölkerung des Landes enteignet wurde, ist einer der beschämendsten Vorfälle der letzten Jahrzehnte.
5: Die Armee kam und forderte uns auf, unser Land innerhalb von 3 Tagen zu räumen. Wir wurden nicht gefragt, ob wir der Landvergabe zustimmen. Stattdessen erklärten sie, dass der Investor unser Land will, ohne dass Menschen darauf leben. Und sie warnten uns, sie würden uns erschießen, wenn wir es nicht räumen. Sie haben uns weder ausgezahlt noch entschädigt. Und uns blieb nichts anderes übrig, als zu gehen. Das war eine schmerzhafte Erfahrung, denn wir konnten nirgendwo hin.
6: Zu denen, die uns Herr Baleke vorstellt, gehört auch Nakayinga Rosemary, eine Frau mittleren Alters, die seit den 1980er Jahren auf dem Land ansässig war.
5: Wir haben alles verloren, was wir uns aufgebaut hatten. Plantagen, Land, Häuser. Und das alles wegen des Investors. Ich bin jetzt alt und sollte meinen Ruhestand genießen. Stattdessen fliehe ich immer noch um eine Entschädigung für mein Land, das ich mit meinem hart verdienten Geld erworben hatte und das mir vor über 20 Jahren genommen wurde.
6: Nicht weit von Mubende entfernt, wurden in einer weiteren Gemeinde im Bezirk Kiankwasi im Jahr 2002 über 10.000 Menschen von ihrem Land vertrieben. Das in Deutschland ansässige Unternehmen Global Woods International AG war von der ugandischen Regierung beauftragt worden, das Aufforstungsprojekt Kikonda Forest Reserve zu realisieren. Vorgesehen war die Anlage einer größeren kommerziellen Holzplantage und eines kleineren Naturschutzgebietes. Zu den Vertriebenen gehört der 59-jährige Vivi Frederick. Im Laufe der Jahre hat er eine Reihe von Angriffen überlebt, von denen er glaubt, dass sie von Personen aus dem Umfeld der Kikonda Farm verübt wurden.
10: Im Jahr 2014 wurde ich von Arbeitern der Global Woods AG angegriffen. Sie installierten einen Draht über den kleinen Weg, den ich beim Heimweg nutze. Ich stürzte und brach mir das Bein. Ich erstattete Anzeige bei der Polizei, aber es passierte nichts. Auch 2018 wurde ich auf demselben Weg angegriffen. Sie schlugen und schnitten mich. Wie Sie sehen können, hatten sie die Absicht, mir den Hals abzuschneiden und töteten mich fast. Nur durch Gottes Gnade habe ich überlebt und kann davon berichten.
6: Das bewaldete Land, auf dem sich das Kikonda-Projekt befindet, gehörte der Nationalen Forstbehörde von Uganda lange vor der Anlage der Plantage. Der Großteil des Gebiets wurde jedoch schon immer von den lokalen Gemeinschaften aus über 30 Dörfern genutzt. Mit der Ankunft von Global Woods hat sich die Situation für diese Menschen drastisch verändert. Holz wird nun in Monokulturen angebaut. Für den in der Plantage gespeicherten Kohlenstoff werden Ausgleichszertifikate verkauft und den ehemaligen NutzerInnen des Landes wird der Zugang verwehrt. Herr Vivi gehört zu den Anwohnenden, die sich bereits in den 1990er Jahren in dem Wald niedergelassen hatten. Er hat daher nach der ugandischen Verfassung Anspruch auf das Land oder zumindest auf eine Entschädigung. Er sagt, die hier lebenden Menschen hätten früher Steuern an die Regierung gezahlt, die ihre Anwesenheit damit offiziell anerkannt habe.
10: Trotz dieser Gewalt rettet uns niemand. Das Unternehmen lässt sich nicht aufhalten.
6: Herr Vivi führt seine Auflistung der durch die Angestellten der Firma verübten Gewalttaten fort.
10: Junge Mädchen wurden von den Arbeitern des Unternehmens beim Brennholzsammeln im Wald vergewaltigt. Das Vieh der Leute wurde gestohlen und geschlachtet. Wer sich wehrt, wird angegriffen und geschlagen. Wir wurden zwar von dort vertrieben, aber einige von uns gehen immer wieder zurück, weil das die Orte sind, an die wir unsere Tiere zum Grasen und Trinken führen. Wenn sie uns finden, konfiszieren sie unser Vieh und zwingen uns, 20.000 ugandische Schilling pro Tier zu zahlen. Auch unsere Ernte, Mais und Bohnen, wird von den Arbeitern der Firma gestohlen.
6: Die Global Woods AG hatte einen langfristigen Pachtvertrag über mehr als 12.000 Hektar Land in Zentral-Uganda. Gegründet wurde die AG von Manfred Vorher, einem ehemaligen Grünen-Politiker im Europäischen Parlament. Global Woods AG stellt auf ihrer Website ein Unternehmensprofil vor, das ihre leitenden Werte auflistet: Klimaschutz und Biodiversität, wirtschaftliche Nachhaltigkeit, internationale Verantwortung, soziale Gerechtigkeit, Internalisierung externer Kosten und Transparenz und Innovation werden dort aufgeführt. Zur angestrebten sozialen Gerechtigkeit heißt es weiter:
9: LandbewirtschafterInnen, die Ökosystemleistungen erbringen, erhalten eine faire Vergütung. Global Woods besitzt keine Flächen im globalen Süden, sondern arbeitet mit LandbesitzerInnen über Pachtverträge oder direkte Finanzierungen. So profitieren die lokalen Akteure unmittelbar vom wirtschaftlichen Erfolg.
6: Das Unternehmen bekennt sich nach eigenen Angaben also zu Nachhaltigkeit und Klimaschutz sowie zu sozialer Gerechtigkeit. Doch wo bleiben diese hohen sozialen Werte, wenn es um die Vorwürfe von Mitgliedern der Gemeinden in der Nachbarschaft der Plantage geht? Obwohl Global Woods die Folgen seiner Tätigkeit für die lokalen Gemeinden nie kommentiert hat, wurde das Kikonda Forest Reserve Projekt schließlich an ein ugandisches Unternehmen verkauft. Die ugandische Regierung heißt die Investitionen ausländischer Unternehmen mit billigem Land, reduzierten Stromtarifen und niedrigen Steuern willkommen. In einer öffentlichen Rede verteidigte der Präsident Ugandas, Yoweri Kaguta Museveni, die Politik seiner Regierung und betonte, dass ausländische Investoren zum Wirtschaftswachstum beitragen.
11: The land is not for sale. Das Land steht nicht zum Verkauf. What we want is for you to produce a product. Was wir wollen, ist, dass ausländische Unternehmen ein Produkt herstellen, das wir hier brauchen und das vielleicht auch außerhalb gebraucht wird. Auch wenn ein Hersteller, der zum Beispiel Limonaden und Bier braut, keine Einkommensteuer oder Körperschaftssteuer zahlt, produziert er eben Bier. Ihr Uganda mögt Bier, also seid ihr abends alle in den Bars und betrinkt euch. Und auf jede Flasche wird eine Steuer erhoben. Ich bekomme also die Steuer, aber indirekt, nicht direkt.
6: Die langjährige deutsch-ugandische Wirtschaftspartnerschaft hat zu Investitionen in Höhe von mehreren Millionen Dollar in Uganda geführt. Diese sollen die wirtschaftliche Stabilität und die globale Wettbewerbsfähigkeit wichtiger Exportsektoren wie Kaffee, Holz und Kohlenstoff sichern. Das Kikonda Forest Reserve Projekt und die Kaveri Kaffeeplantage sind Zeugnisse der deutsch-ugandischen Zusammenarbeit im Bereich der wirtschaftlichen Entwicklung. Doch die Menschen vor Ort, die in erster Linie von diesen Investitionen profitieren sollten, merken nichts von dem proklamierten Erfolg. Beide deutschen Unternehmen werden mit Ereignissen in Zusammenhang gebracht, die Menschenrechtsverletzungen und Landnahmen zur Folge hatten und so viele Menschen in die Armut trieben.
12: Das ist nicht der Fortschritt, den wir erwartet haben. Wenn uns etwas die Lebensgrundlage raubt, können wir das dann wirklich Entwicklung nennen?
6: Das fragt sich Herr Kamya Fred, ein Gemeindevorsteher im Unterbezirk Kigando, in dem sich ein Teil der Kikonda-Plantage befindet.
13: Die
12: Menschen leiden und niemand rettet sie. Unsere Tiere sterben, während andere beschlagnahmt werden. Und die Menschen können nicht mehr so glücklich leben wie zuvor. Mein Volk wurde von dem sogenannten Investor in die Armut gestürzt. Und als Anführer kann ich nicht zusehen, wie der Investor profitiert, während Anwohnende leiden, die ebenfalls von dem Projekt profitieren sollten. Ich werde erst glücklich sein, wenn die Menschen hier glücklich sind. Und Menschen können nicht glücklich sein, wenn sie nichts zu essen haben oder es sich nicht leisten können, für ihre Familien zu sorgen.
6: Auch Herr Kamya

0: giftet und ihre Aktivitäten kriminalisiert, ihre Häuser abfackelt, die Getreidespeicher zerstört und die produzierten Güter raubt, ist es nicht wert, als Fortschritt bezeichnet zu werden. Sowohl die Menschen, die vertrieben wurden, als auch die Nachbarn der Plantage Wein. Die Arbeiter des Unternehmens haben Ehen zerstört, weil sie unsere Frauen entführen und vergewaltigen. Sie schlagen Menschen und rauben sie aus, wenn sie durch die Wälder gehen. Ehrlich gesagt, wir haben keinen Frieden. Wir bedauern eine Investition dieser Art. Alles, was wir verlangen, ist Kompensation für das Land und die verursachten Schäden.
1: Die Fälle verdeutlichen ein generelles globales Ungleichgewicht. Die Gewinne aus der Produktion und dem Handel mit weltweit stark nachgefragten Gütern wie Kaffee oder Holz verbleiben noch immer hauptsächlich im globalen Norden. Auch der freiwillige Handel mit Kohlenstoffzertifikaten ist in sich ein global ungerechtes System und stark umstritten. Kompensationsprojekte wie das Kikonda-Aufforstungsprojekt befinden sich hauptsächlich in Ländern des globalen Südens. Diese Länder sind für den kleinsten Anteil der weltweiten Emissionen verantwortlich, sollen aber dennoch den größten Teil der Last der Klimaschutzmaßnahmen tragen.

0: ist nicht nur eine ugandische Geschichte. Es ist ein globales Muster, bei dem sich die Macht in den Händen einiger weniger konzentriert und die Kosten von denjenigen getragen werden, die sich am wenigsten wehren können. Angesichts des anhaltenden Einflusses ausländischen Kapitals auf den globalen Süden stellt sich immer wieder die Frage, ob Gerechtigkeit möglich ist, wenn die Wirtschaft Vorrang vor den Menschen hat.
1: Wir hörten Statements aus zwei ugandischen Gemeinden, die um ihre Landrechte kämpfen.
2: Ja, übrigens, der Süd-Nord-Funk hat die Neumann Coffee Group Ende Juni um ein persönliches Interview zu den Lehren, die sie aus dem Fall Kaveri gezogen haben, befragt, sowie auf die Frage, wie sie in Zukunft die Sorgfaltspflicht in ihren Lieferketten gewährleisten wollen. Leider wurden wir auf das alte Statement auf der Homepage verwiesen, auf der die Schuld an den Vertreibungen staatlichen Investitionen Ugandas gegeben wird, mit denen die Neumann-Kaffee-Gruppe jedoch weiterhin kooperiert. Auch Global Woods International lehnte ein Interview über das ugandische Kikonda-Projekt und den freiwilligen Handel mit Emissionszertifikaten ab.
1: Der Beitrag Land is Not for Sale ist eine Podcast-Kooperation zwischen dem Witness Radio Uganda, dem Süd-Nord-Funk und Radio Dreieckland und wird auch vom Witness Radio ausgestrahlt. Nadine El-Roubi singt Calm Down. El-Roubi ist eine sudanesische Sängerin, die sich für mehr Frauenstimmen im Musikgeschäft im Sudan einsetzt.

0: Forum hat es schon wieder gehört.
1: Der Dokumentarfilm Forgotten Voices beginnt mit Bildern junger Menschen, die an den Straßenprotesten in der sudanesischen Hauptstadt Khartoum im Jahr 2022 teilnehmen und der Dezemberrevolution. Doch primär erzählen dann Vertriebene ihre Geschichten. Dabei ist der Film zu einem Zeugnis des blutigen Krieges geworden, der auf die Revolution folgte. Die Filmemacherinnen Mai Shatta und Ilafra Falla zu ihrem Film Forgotten Voices.
2: Gathering the information, it was not easy. We have the footages from different places, from Libya, from Sudan, from Chad, from Kampala and also from Egypt.
3: Wir haben Filmmaterial von verschiedenen Orten, aus Libyen, aus dem Sudan, dem Chad, aus Kampala und auch aus Ägypten.
2: The data was being not transferred in time because of the internet. We are pushing for more than 9 months to get.
3: Manchmal wurden die Daten aufgrund von Internetproblemen nicht rechtzeitig übertragen. Manche gingen ganz verloren. Wir brauchten über 9 Monate, um das gesamte Rohmaterial nach Deutschland zu bekommen. Deshalb hat die Filmproduktion seit dem Start über ein Jahr gedauert. Zudem mussten wir abwägen, welche Bilder wir zeigen und welche wir aus Sicherheitsgründen nicht veröffentlichen, um die Menschen in dieser Zeit von Einschüchterung und Unterdrückung zu schützen. Denn sie produzieren dieses Filmmaterial in einer sehr schwierigen Situation, auch wegen der Sicherheitsprobleme im Sudan. Denn jeder kann jederzeit angreifen, jeder kann verhaftet werden und man weiß nie, wohin die Leute dann gebracht werden. Aus diesem Grund haben wir von Anfang an über den Sicherheitsschutz nachgedacht.
4: Trust. Vertrauen. Wie wichtig ist das aus deiner Sicht?
5: How important it was.
6: I think we're grateful for the trust that people put into us and put into Bana when it came to producing the film. And
7: wir sind dankbar für das Vertrauen, das die Leute in uns gesetzt haben, als es darum ging, den Film zu produzieren und gewiss zu sein, dass ihre Stimmen auf eine sehr klare Art und Weise zur Geltung kommen.
6: I don't know if trust, like if trust is the integral thing for the film. I think what was really integral or like conviction and necessity.
7: Aber ich bin mir nicht sicher, ob Vertrauen das Wesentliche für den Film ist. Es war eher die Überzeugung, dass der Film bitter nötig ist, die das Projekt vorangetrieben hat. Und die Tatsache, dass diese Menschen und ihr Schmerz es verdient haben, gesehen zu werden. Und auch ihre Widerstandskraft hat es verdient. Diese Resilienz ist das, was für die Arbeit so wichtig ist. Der Film will zeigen, wie die sudanesische Zivilgesellschaft und auch die Diaspora das Land zusammenhält.
4: Was genau besagt denn der Titel Forgotten Voices aus eurer Perspektive? Und warum habt ihr diesen Titel gewählt? Wie fasst du es mit deinen eigenen Worten, Mai?
3: Für mich ist der Titel so passend zum Projekt, das ich aktuell mit Bana und mit der Kurve Wustrow durchführe. Es heißt Voice of Margins People. Und das Buch, das veröffentlicht wird, Voice of Margins. Der Name passt für mich zu dem, was die internationale Gemeinschaft getan hat, die den Sudan ignoriert und vernachlässigt. Wir kommen nicht in den Regierungsmedien vor. Wir werden auch nicht in humanitären oder politischen Diskussionen thematisiert. Die ganze Zeit wird versucht, uns von der Tagesordnung zu verdrängen. Das ist für mich nicht nur Vernachlässigung, es ist Absicht und es ist ein Vergessenmachen des Krieges. Das ist mir sehr wichtig hervorzuheben, denn Forgotten Voices ist nicht nur ein Dokumentarfilm, der Stimmen von Menschen zeigt, die unter dem Krieg leiden. Er zeigt auch, dass dieser Krieg wirklich absichtlich ausgeblendet wurde.
2: Screening and showing that they are suffering of the people, but also to click that is this war was being really by purpose, it was being forgotten.
4: After 30 years in power, the dictator of nach 30 Jahren an der Macht endete die Diktatur von Präsident Omar al-Bashir im Jahr 2019. Die Menschen kämpften für einen demokratischen Wandel im Sudan. Es wurde eine Übergangsregierung gebildet, allerdings mit wenigen zivilen Akteuren. Die beiden Generäle, Burhan und Hemeti, beide an der Übergangsregierung übrigens beteiligt, begannen dann im April 2023, also vor über 2 Jahren, auf den Straßen der Hauptstadt Khartoum einen sehr blutigen Kampf um die Macht. Der hat sich schnell über das ganze Land ausgebreitet. Meine Frage geht an euch beide. Zu Beginn des Films heißt es, dass der Krieg und die Gewalt zwar viele Menschen getötet haben, aber die Idee der Revolution konnte dadurch nicht ausgelöscht werden. Gleichzeitig geben sich aber einige ihrer GesprächspartnerInnen sehr enttäuscht, als sie über ihre eigene Zukunft und ihre persönlichen Möglichkeiten nachdachten. Ich sehe hier einen gewissen Widerspruch. Wie also hat die Idee der Revolution in der Gesellschaft im
6: personal options that they have. So this seems to be a little bit a contradiction. How did the idea of the revolution survive in the society?
5: The spirit of the revolution, or like sort of these means of acting in solidarity together and having like a cohesion in community, they're not new to Sudanese society. Like this is something that's like a backbone of our culture and how.
7: Ich denke, dass der Geist der Revolution oder diese Art von solidarischem Handeln und Zusammenhalt in der Gemeinschaft

0: zu spät eingefroren. Es wird immer noch nicht genug politischer Druck ausgeübt, auch wegen strategischer politischer Interessen und, wie Sie wissen, auch aus Eigeninteresse der Länder. Niemand bietet den Vereinigten Arabischen Emiraten die Stirn, um die Waffenlieferungen an die Rapid Support Forces zu stoppen. Und auch die internationale Gemeinschaft hat es versäumt, das sudanesische Militär zu stoppen.
1: Omar Bashir and like various other politicians there were arrested. They have been condemned by the International Criminal Court. And still, this, and even after that, who brought them down? It was civil society.
0: Omar Bashir und verschiedene andere Politiker wurden verhaftet. Sie wurden vom Internationalen Strafgerichtshof verurteilt. Und wer hat sie zu Fall gebracht? Es war die Zivilgesellschaft. Aber wissen Sie, sobald Waffen in diesem Ausmaß zum Einsatz kommen, und jetzt haben wir es mit Drohnen zu tun, ist das wie eine Artillerie, gegen die Menschen nicht bestehen können. Da reicht es nicht aus, nur die Zivilgesellschaft zu unterstützen. Sie ist ein wichtiger, ein integraler Bestandteil. Man muss an sie denken, aber es gibt auch andere Maßnahmen, die ergriffen werden müssen.
2: Ich stimme Ilaf zu. Egal wo, ihr müsst mehr Druck auf eure Regierungen ausüben, mit Aktionen, Solidarität, Berichterstattung und dabei unterstreichen, dass die Menschen, die vor Ort die Arbeit machen, die Zivilgesellschaft, egal bei welchem Schritt, einbezogen werden muss. Was immer wir tun, diese anwaltschaftliche Lobbyarbeit ist das Allerwichtigste.
3: Thank you so much for being here.
1: Thank you for having us, Martina.
2: Thank you so much.
4: Das komplette Interview mit Mai Shatar und Ilaf Ralfallah ist wesentlich länger und beleuchtet, warum die Gelder für humanitäre Hilfe im Sudan nicht ankommen. Das könnt ihr auf iz3w.org nochmal nachlesen oder im Podcast hören.
5: Ja, und es gibt noch einen weiteren Film und ich möchte euch den sehr gerne ans Herz legen. Er heißt Khartoum, also Khartoum, die Hauptstadt. Die ursprüngliche Filmidee wurde von jungen Filmtalenten aus dem Sudan kreiert. Doch die fand dann eine herbe Unterbrechung. Die Dreharbeiten für Khartoum One City, Five Lives beginnen 2022 als Dokumentation pro-demokratischer Proteste nach dem Militärputsch. Aber dann kam der Krieg. Die sudanesische Gruppe samt Familienmitgliedern, die über das Kriegsgebiet der Stadt und auch über das brennende Land verstreut waren, schafften es aber, den Sudan zu verlassen. Sie leben inzwischen in Kenia und teilen sich dort ein paar Zimmer, eine Art Wohnzweck-WG. Mit dem Film wollten sie aber alle weitermachen, doch die Bedingungen waren neu und damit ist auch eine neue Filmidee geboren worden. Wie es weiterging, könnt ihr in unserem Interview mit dem Regisseur Phil Cox auf unserer Homepage nachlesen.

Sudan Without Kaysan. Ein Song von A.G. Nimeri, Halte durch die Revolution. Ein Lied, das einen Sudan vorstellt, der von Korruption, Rassismus und religiöser Manipulation befreit ist. Nimeris Musik ist eine Brücke zwischen den Generationen, denn sie erzählt von einem Sudan, der vor Bashirs Herrschaft existierte und träumt gleichzeitig von einer Zukunft ohne diesen.

0: Migration wird weltweit vermehrt gewaltsam kontrolliert und eingeschränkt. Um dieser Gewalt etwas entgegenzusetzen, müsste es Menschen möglich sein, sich global frei zu bewegen und niederzulassen. Im Gespräch mit dem Migrationsforscher Fabian Georgi über sein Buch Grenzen und Bewegungsfreiheit geht es auch um eine alternative Zukunftsvision ohne Grenzgewalt und Festungsdenken. Ein Beitrag von unserem Kollegen Flo.
1: Eine Welt ohne Abschiebeknäste. Eine Welt ohne Grenzen, ohne Mauern. Wir fordern Bleiberecht für alle.
2: In Zeiten des real werdenden Festungskapitalismus argumentiert der Politikwissenschaftler Fabian Georgi in seinem Buch Grenzen und Bewegungsfreiheit für eine Welt mit offenen Grenzen. Wie kann man sich trotz der nahezu dystopischen Wirklichkeit mit Optimismus dem Projekt offene Grenzen zuwenden?
3: Es geht nicht um irgendeine Art von naivem Optimismus, der glaubt, dass die Realisierung von globaler Bewegungsfreiheit unmittelbar bevorsteht oder dass das eine relativ einfache Sache ist, die wir jetzt durchkämpfen müssen. Das ist gerade etwas, wogegen das Buch argumentiert, sich das zu einfach vorzustellen. Und gleichzeitig hat Optimismus sozusagen in linken emanzipatorischen Bewegungen auch eine wichtige Funktion. Das heißt, es gehört zu einer bestimmten, angesichts der dystopischen Weltlage, angemessenen Haltung, angemessen radikalen Haltung dazu, sich diesen Optimismus auch zu erhalten und den auch zu verteidigen. Wenn man Utopien formuliert, dann skizziert das erstens eine scharfe Kritik auch an den herrschenden Verhältnissen. Man stellt der herrschenden Welt eine Alternative gegenüber und kritisiert sie dadurch. Utopien können Veränderungswillen stärken, Motivation, also sich erstmal selber zu vergewissern, dass es nicht darum geht, sich hier in der Ohnmacht zu ergeben, sondern dass die Utopie das Ziel ist, dass man dahin will und sagen gerade sich mit Utopien zu beschäftigen, um mit der Ohnmacht produktiv und radikal umzugehen. Es geht auch darum, klar zu haben, wo will man eigentlich langfristig hin. Wenn man nicht so eine Zielfunktion hat, sondern Zielorientierung, dann kann sich auch alltägliche und pragmatische Praxis nicht orientieren. Und schließlich sind Utopien wichtig, ist das Bilderverbot, das gegen Utopien argumentiert, eigentlich nicht mehr angemessen, weil wir, wenn wir nicht intensiv über verschiedene Varianten, über 10.000 Masterpläne der Zukunft irgendwie diskutieren, dann können wir die wenigen historischen Chancen, glaube ich, auch nicht nutzen. Na, und von daher sollte man sich, auch wenn es schwierig ist, na, auch wenn es anstrengend ist, sich dieser Ohnmacht und der Hoffnungslosigkeit nicht ergeben, sondern sozusagen mit Ernst Bloch gesprochen, diesen Optimismus des Willens, einen militanten Optimismus mit Trauerflor, der wütend ist und trauert über die Situation, sich den auch erkämpfen und erhalten, um Kritik zu artikulieren, den eigenen und Veränderungswillen anderer zu stärken, die Potenziale auszulöten und all das. Und das ist, glaube ich, jetzt gerade gegenüber der Tendenz des Festungskapitalismus, die Konturen des Festungskapitalismus schälen sich immer mehr raus, ist das unheimlich wichtig.
4: Zweite Hälfte des 21. Jahrhunderts, 6.30 Uhr am Berliner Hauptbahnhof. Die Sonne blendet durch das Glasdach, als Familie Garber, müde und etwas zerzaust, nach 6 Tagen im Zug der Direktverbindung Lagos-Berlin, ohne Pass und Grenzkontrollen, ihre Koffer auf den Bahnsteig hieft. In Berlin wollen sie ein neues Leben beginnen, vorwiegend aus Neugier und Abenteuerlust, mindestens für ein paar Jahre. Sie folgen Schildern zum Willkommenshaus, das auf dem Vorplatz steht. Eine Plakette weist darauf hin, dass es zuerst 2029 während der Massenproteste zur Unterstützung der ökosozialistischen Revolutionen in Westafrika etabliert wurde, als selbstorganisiertes Kooperationsprojekt migrantischer Communities und sozialer Bewegungen.
2: Konservative Stimmen argumentieren mit einer Art Realismus. Offene Grenzen führen zu Chaos und wäre gar nicht möglich. Naive Träumerei und das Ende des Wohlstands und der Zivilisation, wie wir sie kennen. Durch die Bedrohung dieses Status quo, durch sich verschärfende Krisen wie Pandemie, Kriege und Klimakollaps, stellt sich ohnehin die Frage, was würde passieren, wenn wir das Ziel der globalen Bewegungsfreiheit annehmen und den Weg dorthin einleiten würden? Und welche Fallstricke gilt es zu vermeiden?
3: Die Folgen oder vielleicht kann man sagen, die intendierten Konsequenzen einer Politik oder Strategie der Bewegungsfreiheit wird vielleicht 3 oder 4 Prozesse unterscheiden. Zunächst wird es eine ethisch-moralisch unerträgliche Situation überwinden. Also das Leiden an den Grenzen würde beendet, das vielfache Sterben, diese dystopischen Räume von Lagern in Libyen oder bald an den EU-Außengrenzen, die Hoffnungslosigkeit und die Angst. Und das sind ja alles Lebenssituationen von Menschen, Leidenserfahrungen, die, wenn man da emanzipatorisch oder nur progressiv hinschaut, eigentlich nicht gerechtfertigt werden können. Ja, die beruhen auf einer willkürlichen, zufälligen Geburtsortlotterie, die meine Staatsbürgerschaft zufällig festlegt. Und zentrales Argument ist sozusagen aus dieser Bewegung für Bewegungsfreiheit, dass das feudalen Privilegien entspricht. Dass früher dachten Adelige, dass natürlich die Bürgerlichen und die BäuerInnen nicht dieselben Rechte haben können wie wir, wie die Adeligen. Früher dachten noch mehr Männer als heute das tun, dass Frauen natürlich nicht die gleichen Rechte haben können wie sie. Früher dachten noch mehr weiße Menschen als heute, dass schwarze Menschen natürlich nicht dieselben Rechte haben können wie sie. Und heute denken sozusagen die Bürger und Bürgerinnen des globalen Nordens, selbstverständlich können die BürgerInnen des Südens gestoppt werden, an den Grenzen abgeschoben, nicht reingelassen, in Lager gesperrt. Das ist die Ordnung der Welt. Und sozusagen diese unerträgliche Situation, in der wieder mal Menschen hierarchisiert werden aufgrund von Herrschaftsinteressen und Privilegien und Egoismus, das würde überwunden werden. Konkreter aber zu deiner Frage, die Vielfachkrise, resultiert ja aus einer spezifischen kapitalistischen Formation der Gegenwart. Die entsteht aus den Widersprüchen, die sozusagen auf ökologischer, sozialer, gesellschaftlicher, geopolitischer Ebene entstehen, aus den Widersprüchen der Situation. Und was man zeigen kann und was ich im Buch versucht habe, ist, dass diese spezifische kapitalistische Formation, in der wir heute leben, ihre Widersprüche auch bearbeitet, reguliert durch die restriktiven Grenzregime. Das heißt, ohne diese restriktive Form von Grenzregimen könnte diese dystopische Funktion des Kapitalismus heute gar nicht mehr funktionieren. Und wenn man sozusagen die Vielfachkrise emanzipatorisch überwinden will, radikal demokratisch darauf reagieren will, dann gehört dazu eben auch, diese restriktiven Grenzregime zu überwinden, sozusagen dem dystopischen Festungskapitalismus eines seiner Standbeine wegzutreten. Und das ist sozusagen strategisch allein notwendig. Und ich würde ergänzen, dass es aber auch notwendig ist, um überhaupt in eine globale Solidarität, in eine politische Solidarität zwischen sozialen Bewegungen weltweit zu kommen. Also wenn wir sozusagen im globalen Norden die progressiven emanzipatorischen Kräfte, die Festungspolitik unterstützen würden, ja, die Abschiebepolitik, die Lager und all das, wie können wir erwarten, dass man je zu einer ernsthaften politischen Solidarität von Bewegungen im Süden und im Norden kommt? Ja, es wird nur zu wirklich emanzipatorischen Transformationsbündnissen im zwischen Süden- und Nordenkräften kommen, wenn sozusagen die Kräfte im Norden nicht diese Festungspolitik unterstützen, sondern eine klare, grundsätzliche Haltung haben, die einer Politik der Bewegungsfreiheit entspricht. Andernfalls, wenn man die Festungspolitik unterstützt, würde diese Möglichkeit von globaler Solidarität untergraben. Dann könnte es nicht zu Bündnissen kommen.
2: Im Prozess einer grundlegenden Transformation sind offene Grenzen nur ein Werkzeug zur Überwindung des Kapitalismus. Um den Faden dieser Transformation aufzunehmen, braucht es weitere Strategien, durch die aus Theorie Praxis werden kann.
3: Genau, ich würde vielleicht zwei Beispiele nennen. Eines ist ein bisschen auf größerer, abstrakterer Ebene und dann ein bisschen konkreter werden für konkrete Kämpfe. Ich glaube, es ist wichtig zu verstehen, dass eine zentrale Herausforderung in der Öffnung von Grenzen ja darin besteht, dass dann wahrscheinlich mehr Menschen in den globalen Norden kommen würden, nach Deutschland, nach Europa, und dass diese Menschen soziale Bedürfnisse haben, nach Wohnungen, nach Kita-Plätzen, Bildung, Krankenversorgung, Nahverkehr und so weiter. Wie schaffen wir mehr Ressourcen, wie ordnen wir mehr Ressourcen der Befriedigung solcher Grundbedürfnisse zu, von ansässigen Menschen als auch von neuen Leuten, die dazustoßen? Und ich glaube, das ist entscheidend, darüber nachzudenken. Und da gibt es in den Transformationsdebatten viele, viele Vorschläge, also von einer radikalen Reform des Steuersystems, also von Vermögenssteuer, Erbschaftssteuer und so weiter, über eine wirklich andere Geldpolitik. Also Geldpolitik funktioniert ja heute so, dass ein Großteil der Geldschaffung sozusagen von privaten, kommerziellen, profitorientierten Geschäftsbanken gemacht wird. Und es gibt Argumente, die sagen, zum Beispiel von Aaron Saar, den ich im Buch zitiere, man sollte Geldpolitik als Infrastruktur verstehen und sagen, ein demokratisiertes, politisch gewolltes Geldsystem schaffen, um Ressourcen zu mobilisieren. Ich denke, es ist darüber hinaus wichtig, sagen, die selbstorganisierten Strukturen zu stärken, also die Commons, selbstorganisierten Freiräume, Keimformen, Peer-to-Peer-Produktion, soziale Initiativen, die ja auch Bedürfnisse von Menschen eher auf so einer kleinen Alltagsebene erfüllen. Auf dieser Ebene wird man zunächst nicht alles erfüllen können, aber vielleicht sowas eben wie lokale Gesundheitsversorgung, Kinderbetreuung, Fahrrad, Reparaturwerkstätten, Wohnprojekte und all das. Momentan wird solchen selbstorganisierten Initiativen und Betrieben der Bedürfniserfüllung, denen werden Steine in den Weg gelegt, denen werden keine Ressourcen gegeben, denen wird es schwer gemacht. Und ich glaube, eine zentrale Politik der offenen Grenzen oder dazu würde gehören, halt solchen Initiativen nicht mehr Steine in den Weg zu legen, sondern die massiv zu fördern. Mit Bereitstellung von Förderressourcen, von Immobilien, von Land, solidarische Landwirtschaft und all das. Und wenn man die auf diesen verschiedenen Ebenen ansetzen würde, würde man sozusagen die Potenziale der Gesellschaft, die Bedürfnisse von Ansässigen wie neuen Leuten solidarisch, demokratisch zu erfüllen, massiv erweitern. Und das wäre, glaube ich, eine zentrale Verbindung von Transformationspolitik und einer Politik der Bewegungsfreiheit. Das klingt jetzt immer noch relativ abstrakt. Von daher würde ich als zweites Beispiel anführen, dass auch sehr viel pragmatischere Alltagskämpfe sich verändern, wenn man sie an einer Politik oder an einem Ziel der Bewegungsfreiheit orientiert. Also das könnten ja Kämpfe sein, die an ganz verschiedenen Punkten eines Migrationsprozesses ansetzen. Also Menschen, die auf dem Weg sind, gerade noch auf der Reise, People on the Move zu unterstützen, das Ankommen solidarisch zu begleiten, die Teilhabemöglichkeiten, wie können Leute in der Gesellschaft irgendwie aktiv teilhaben, gemeinsame Arbeitskämpfe zu führen, um Bleiberecht und Niederlassungserlaubnisse zu kämpfen, gegen Abschiebungen zu kämpfen. Das sind ja oft sehr, sehr pragmatische Konflikte, Mikrokämpfe, die da stattfinden. Aber ich denke, wenn Menschen, die da gemeinsam sich organisieren für diese sehr konkreten, zunächst scheinbar wenig radikalen Dinge, wenn die das tun mit der Haltung, hey, das eigentliche Ziel ist Bewegungsfreiheit, die Grenzregime sind grundlegend illegitim, dann motiviert das solche Alltagskämpfe, es kann sie orientieren, es kann sie auch radikalisieren. Und ja, aber trotzdem, ich glaube, die Verschiebung, die stattfinden muss im Nachdenken über Bewegungsfreiheit, ist klar zu kriegen, es ist das grundlegend richtige Ziel. Es ist wahrscheinlich notwendig langfristig, aber es muss das Ziel bleiben, um auch die vielen pragmatischen Alltagskämpfe zu verbinden und zu orientieren.
4: Nachdem alle mit Tee, Kaffee und Kakao versorgt sind und sich in bequemen Sesseln ausstrecken, erzählen Naila und Paul von den Angeboten des Willkommenshauses. Essen, Informationen, ärztliche Versorgung, Kinderbetreuung, Vermittlung zu Unterkünften und Arbeitsstellen und von der Geschichte dahinter.
2: Was steht uns also im Wege? Welche Vorstellungen und realen Bedingungen hindern vor allem Menschen im globalen Norden daran, diese Vision einer Welt ohne Grenzen anzugehen? Wie bleiben wir auf Kurs und verirren uns nicht auf dem Weg zur globalen Bewegungsfreiheit?
3: Sich von der Illusion zu lösen, dass die Forderung nach Bewegungsfreiheit meint, dass wir es schaffen, dass die Grenzen morgen aufgehen. Das wäre schön, wenn wir das durchsetzen könnten und wenn es dann stabil und emanzipatorisch möglich wäre. Und ich lasse mich da gerne vom Gegenteil überzeugen. Ich denke, es ist aber nicht so. Ich denke, es ist wichtig, in dem ersten Schritt den Status dieses Projektes klar zu kriegen. Na, und nochmal, vielleicht kann man sich das so vorstellen, wenn ich sage, es geht darum, Bewegungsfreiheit zu erkämpfen, das ist dasselbe zu sagen wie, wir müssen Rassismus grundlegend überwinden. Also dann könnten Leute sagen, nee, wir werden Rassismus nie grundlegend überwinden, von daher sind wir gar nicht fundamental gegen Rassismus. Das wäre keine angemessene emanzipatorische Haltung. Es muss erstmal ethisch, politisch, strategisch klar sein, das ist die grundlegend richtige, angemessene Position, Bewegungsfreiheit und offene Grenzen zu erkämpfen. Und dann ist der nächste Schritt sozusagen, wie kann eine konkrete Politik der Bewegungsfreiheit sich an diesem grundlegenden Ziel orientieren, kann Schritt für Schritt dafür beitragen. Aber ich glaube, diese grundlegende Haltung, die erst einmal zu erreichen und dann pragmatisch zu fragen, das ist, glaube ich, ein Schritt, den emanzipatorische Kräfte machen sollten und müssen im globalen Norden. Und dazu gehört zweitens, sich der Illusion zu entledigen, dass es sowas geben könnte wie eine menschenrechtliche Zwischenposition moderater Grenzkontrollen. Also das, was sozusagen Mitte-Links-Kräfte lange vertreten haben, dass es irgendwie, ne, sie würden sagen, nee, wir agieren ja nicht so wie die CDU oder wie die AfD, wir unterstützen grundlegende Grenzen und Migrationskontrollen, wir machen das aber menschenrechtlich. Wenn man sieht, welches Gewaltniveau, welche Ungerechtigkeit, welches Leiden diese selbst vermeintlich moderaten menschenrechtlichen Kontrollen verursachen, dann kann man verstehen, dass das eine, sagen, verlogene Illusion ist, dass man nicht glauben kann, könnte irgendwie aus einer sich selbst als progressiv und emanzipatorisch verstehenden Position angemessen diese Position moderater Kontrollen unterstützen. Das heißt, was die eskalierende Vielfachkrise sozusagen klar macht, ist, dass die grundlegenden strategischen Alternativen sich zuspitzen. Ja, es geht um Festungskapitalismus gegen Bewegungsfreiheit. Die Szenarien sind ein autoritärer Festungskapitalismus mit selbstzerstörerischer, dystopischer Tendenz oder eine radikal-demokratische, soziale, ökologische Transformation, zu der Bewegungsfreiheit dazugehört. Und diese Mittelposition wird immer sichtbarer, dass das unangemessen ist. Von daher ist, glaube ich, der allererste Schritt dieser grundlegende Haltungsänderung.
4: Sie sehen die Fotos und Lebensgeschichten von Ertrunkenen und von jenen Menschen, die in den Frontex-Massakern der 2030er Jahre ermordet wurden. Auch die Überwindung dieses Regimes wird dargestellt. Es waren die koordinierten Kämpfe von Bewegungen im globalen Süden und Norden, die erkannten, wie sie gemeinsam in den globalen Kapitalismus und die drohende Klimakatastrophe verstrickt waren, sich auf starke Praxen internationaler Solidarität einigten und, trotz Niederlagen, Streit und Ambivalenzen, sich von ihren Zielen einer postkapitalistischen Transformation nicht abbringen ließen, von der das heute realisierte Recht auf Bewegungsfreiheit nach und in Europa und die Infrastrukturen des würdevollen Ankommens und Teilhabens nur ein kleiner Teil sind.
5: Das Interview ergänzt unser jüngstes Dossier mit dem Titel Festung Deutschland. Schaut auch hier mal auf die Webseite iz3w.org.
0: Ja, wir sind am Ende unserer Sendung. Danke an alle, die mitgewirkt haben. Toni, Lisa, Eva, Katrin, Antonia, David, Tropp, Flo, Fritzi. Verantwortlich für die Sendung bin ich, Martina. Ja, und der Südnordfunk im August schaut auf Bewegungen gegen autoritäre Regime. Proteste, die von der Generation Z, also den Gen Zs, getragen werden. Am 5. August hören wir uns also gerne wieder. Kommt gut durch den heißen Sommer und bitte empfehlt unsere Beiträge. Gerne weiter. Alle gibt es auch als Podcast. Ciao.
6: Tschüss.
7: Hallo und herzlich willkommen zu unserer ersten Radio-Live-Sendung mit dem Titel Glücklich Schlau Miteinander. Wir sind alles Kinder aus den beiden Viererklassen der Grundschule Michelfeld. Alle insgesamt 40 Schülerinnen und Schüler haben bei der Vorbereitung der Sendung mitgewirkt. Wir haben gemeinsam die Themen der Sendung ausgewählt, dazu Infotexte erstellt und die Lieder festgelegt. Unsere Hauptthemen sind Sport, AGs der Grundschule Michelfeld und Tiere. Nun freuen wir uns darauf, Sie, unsere Hörerinnen und Hörer, durch unsere Sendung zu führen. Viel Spaß! Hallo, ich bin Robin, gehe in die Klasse 4b und begrüße Sie herzlich zu unserer kleinen WM-Erklärung. 2026 treten insgesamt 48 Länder an. Diese große Zahl sorgt für viele verschiedene Teams aus aller Welt und für viele Geschichten rund um die WM. Die 48 Teams werden in 12 Gruppen zu je 4 Teams eingeteilt. In jeder Gruppe spielt jede Mannschaft gegen jede andere einmal, so dass jede Mannschaft 3 Spiele in der Vorrunde hat. Die WM 2026 wird in 3 Ländern ausgetragen, in den USA, in Kanada und in Mexiko. Insgesamt werden 104 Spiele ausgetragen. Das sind viele spannende Partien, bei denen es garantiert sowohl große Freude als auch überraschende Niederlagen geben wird. Gespielt wird in großen, prall gefüllten Stadien. Davon gibt es einige bei dieser Weltmeisterschaft in den USA. Es sind es 11 Stadien, in Kanada 3 und in Mexiko 2. Stell dir vor, jedes Spiel ist eine kleine Partie und du könntest fast jeden Abend eine andere feiern. Die Stadien sind groß, die Fans laut und die Stimmung ansteckend. Wenn du Glück hast, kannst du ein Spiel live erleben. Andernfalls ist das Sofa mit Snacks und Freundinnen und Freunde auch ein guter Platz. Wir wünschen euch, dass eure Lieblingsmannschaft gewinnt.
8: Guten Tag, liebe Zuhörerinnen und Zuhörer. Mein Name ist Simon und im folgenden Beitrag wird es um die deutsche Männernationalmannschaft im Fußball gehen. Der Kader besteht aus vielen Spielern, die gemeinsam für Deutschland antreten. Auf dem Feld gibt es verschiedene Aufgaben. Der Torwart Manuel Neuer schützt das Tor. Die Verteidigung mit Jonathan Tah versucht, Gegentore zu verhindern. Das Mittelfeld rund um Alexander Pavlovic verbindet Abwehr und Angriff und hilft beim Passen. Der Sturm mit Spielern wie Florian Wirtz und Kai Havertz sind fürs Tore-Schießen verantwortlich. Gemeinsam bilden alle Spieler ein Team unter der Leitung des Kapitäns Joshua Kimmich. Er führt die Mannschaft auf eine motivierende Art und Weise an und macht ihnen Mut. Die Mannschaft wird vom Deutschen Fußballbund, kurz DFB, organisiert. Der DFB kümmert sich um die Spiele, Turniere und darum, dass alles gut läuft. Die Nationalspieler tragen immer ein Trikot auf dem die Farben Schwarz, Rot und Gold, also unsere Farben der deutschen Flagge, vorkommen. Vor den Spielen wird die Nationalhymne gesungen und viele Spiele werden in großen Stadien oder in Arenen gespielt. Was die deutsche Männernationalmannschaft ausmacht, ist ihr Mannschaftsgeist und ihre Erfolge. Deutschland ist viermal Weltmeister geworden und gewann mehrere große Turniere in Europa. Die Mannschaft ist bekannt dafür, gut zusammenzuarbeiten und niemals aufzugeben. Neben dem Team auf dem Platz gibt es ein Trainerteam unter der Leitung von Cheftrainer Julian Nagelsmann. Sie sind für Training, Taktik, Ernährung und Erholung verantwortlich. Auch die Fans, also Sie alle Zuhörenden da draußen, gehören dazu. Wir singen, feuern an und machen Stimmung. Das hilft der Mannschaft sehr. Wichtig bleibt Teamgeist, Respekt und Fairness. Die Spieler trainieren viel, ernähren sich gesund und ruhen sich aus, damit sie gemeinsam gute Leistung zeigen können. So, das war's dann auch wieder von uns. Viel Spaß mit den anderen Vorträgen, die in dieser Sendung noch folgen werden. Jetzt passend zur WM folgt der Song Major Tom, völlig losgelöst in der Version von XMX und Chris van Dutch.

0: Liebe Zuhörerinnen und Zuhörer, wir sind Leopold und Michael aus der Klasse 4a und heute berichten wir aus der Welt der Rekorde. Stellt euch ein Fahrzeug vor, das schneller ist als der Schall auf der Straße. Tours, gefahren von Andy Green, erreicht 1997 unglaubliche 1227 km/h pro Stunde. Das war kein normales Auto, sondern ein strahlgetriebenes Rennfahrzeug gebaut, um Grenzen zu sprengen, und genau das hat es getan. Noch beeindruckender ist eine Geschwindigkeit eines Menschen. Usain Bolt hält den Rekord über 100 Meter mit 9,58 Sekunden gelaufen 2009. Wenn Bolt losläuft, sieht es so aus, als würde die Zeit für einen Moment langsamer ticken. So schnell ist er. Rekorde können auch mit Körpergrößen zu tun haben. Der höchste Mensch war Robert Waldo mit 2,72 Metern. Er wuchs so groß, dass Alltagssachen wie Kleidung und Betten angepasst werden mussten. Ganz anders Chandra Bahadur Dhing aus Nepal. Mit 54,6 Zentimetern ist er der kleinste erwachsene Mensch, offiziell gemessen 2012. Solche Extreme zeigen, wie vielfältig Menschen sein können.
1: Im Fußball steht Miroslav Klose für Konstant und Torjägerqualität. Er erzielt 16 Tore beim Fußball-Weltmeisterschaften und ist damit Rekordschütze der WM-Geschichte. Das ist Teamarbeit und Zielstrebigkeit in Zahlen. Zum Schluss ist ein Sport, der Mut und Technik verbindet. Stabhochsprung. Der aktuelle Weltrekord gehört Armand Dubladis mit 6 Metern und 22 Zentimeter 2023. Stell dir vor, du springst über 2 Metern Höhe als ein großer Basketballkorb. Dafür braucht man Geschwindigkeit, Kraft und perfektes Timing. Das waren 5 echte Rekorde. Rekorde zeigen, was möglich ist, durch Technik, Training oder einfach besondere Körper. Danke fürs Zuhören.
2: Hallo, hier sind Vincent und Nils und heute nehmen wir euch mit auf eine richtig wilde Fahrt. Wir erzählen euch von Jackson Goldstone, einem jungen Mountainbike-Profi aus Kanada, der aussieht, als wäre er direkt aus einem Actionfilm gerollt.
3: Stellt euch vor, ein Fahrrad, das fast größer ist als manche Kinder, ein Helm, der blitzschnell schimmert und ein Gesicht voller Konzentration. So wirkt Jackson, wenn er den Berg runterdonnert. Er fährt Downhill, das heißt so schnell wie möglich vom Gipfel ins Tal, über steinige Wege, Wurzeln und riesige Sprünge.
2: Was mich total beeindruckt, ist, wie er in der Luft kontrolliert wirkt. Er springt über Absätze, dreht das Bike und landet, als wäre alles ganz leicht. Das nennt man Tricks und technische Fahrkunst. Manche Sprünge sehen aus, als würde er fliegen, aber er landet immer sicher. Das ist nicht nur Mut, das ist Übung, Körpergefühl und Kopfarbeit zusammen.
3: Und bei den schwierigen Strecken, das sind die mit vielen Felsen, engen Kurven und matschigen Passagen. Da zeigt Jackson richtiges Können. Er nimmt Linien, die andere nicht mal probieren würden. Balance, Geschwindigkeit und Timing, das muss alles stimmen. Wenn nur ein kleines Teil nicht passt, fliegt man daneben. Jackson schafft das oft perfekt.
2: Er ist außerdem noch ziemlich jung, trotzdem fährt er mit den Großen mit. Das macht ihn besonders. Er hat Talent, aber auch den Willen zu trainieren. Viele sagen, er hat ein besonderes Gefühl fürs Fahrrad. Für uns ist das ein gutes Beispiel. Übung und Mut mit Konzentration ist gleich besser werden.
3: Aber Jackson ist nicht nur ein schneller Fahrer. In Interviews wirkt er freundlich und bodenständig. Er zeigt, dass man Spaß am Sport haben sollte und gleichzeitig hart arbeiten muss, um sicher und besser zu werden. Das ist wichtig, besonders für uns. Spaß ist der Anfang. Training macht stark.
2: Also wenn ihr das nächste Mal mit dem Fahrrad draußen seid, probiert kleine sichere Sprünge auf einen Feldweg oder einer Hügelkuppe. Tragt Helm und Schutzkleidung, fangt langsam an und bleibt in eurem Tempo. Vielleicht werdet ihr auch einen eigenen Trick lernen und vielleicht werdet ihr auch ein bisschen wie Jackson.
3: Zum Schluss noch ein Geheimtipp. Schaut euch Videos von Profis an, aber nehmt nur das, was für euch passt. Nicht alles ist gleich für Kinder geeignet. Und wenn ihr lernen wollt, fragt Trainerin und Trainer oder größere Kids um Hilfe. Freut euch nun auf den Song Lush Life von Sarah Lawson.

0: durch die Puppen.
1: Hallo zusammen, hier sprechen Leon und Paul und das ist unser kleiner Radiobericht über Basketball. Spannend, schnell und manchmal gar nicht so einfach für die Füße. Basketball spielt sich auf einen Hallenboden ab mit zwei Körben auf beiden Seiten. Ziel ist simpel, mehr Körbe als das andere Team werfen. Ein Korb kann 3, 2 oder 1 Punkt bringen, je nachdem von wo der Ball geworfen wurde. Ein Punkt gibt es nur bei Freiwürfen. Ein paar Regeln, die man kennen sollte. Dribbling heißt, du musst den Ball prellen, wenn du laufen willst. Doppeltribbling ist verboten, also nicht aufhören zu dribbeln und dann nochmal anfangen. Und ja, es gibt Fouls, Körperkontakt ist erlaubt, Schubsen nicht. Bei vielen Fouls gibt's Freiwürfe.
2: Einige coole Tricks sind der Crossover. Täusch den Gegner, du änderst schnell die Richtung. Behind the back, also nicht hinter dem Rücken. Also hinter dem Rücken dribbeln. Sieht cool aus, ist aber Übungssache. Der Eurostep ist perfekt, um an Verteidigern vorbeizuschlängeln. Und der Klassiker, Alley-Oop. Ein Pass, ein Sprung und jemand dankt den Ball rein. Publikum tobt.
1: Berühmte Spielerinnen und Spieler, die du kennen solltest. Michael Jordan, für viele der größte aller Zeiten. LeBron James, Kraftpaket mit Übersicht. Dirk Nowitzki, unser deutscher Star mit dem speziellen Wurf. Bei den Frauen sind Lisa Leslie und Diana Taurasi herausragend starke Vorbilder für alle Altersgruppen.
2: Warum lohnt es sich Basketball für Jung und Alt? Weil es Teamgeist, Ausdauer und schnelle Entscheidung trainiert. Und es macht Spaß, auch wenn man mal scheitert. Ein Tipp, probiere zuerst einfache Dribbelübungen und einen Korb aus nächster Nähe. Lacht über Fehlversuche und feiert jeden Treffer. Das war's von uns, Leon und Paul. Vielen Dank fürs Zuhören. Und wenn ihr möchtet, könnt ihr am Wochenende auf dem Schulhof ein paar Tricks ausprobieren. Vielleicht sehe ich euch beim nächsten Korb. Jetzt spielen wir den bekannten Klassiker von Survival Eye of the Tiger.

0: Liebe Zuhörerinnen und Zuhörer, wir sind Lena, Sophia und Paula. Wir wollen euch heute auf eine rasante, lustige und ein bisschen verrückte Reise mitnehmen. Nur ein Rad, ein Sattel, zwei Pedale und jede Menge Abenteuer. Das ist das Einrad. So sieht ein Einrad aus. Auf den ersten Blick ganz einfach. Ein Reifen, Kurbelarme, Pedale, der Rahmen und ein Sattel. Aber genau wie bei einem Zaubertrick steckt viel Technik drin. Sättel sind weich oder schmal, Reifen dick für draußen oder schmal für die Halle. Und kürzere Kurbeln machen schnelle Tricks möglich. Jedes Teil entscheidet mit, wie sich das Rad fährt.
1: Was kann man damit alles machen? Einradfahren ist nicht nur geradeausfahren. Das ist nur der Anfang. Geradeausfahren und Slalom, wie ein Balancetänzer zwischen den Hütchen. Springen und über Hindernisse hüpfen. Manchmal fühlt sich das an wie ein kleiner Bergsteiger. Rewalk, dabei stellst du deine Füße direkt auf das Rad und gehst vorwärts. Richtig spannend. Einradhockey und Einradbasketball. Sport, der auf dem Einrad und auf dem Boden geht. Trails. Hier springen Fahrerinnen und Fahrer auf Felsen, Kisten und Mauern, wie Superheldinnen und Superhelden auf einem Rad. Touren durchs Gelände, Pfützen, Wurzeln, Matsch, das Einrad lässt dich neue Wege entdecken. Einrad ist Sport und noch viel mehr. Es gibt Wettbewerbe, Shows und Vereine. Wer Einrad fährt, trainiert Gleichgewicht, Ausdauer und Mut. Und am wichtigsten, man lernt nach einem Sturz wieder aufzustehen und darüber zu lachen.
2: Einradtypen: Kitty Street für Tricks in der Stadt, Trails extra stabil für Sprünge, Mountain große Reifen für unfahrbares Gelände, Freestyle leicht und wendig für Tanz und Show, Giraffe hochgebaut und super spektakulär für die Bühne. Liebe Zuhörerinnen und Zuhörer, vielleicht hört sich das alles zuerst schwer an, aber Einradfahren ist für alle, Kinder und Erwachsene, langsam Lernende und wilde Profis. Traut euch, setzt euch drauf, tretet einmal kräftig in die Pedale und ihr werdet staunen, wie viel Spaß ein einziges Rad schenken kann. Zwei Clowns treffen sich, sagt der eine, mein Einrad quietscht so komisch. Antwortet der andere, kein Wunder, du hast ja auch kein Öl auf der Kette. Quatsch, erwidert der erste, ich habe doch gar keine Kette. In unserer Schule gibt es eine Einrad-AK. Danke fürs Zuhören. Nun folgt der Hit Roar von der unvergleichlichen Musikerin Katy Perry.

0: und Hörer. Hallo liebe Hörerinnen und Hörer, hier sind Amelie und Miller von der Grundschule Michelfeld. Heute stellen wir euch unsere Arbeitsgemeinschaften vor. Dort können die Kinder Neues lernen, gemeinsam Spaß haben und ihre Talente entdecken. Wir erzählen euch nun zu jeder AG ein paar kleine Infos.
1: Badminton. Peter bei Flitzereien und flinke Beine. Wird Fairness und Schnelligkeit trainiert.
0: Gemeinsam stark. Zusammenhalt üben, Probleme lösen und sich gegenseitig unterstützen.
1: Lego Robotik. Die AG Lego Robotik verbindet Bauen und Experimentieren. Schülerinnen und Schüler bauen kreative Modelle und probieren technische Ideen aus.
0: Spiel dich fit. Kleine Spiele. Kurze, lustige Bewegungsübungen, die richtig gute Laune machen.
1: Tischtennis. Schnelle Bälle, Konzentration und spannende Duelle am Tisch.
0: Klavier. Töne üben, Stücke lernen und Musik fühlen.
1: Basteln und kreativ. Kleben, schneiden und gestalten. Kunstwerke aus Alltagsmaterial entstehen mit viel Fantasie.
0: Step Aerobic. Rhythmus, Schritte für eine Prise Orient. Tanzen mit besonderem Beat.
1: Vorhang auf für Jesus. Ein Theaterprojekt mit Geschichten zum Nachdenken und Mitspielen.
0: Musikalische Grundausbildung. Töne, Rhythmusse und erste Instrumentenkunde für kleine Musikerinnen und Musiker.
1: Percussion. Trommeln, klopfen und gemeinsam Beats erschaffen.
0: Kochen und backen. Leckere Gerichte zubereiten, auch backen und dabei etwas über Essen lernen.
1: Dancing Kids. Die AG Dancing Kids ist voller Energie. Hier tanzen Kinder gemeinsam, lernen Choreografie, zeigen Einsatz und haben viel Spaß an Bewegungen im Teamgeist.
0: Einrad. Balance und mit Mut und Staunen. Einradfahren ist ein kleines Abenteuer.
1: Englisch. Spielerisch Englisch sprechen und erste Sätze üben.
0: Kindersportschule. Sportliche Grundauslagen und Koordinationen und Ausdauer für alle.
1: Das waren die Arbeitsgemeinschaften der Grundschule Michelfeld. Vielen Dank fürs Zuhören und bis zum nächsten Mal. Und hier noch ein kleiner Abschlusswitz. Wenn ihr das nächste Mal eine besonders flinke Federballfeder seht, fragt sie doch, ob sie heimlich bei Dancing Kids war. Vielleicht hat sie den Rhythmus gelernt.
0: Zu einer bestimmten AG erzählen wir euch gleich noch mehr.
2: Guten Tag, ihr Lieben. Mein Name ist Elisa und ich berichte quasi live aus dem Michelfelder Gemeindehaus. Naja, natürlich nicht live, aber Ziel ist es, einen kleinen Einblick hinter die Kulissen zu geben. In unsere Schul-AG Vorhang auf für Jesus. Vor dem Zimmer hört man leise Stimmen und das Knistern vom Bastelpapier. Drinnen wird gelacht. Es steht eine neue Geschichte auf dem Programm. Die Kinder lesen, diskutieren, die Gefühle der Figuren und wählen Szenen für die Bühne. Außerdem wird viel gebastelt. Mit bunten Papier, Schere und Klebern entstehen Requisiten und Masken. Zwischendurch wird fröhlich gesungen. Einfache Melodien und Lieder, die alle mitsummen und natürlich singen können. Zum Abschluss proben die Kinder oft noch ein Theaterstück, üben ihre Rollen und helfen beim Anziehen der Kostüme. Die Leitung gibt Tipps, lobt den Mut der Kinder und sorgt dafür, dass sich alle trauen, auf die Bühne zu gehen. Geleitet wird die AG von Maria, Andrea und einer unserer Buftis, Lea. Übrigens, sollte sich jemand unserer jungen Hörerinnen und Hörer für eine die Stelle an der Grundschule Michelfeld interessieren. Wir haben für das kommende Schuljahr noch eine Stelle frei und freuen uns über deine Bewerbung. Nun hoffen wir, Sie haben einen kleinen Einblick in unsere wundervolle AG bekommen. Passend zum letzten Beitrag spielen wir nun das Lied »Halte zu mir, guter Gott«, gesungen von Reinhard Horn.

0: Liebe Zuhörerinnen und Zuhörer, hier ist Theresa mit einem wichtigen Thema: bedrohte Tiere. Heute geht es um Tiger und Nashörner, die in großer Gefahr sind. Tiger schleichen durch dichte Wälder und Nashörner grasen in hohen Graslandschaften. Doch diese Plätze werden immer weniger. Durch Abholzung, Ackerbau und Entstehung von Dörfern verlieren die Tiere ihren Lebensraum. Wenn sie keinen Platz mehr finden, fehlen ihnen Nahrung und Schutz für ihre Jungen. Noch schlimmer ist die Wilderei. Wilderer jagen Tiger wegen ihres Felles und Körperteile, die illegal verkauft werden. Nashörner werden wegen ihres Horns getötet und dieses wird dann auf Schwarzmärkten für viel Geld verkauft, da manche Menschen an falsche Heilkräfte glauben. Das ist ein großer Irrtum und eine große Gefahr für die Tiere. Das hat Folgen, wenn es nur noch wenige Tiere gibt, werden sie oft krank und finden kaum Partner zur Fortpflanzung. Das nennt man genetische Verarmung. Außerdem gerät das Gleichgewicht der Natur durcheinander. Tiger als Jäger halten die Zahl anderer Tiere in Schach und Nashörner formen die Landschaft durch ihr Fressen. Fehlen beide, verändert sich alles. Aber es gibt Hoffnung. Ranger kämpfen gegen die Wälderei und es entstehen Schutzgebiete. Aber es gibt Menschen klären auf, warum das Horn nicht zu Heilkräften dient. Organisationen helfen, Wälder zu schützen und Menschen vor Ort einzubeziehen. Das ist wichtig, damit die Tiere bleiben können. Und was könnt ihr tun? Erzählt anderen davon, fragt nach, beteiligt euch an Hilfsprojekten oder Spendenaktionen. Jedes Handeln zählt.
1: Hallo liebe Zuhörerinnen und Zuhörer, wir sind Mirja, Marlin und Malea und nehmen euch heute mit auf eine Rätselreise zu drei wundervollen Nagetieren. Kleine runde Nagetiere mit dichtem Fell und großen Backentaschen. Sie leben in trockenen, geschützten Bauten, fressen vor allem Samenkörner und Gemüse. Sie sind meist nachtaktiv, um in der freien Natur Fressfeinden wie Füchsen und Greifvögeln zu entgehen. Der Hamster. Viele Hamster graben komplexe Tunnel mit Vorratskammern und zeigen einzelgängerisches Verhalten. Zur Fortpflanzungszeit suchen sie kurz Kontakt zu ihren Artgenossen.
2: Schlanker Körper, lange Ohren und kräftige Hinterbeine. Das Fell ist oft braun-grau, schwarz oder in seltenen Fällen auch weiß. Er lebt auf Wiesen und Feldern, frisst Pflanzen wie Gras und Kräuter und flieht vor Feinden mit schnellen Sprüngen und Verstecken. Der Hase. Sie sind meist dämmerungsaktiv, leben nicht in Gruppen, wie es zum Beispiel Kaninchen tun, und ihre Jungen sind bei der Geburt schon relativ weit entwickelt.
3: Große Nagetiere mit flachem Schwanz und kräftigen Zähnen, die an Flüssen, Dämmen und Biberburgen bauen. Der Biber, er frisst Rinde, Zweige und Wasserpflanzen. Dämme bieten ihnen Schutz und schaffen Lebensraum für sie und für andere Tiere. Biber sind sehr geschickt beim Holzhacken und arbeiten oft über lange Zeit an ihren Bauten. Familienverbände aus Eltern und Jungtieren halten zusammen, bis die Jungen selbstständig sind. Wir hoffen, es hat euch gefallen und sie sind nun genauso fasziniert von diesen Tieren wie wir. Und um auch musikalisch beim Thema Tiere zu bleiben, hören wir nun ein Lied aus der Filmreihe Schule der magischen Tiere mit dem Titel Wir wollen ein Tier.

0: Liebe Zuhörerinnen und Zuhörer, hier spricht Amalia. Heute stelle ich euch das Capybara vor. Ein Tier, das viele Menschen noch nicht kennen, das aber sehr interessant ist. Das Capybara ist das größte Nagetier der Welt. Erwachsene Tiere werden bis zu etwa 1,3 Meter lang und können 35 bis 66 Kilogramm wiegen. Sie sehen ein bisschen aus wie riesige Meerschweinchen und haben dichtes, braunes Fell. Herkunft und Lebensraum. Capybaras leben in Südamerika. Man findet sie in Ländern wie Brasilien, Kolumbien und Argentinien. Sie bevorzugen Gebiete mit viel Wasser, Flussufer, Seen, Sümpfe und Feuchte. Graslandschaften, Lebensweise und Sozialverhalten. Capybaras sind sehr sozial. Sie leben in Gruppen, die normalerweise aus einigen Familien bestehen. Oft sind es 10 bis 20 Tiere, manchmal mehr. In der Gruppe schützen sie sich gegenseitig, wehren sie vor Gefahren und pflegen einander. Anpassung ans Wasser. Diese Tiere sind Wasserratten. Sie schwimmen sehr gut, können untertauchen und haben leicht geweitete Zehen, die beim Schwimmen helfen. Wasser dient ihnen als Schutz vor Feinden und zur Abkühlung. Ernährung. Capybaras sind Pflanzenfresser. Sie fressen vor allem Gras- und Wasserpflanzen. Sie fressen viele Stunden am Tag, weil Pflanzen weniger Nährstoffe liefern als Fleisch. Feinde und Schutz. Natürliche Feinde sind Jaguare, Kamane und große Greifvögel. Menschen jagen sie in einiger Region wegen ihres Fleisches oder ihres Haut. Capybaras weichen Gefahren oft durch Flucht ins Wasser aus. Fortpflanzung. Die Tageszeit beträgt etwa 150 Tage. Ein Wurf hat meistens 2 bis 8 Jungen. Die Jungtiere können schon kurz nach der Geburt mit der Gruppe mitlaufen. Capybaras sind ruhige, soziale Tiere, die perfekt am das Leben am Wasser angepasst sind. Sie gehören zur Natur Südamerika und erfüllen wichtige Aufgaben in ihren Lebensräumen, zum Beispiel als Pflanzenfresser und als Beute für Raubtiere.
1: Stellt euch vor, langsam aber bestimmt schiebt sich eine kleine Panzerkugel durch das hohe Gras. Das Aussehen einer Schildkröte fällt sofort auf. Ein harter Panzer, kurze Beine und ein kleiner Kopf, der neugierig aus dem Schutz hervorblickt. Manche Panzer sind braun oder grün, andere haben bunte Muster. Viele Schildkröten sind Pflanzenfresser und fressen Gras, Blätter, Obst und Wasserpflanzen. Manche Arten nehmen auch kleine Tiere oder Insekten zu sich, eben alles, was in ihren Lebensraum passt.
2: Es gibt aber auch Gefahren durch Feinde wie Füchse, Ratten oder große Vögel, die an ihre Eier oder Jungtiere gelangen wollen. Der Panzer schützt sie zwar, doch besonders die Babys sind verletzlich. Schildkröten leben an Land, in Süßwasser und im Meer. Vom trockenen Feld bis zum warmen Ozean hat jede Art ihren Platz. Neben dem Panzer sind typische Merkmale ihr langsamer Gang, die Fähigkeit, den Kopf einzuziehen und bei Meeresschildkröten die kräftigen Flossen. Es gibt viele verschiedene Arten, Landschildkröten, Wasserschildkröten und Meeresschildkröten, jede mit eigenen Tricks zum Überleben.
3: Wenn ihr einmal eine Schildkröte beobachtet, bitte bleibt leise stehen und bewegt euch nur langsam. Achtet auf die Muster des Panzers und ob sie lieber an Land kriechen oder ins Wasser gehen. Manchmal zeigen sich interessante Verhaltensweisen, zum Beispiel wie sie sich nach der Sonne richtet oder wo sie nach Futter sucht. Das kann euch helfen, mehr über ihre Lebensweise zu lernen. Das waren Hanna, Miller und Leonie und die Schildkröten. Nun hört ihr einen Hit aus dem Jahr 2025 von Taylor Swift, The Fate of Ophelia.

0: Hallo, liebe Zuhörerinnen und Zuhörer. Ich bin Anja. Heute darf ich bei einer Radiosendung mitmachen und euch etwas über Wildtiere erzählen. Früh am Morgen, wenn noch Tau auf den Wiesen liegt, kann man in Feld und Wald viele Tiere entdecken. Rehe, die vorsichtig an jungen Trieben knabbern, Füchse, die nach Mäusen und Bären suchen, Wildschweine, die mit der Nase im Boden wühlen und Vögel, die laut zwitschern oder nachts als Eulen lautlos durch die Luft gleiten. Ganz klein, aber sehr wichtig sind die Insekten, Bienen, Käfer und Ameisen, ohne die vieles nicht funktionieren würde. Was fressen diese Tiere? Pflanzenfresser wie Rehe mögen Blätter, Knospen und Kräuter. Allesfresser wie der Fuchs essen Beeren, Mäuse oder auch Aas. Raubtiere wie Eulen und manche Füchse jagen kleine Säugetiere oder Vögel. Und Insekten fressen Pflanzen oder zersetzen tote Blätter. Sie sind sozusagen die Helfer im Boden. Die Nahrungskette zeigt, wie alles zusammenhängt. Pflanzen geben Energie an Insekten und Pflanzenfresser. Diese wiederum werden von Vögeln oder Kleinsäugern gefressen und am Ende stehen größere Räuber. Wenn eine Art fehlt, kann das ganze Netz ins Wanken geraten. Ein Beispiel: weniger Insekten bedeuten weniger Futter für viele Vögel und dann fehlen wiederum Beutetiere für Eulen.
1: Hallo liebe Kinder und liebe Hörerinnen und Hörer. Mein Name ist Viola und ich möchte mit euch etwas zum Tierheim Michefeld teilen, weil es uns eine große Herzensangelegenheit ist. Vor etwa 50 Jahren wurde dieses Tierheim gegründet. Dort arbeiten Tierpflegerinnen und Tierpfleger, die Tierheimleitung, Tierärzte sowie viele Freiwillige. Alle zusammen kümmern sich liebevoll um die Tiere vor Ort. Das Tierheim wird finanziert durch Mitgliedsbeiträge und Spenden wie Geld, Futter, Decken oder Ausrüstung. Aktuell leben dort etwa 50 Tiere, Hunde, Katzen, Kaninchen und manchmal auch Vögel. Die Zahl ändert sich sehr oft, weil Tiere vermittelt oder neu aufgenommen werden. Eine Vermittlung läuft folgendermaßen ab. Erstens, es findet eine Untersuchung und Einschätzung statt. Dabei wird erklärt, wie gesund ist das Tier, wie verhält es sich. Zweitens, das Kennenlernen. Interessierte Familien besuchen das Tierheim und lernen das Tier kennen. Drittens, ein Beatmung und mögliches Probewohnen. Es gibt eine Beratung und manchmal eine Probezeit, damit die Tiere und neue Familien am Ende auch wirklich zusammenpassen. Die Tiere des Tierheims wünschen sich ein Leben in guten Händen und freuen sich, dass ihr zugehört habt. Wir sind nun bereits am Ende unserer Radiosendung. Glücklich, schlau, miteinander. Der Klassen 4. Grundschule Michefeld bei Radio Störfunk angelegt. Wir hatten alle viel Spaß und hoffen, dass wir diese Freude an Sie alle weitergegeben konnten. Ein großes Dankeschön geht an alle Kinder der Klassen 4a und 4b für die tolle Vorbereitung und das schöne Miteinander. Außerdem möchten wir dem Radiosender Radio Störfunk danken, dass sie uns diese Möglichkeit geboten haben. Zu guter Letzt geht unser Dank auch an die Grundschule Michelfeld. Allem voran an unsere Konrektorin Frau Benz und unserem Rektor Herrn Marstaller, dass sie die Zusammenarbeit mit Radio Störfunk eingegangen sind. Zum Abschluss folgt ein Song von Kato und John mit dem Lied Turn the Lights Off. Auf Wiederhören und ganz viel Glücksgefühl wünschen wir euch allen.

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2: 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Viel Spaß!

0: Hallo und herzlich willkommen hier bei New Noise auf Radio Störfunk, der 97,5 in Schwäbisch Hall,
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1: Heute ganz ungewohnt ohne Hannes, dafür mit mir, Diana.
0: Genau.
1: Bekannt aus Radio Rakia, der Sendung mit Crossi, Mimi und mir. Heute Female Power. Oder Girl Power oder Women Power.
0: Genau, wie auch immer man es nennen mag. Auf jeden Fall sind Diane und ich heute allein, auch wenn ein kurzer Gast hier sich mit der Stimme ein bisschen stark machen wollte, ganz kurz.
1: Unser Praktikant.
0: Unser Praktikant.
1: Nur heute. Heute genau. Der Praktikant.
0: Aber ansonsten eben nur die Diane und ich an den Mikros. So wie gesagt, Female Power nur auch in der Musik. Also wir haben nur Bands mit Female Fronted.
1: Genau.
0: Bands und Singer-Songwriterinnen.
1: Genau, oder komplett Female.
0: Oder komplett Female Bands.
1: Genau,
0: Bands,
1: also das, ja. Viel Female.
0: Ja, ja, sehr schön. Das genau. Haben wir irgendwie bei der letzten Vorproduktion, sage ich mal, entschlossen. Ja, und angefangen haben wir mit Hailstorm.
1: Ja, Scream, ein alter Song. Ich glaube, das Album ist von 2015, kann das sein. Die haben jetzt am 8.8. ein neues Album rausgebracht. Ich habe meine Hausaufgaben leider nicht gemacht und kann auch gerade nicht sagen, wie das Album heißt. Ich glaube, Everest, kann das sein. Sind auch auf Tour, ja, und genau. Ich weiß aber jetzt auch nicht, ob die nach Europa kommen. Bestimmt.
0: Der Praktikant
1: bestimmt.
0: Hat
1: der Praktikant, ja, der hat. Der Praktikant, was sagt 9. der Praktikant?
3: 9.11.
1: Zenit in München.
3: 8.11. mit Bloodywood.
1: Und mit Bloodywood. Ah, cool. Wird bestimmt super. Genau. Und jetzt hören wir als nächstes. Brutus habe ich mir ausgesucht. Bin ich erst jetzt vor kurzem drauf gekommen. Ich weiß gar nicht mehr. Es war irgendein Live-Mitschnitt auf irgendeinem Konzert vom... diesen Jahres, glaube ich, ich weiß es nicht mehr, Sängerin und die Sängerin spielt Schlagzeug, ist die Schlagzeugerin der Band. Das ist, finde ich, besonders toll. Genau.
0: Gibt es ja allgemein natürlich wenig auch genau. Bei egal welchen Bands, sage ich mal, auch deswegen ist das schon sehr besonders.
1: Genau, ja. Und hier mit What Have We Done?

0: Jawohl, Cassiette mit Patrick Corr, eine junge Künstlerin aus England, nämlich eine Singer-Songwriterin. Und was mir aufgefallen ist beim Vorbereiten der Sendung ist, ich habe sehr viele junge Künstlerinnen, sage ich mal. Sind alle so wirklich so Mitte 20 oder Anfang 30 jetzt gerade. Cassie Brooking, wie sie heißt, ist Anfang 30, also 32. Mhm. Und ja, sehr coole Mischung auf jeden Fall aus Metal und Elektropop und genreübergreifend mag ich ja immer sehr gerne. Ja. Und bisher hat sie erst eine EP, also man merkt, sie ist auch noch in den Anfängen, sage ich mal, ihrer Karriere.
1: Schön. Habe ich jetzt zum ersten Mal gehört, fand ich jetzt auch richtig gut.
0: Gell?
1: Doch, hat mir auch sehr gut gefallen.
0: Und ganz anders kommt aber die nächste Band, ne?
1: Ja, bei
0: nicht
1: mir,
0: in den Anfängen.
1: Das ist so,
0: also eher so wie Oldie.
1: Ich habe genau Oldies. Die ganzen, in Anführungsstrichen, Oldie-Bands oder Sängerinnen.
0: Total.
1: Ich hänge einfach an den alten Sachen. Also in Anführungsstrichen auch alt, ne? Es ist ja alles nicht alt.
0: Ja, eben.
1: Skanke Nancy. Die habe ich ja mit Manuel zusammen im März live in Stuttgart gesehen. Mhm. Ich wusste nicht so genau, was mich erwarten wird. Ich habe die vorher noch nie gesehen. Ich war völlig hin und weg. Die Frau hat eine Energie, die hat Bock, die ist witzig, überhaupt nicht arrogant. Mhm. Ging in die Menge rein. Das war wirklich der absolute Abriss. Und die haben ja jetzt auch ein neues Album rausgebracht. Da haben wir auch immer mal wieder was gespielt in unseren letzten gemeinsamen Sendungen. Jetzt kommt aber ein alter Song. Ich weiß natürlich auch wieder nicht, von wann. Wie gesagt, Hausaufgaben nicht so gut gemacht, aber ein alter Song, Twisted Every Day Hurts, von Skanke Nancy.

0: Hate Fun ja. So Good passt ganz gut zu Skanke Nancy, weil die nämlich im März damals im LKA auf dem Konzert die Vorgruppe von Skanke Nancy waren. Auch aus UK. Drei Frauen und zwei Männer. Ich glaube, drei Männer höre ich gerade vom, oder sehe ich gerade hier das Handzeichen vom Praktikanten. Die waren jetzt auch in Stuttgart Ende Juli bei Queens of the Stone Age Vorgruppe. Ja. Was wohl auch sehr gut angekommen ist. Mhm. Ja, genau. Mächtig Power auf der Bühne, kann man
1: cool.
0: so sagen.
1: Ja, doch. Kann ich mir live auch echt gut vorstellen. So viel Power, wie du sagst.
0: Ja. Ja.
1: Und nun zu einer südafrikanischen Künstlerin oder Band, Eka Vandal. Wie bin ich darauf gestoßen eigentlich? Ach ja, doch, es hat jemand geteilt in den sozialen Medien, so war das. Eine DJ, / tatsächlich früher auch Sängerin einer Band, die Kate Caputo, die hat das nämlich mal geteilt und hat mir sehr gut gefallen. Cruising to Self, Souf heißt der Song und der kam auch erst dieses Jahr im Februar raus. Und was ich jetzt noch herausgefunden habe, die waren schon in der Vorgruppe, weil wir es gerade von Vorbands haben, passt das ganz gut. Die haben schon in der Vorgruppe halt als für Incubus gespielt.
0: Ach, schön.
1: Fand ich auch eine coole Kombi, habe ich mir gedacht, kann ich mir richtig gut vorstellen. Und die sind eigentlich auch noch relativ frisch, sage ich mal, relativ, ja, 2017 haben sie das erste Album rausgebracht. Ja, dann Cruising to Self-Soothe.

0: Das war ein Mainstream mit Too Much Too Fast. Die Angie hat ja schon mal einen Song mit The Plastic Smile aufgenommen, den wir mal in einer Sendung gespielt haben auch. Ludwigsburger Punkband, die spielen öfter mal im Goldmarks in Stuttgart.
1: Oha.
0: Sehr empfehlenswert, machen wirklich auch voll Laune, genau. Sängerin, drei Jungs, sehr cool, super. Also kann man auch sich sehr gern immer wieder angucken. Ich glaube, die spielen auch regelmäßig einmal im Jahr bestimmt in Stuttgart irgendwo, also mindestens im Goldmarks und auf diversen Festivitäten.
1: Cool.
0: Ja.
1: Ja, siehst du auch, so lokal haben wir einfach viele.
2: Ich bin schon im Schwarzpuff auch gespielt.
0: Dunstpuff heißt das, nicht Schwarzpuff. Der Praktikant.
1: Was ist Dunstpuff?
0: Das war doch hier dieser, das ist so ein kleiner, naja, ich glaube, das ist eher was Privates, ich weiß es nicht. Mach Schwarz Dunstpuff in Winnenden, so ein kleine Location, wo diverse kleine Konzerte stattfinden. Genau. Genau, das war jetzt die Eröffnung des kleinen Punk-Blocks. Viele kurze Songs hintereinander. Der nächste Song ist Flip von Not on Tour. Not on Tour ist eine israelische Band mit einer Sängerin. Und die habe ich letztes Jahr auf dem Spam Festival in Stuttgart gesehen. Das Spam Festival, also S-B-A-M, ist, ich glaube, eine Plattenfirma aus Österreich. Und die veranstalten in, Wien, Graz, Winterthur, ich weiß nicht genau, irgendwo, ein Festival, ein Punk-Festival. Mhm. Das geht 2 Tage und das hat letztes Jahr erstmalig und bis jetzt auch nur einmalig in Stuttgart im Wietzemann Indoor stattgefunden. Das war wirklich ganz toll. Das war richtig, richtig gut. Das ging 2 Tage, war wirklich super und jährlich nach wie vor in Österreich. Und da habe ich Not on Tour gesehen.
1: Cool. Und da waren die also dann noch dabei?
0: Letztes Jahr
1: meine ich, ja, genau.
0: Ja.
1: Ja, weißt du, weil ich habe eventuell auf jeden Fall nämlich da das Plakat gesehen und habe noch gedacht,
0: also,
1: ein, zwei Bands. Also,
0: ja gut, also CF98 waren glaube ich bestimmt auch da, die kommen dann als nächstes, glaube ich.
1: Für dieses Jahr verzeiht.
0: Genau, das ist für nächstes Jahr. Genau, für nächstes Jahr haben sie schon Massendefekt angekündigt. Ui. Also kennen wir ja auch alte Bekannte, Herr Praktikant, gell? Auch sehr sehenswert. Genau, also das Festival ist wirklich toll und Österreich auf jeden Fall immer fest. Ich war das, glaube ich, es war so Ende Mai, Anfang Juni in den Dreh rum. Genau, Not on Tour.

0: Das waren CF98, ja, Plot Twist, der nächste kurze Punkrock-Song. Eine polnische Punkband, die habe ich, wo habe ich die zum ersten Mal gesehen? In Nürnberg. Genau, das, da haben die ein, so ein Akustikset gespielt, nur sie und der Gitarrist, die sind auch verheiratet. Ganz toll, sie war relativ schüchtern und dann hat die den ersten Ton gesungen und es war so Bäm.
1: Ah, cool.
0: Wahnsinnsstimme und die waren auch vor 2 Jahren auf dem Punkrock Holiday, haben da auch ein Akustikset gespielt und auch auf der Mainstage an diesem ersten Eröffnungsabend. Wirklich toll, sowohl akustisch als auch in mit voller ganzer Band komplett, also ganz toll. Die sind sehr viel auf Tour, die machen sehr viel. Ich glaube, die sind jetzt auch wieder auf dem Punkrock Holiday in Tolmin im August wieder unterwegs, genau. Was? Ja, aber wir...
1: Ja. Im August halt.
0: Im August. Genau, jedes im August. Und genau, die nächste Band ist Melonball. Melonball haben sich auf diesem Punk-Rock-Festival in Tolmin quasi kennengelernt oder formiert und da gibt es ein bekanntes Getränk, das ist nämlich der Melonball. Das ist, glaube ich, ein Melonenschnaps, Melonenlikör mit ganz viel Eis, sieht giftig grün aus.
1: Oh, okay.
0: Und die machen Punk-Rock-Musik, sind aus Fürth oder Nürnberg aus der Ecke und singen jetzt, oder jetzt kommt eigentlich ein deutscher Song, die haben einen Song gecovert und zwar von Danger Dan, das ist alles von der Kunstfreiheit gedeckt.

0: Ein schöner Klassiker, die Guano Apes, die kennen wir schon ganz lang, gell?
1: Jawohl.
0: Die waren ja oder wären ja eigentlich letzten Jahr im Herbst auf Tour gewesen, wurde dann verschoben auf Januar 2026. LKA ist es, glaube ich, ja. Stimmt, wurde genau, in die, war Wagenheim. Ursprünglich im Wiezemann und dann wurde es upgegradet in die Wagenheim. Danke, ja, danke aus dem Off hier. mal nicht Open Your Eyes, obwohl es eigentlich auch ein mega geiler Song ist.
1: Ja, das auf jeden Fall, aber wir haben uns halt für den, für was noch Älteres und
0: das war nicht älter. Aber das ganze Album Walking on a Thin Line, das finde ich persönlich eins der besten

Kavandalm eher quasi über ihre sozialen Medien gezeigt hatte. Jedenfalls, die Lila Bon ist auch wieder eine britische Künstlerin. Hat auch mal in einer Grunge-Band gespielt schon, was ganz verrückt, aber die hat schon mit 18 halt angefangen, in der Grunge-Band mitzumachen, sage ich mal. Also ist schon echt dann doch auch wieder lang dabei als Künstlerin und hat jetzt aber als Solokünstlerin schon 2 Alben veröffentlicht. Jetzt hören wir aber eine Single aus dem Jahr 2022 und zwar Dead Men Don't Rape.

0: mal ein Live-Song.
1: Ja, sehr schön.
0: Gell? Von Within Temptation, The Reckoning. Der Song ist ja eigentlich zusammen mit dem Papa Roach-Sänger aufgenommen worden, mit Jacoby Shaddix. Das war jetzt die Live-Version mit Amy Lee, gell? Von Evanescence. Sehr schön, genau, zwei Bands, ne, mit Sängerinnen. Und Within Temptation spielen ja jetzt auf dem Summer Breeze. Also, ja, wir zeichnen jetzt vorm Summer Breeze auf.
1: Das heißt, die haben beim Summer Breeze gespielt.
0: Haben abgeliefert.
1: Die haben bestimmt abgeliefert.
0: Genau.
1: Stimmt. Nein, Praktikant dagegen, naja. Hast du Within Temptation schon live gesehen?
0: Nee, auch gar nicht. Gern. Es ist auch nicht so ganz, also wenn, dann würde ich eher zu Evanescence tendieren.
1: Wobei,
0: ich habe beide noch nicht live gesehen.
1: Evanescence habe ich auch noch nicht, aber Within Temptation habe ich schon gesehen.
2: Beide schon live gesehen.
0: Der Praktikant und?
1: Ja, und ich glaube ich auch, Within Temptation. Ach.
2: Ja.
0: Also nicht super gut. Gut, ja. Also wir freuen uns trotzdem auf Within Temptation auf dem Summer Breeze.
1: Ja.
0: Ja.
1: Ja, und nun kommen wir zu einer amerikanischen Sängerin, und zwar Scene Queen.
0: Wie alt?
1: Wie alt die ist? Wie alt ist die? Gute Frage. Ich glaube so Mitte 20. Ja, ich sag ja, die Jungen. Und die ist seit 2020 aktiv, also auch erst in Anführungsstrichen seit 5 Jahren. Und ich habe die letztes Jahr bei Rock im Park gesehen, war richtig cool. Also ich habe sie davor schon entdeckt gehabt. Hat auch richtig Spaß gemacht live. Und sie bezeichnet ja ihren Stil als Bimbo-Core.
0: Bimbo-Core. Um Gottes Willen.
1: Ja, aber also ich vergleiche es immer so ein bisschen in die Richtung so tatsächlich vom musikalischen her wie Electric Callboy.
0: Ah, okay.
1: So in die Richtung. Allerdings hat sie schon, ich kann jetzt nicht sagen, ob Electric Callboy tiefgehende Lyrics hat. Ich glaube jetzt nämlich nicht. Ja, aber sie schon eher. Sie ist sehr feministisch, sehr stark und in dem Song jetzt speziell jetzt nicht, aber sie hat sehr feministische Texte, was ich sehr cool finde. Und deswegen Scene Queen auf jeden Fall mit 18 Plus.
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0: Was für ein ganz kurzer, knapper Song von No Doubt. Wir müssen auch etwas uns etwas sputen. Es gibt so viele Frauenbands und wir kriegen einfach nicht eine unter. Das ist so ein Mist. So schade. Es werden noch mehrere Special-Sendungen folgen. Auf jeden Fall. Wie man auch vielleicht im Hintergrund hören kann, ein Katzenthema wird es vielleicht auch mal bald geben. Oder?
1: Oh ja.
0: Als Crazy Cat Ladies hier, wir beide.
1: Ja, wollen Crazy Cat Ladies machen, Crazy Cat Songs.
0: Genau.
1: Cat Songs im Allgemeinen. Cat Songs,
0: genau. Wie crazy die sind, sehen wir
1: das
0: dann.
1: Sehen wir.
0: Genau, da gibt es, glaube ich, einiges. Ja.
1: Da freuen wir uns schon drauf.
0: Genau, und ich glaube, wir haben, also unsere Sammlung an Frauenbands war sehr, sehr groß. Ich glaube, da wird noch eine weitere Sendung mal folgen, oder?
1: Ja, da sind wir uns auch schon sicher, weil es gibt einfach so viele gute. Und das war jetzt nur ein Mini-Anteil. Dann wünschen wir euch ein schönes Wochenende.
0: Genau, kann man so
1: und,
0: sagen.
1: Und bis bald bei New Noise hier auf Radio Störfunk.
0: Tschüss.
1: Ciao.
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3: Und damit herzlich willkommen zu einer neuen Ausgabe der Störfunk Music History, der Sendung für Live-Mitschnitte aus Süddeutschland und darüber hinaus. Heute mit der Altered Five Blues Band, aufgenommen am 2. Juli 2022 beim Geildorfer Bluesfest. Viel Spaß!

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0: soweit unser Mitschnitt vom Geildorfer Bluesfest. Die Altered Five Blues Band spielte dort am 2. Juli 2022.
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